0: Heidingsfeld nach einem LKW-Unfall die Vollsperrung. Die A8 Luxemburg Richtung Saarlouis zwischen Perlborg und Merzig-Wellingen bis 5 Uhr gesperrt. Die A70 Schweinfurt-Werneck Richtung Bamberg zwischen Bamberghafen und Bamberg wegen Bauarbeiten bis 6 Uhr in der Früh gesperrt. Und die A81 Singen-Stuttgart zwischen Herrenberg und Gärtringen wegen Wartungsarbeiten im Schönbuchtunnel bis 5 Uhr in beiden Richtungen gesperrt. Ich wünsche eine gute Fahrt.
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0: Mit Markus Poschlott. Ich grüße aus Magdeburg. Und zwar mit Jennifer Rush. Starten wir jetzt mit Ave Maria. Und damit hallo und guten Morgen an diesem Dienstag, den 12. Mai 2026. Das ist die ARD-Hitnacht. Hallo zusammen.

0: Classic Mark. Want to make her happy in der ARD Hitnacht. So, wir haben es gerade schon erzählt von einer guten Stunde. Wir reden heute über Automaten. Wir kennen alle Geldautomaten. Heute vor 16 Jahren wurde der erste Goldautomat in einem Hotel aufgestellt. Der erste Goldautomat der Welt. Da kann man also Barren und Münzen sich kaufen, wenn man die Kohle dafür hat. Also vorbei mit einfach nur Cola und Schokoriegel aus dem Automaten. Heute gibt's alles aus Automaten. Und sie schreiben fleißig noch, was es da noch alles gibt. Indy hat zum Beispiel eine Mail geschrieben, viele Grüße. Können Sie es sich vorstellen, dass es auf der Schwäbischen Alb einen Wurstautomaten gab? Auch spannend. Und er schreibt doch, oder sie, schwer beeindruckt war ich auch von diversen Apotheken von ihrem System der automatischen Medikamentenlieferung. Nur einen Automaten für Kondome habe ich lange schon nicht mehr gesehen. Schreibt Indy. Danke, Grüße gehen zurück. Doch Kondomautomaten gibt es immer noch so in Clubs und so ist das, glaube ich, immer noch gang und gäbe. Aber Wurstautomaten hatte ich auch noch nicht. Wie ist es bei Ihnen? Was fällt Ihnen noch ein? Von Automaten, von denen wir bisher noch nicht wussten, dass es sie wirklich gibt. Schreiben Sie mir gerne ard-hitnacht@mdr.de.
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0: Physical in der ARD Hitnacht. Und wir spielen jetzt Musik aus dem Jahr, in dem Lady Diana ihren Prinz Charles geheiratet hat.
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0: So klang das damals.
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0: In England wurde groß Hochzeit gefeiert und in Deutschland freut man sich über Joachim Witt und den Goldenen Reiter. Auch der stammt aus dem Jahr 1981. Das ist die ARD-Hitnacht. 2:23 Uhr ist es.

0: Und das ist der Verkehrsservice in der ARD-Hitnacht mit der A2 Berlin Richtung Hannover zwischen Irxlehm und Bornstedt nach einem Unfall gesperrt. Die A3 Frankfurt Richtung Würzburg ist zwischen Würzburg-Kist und Würzburg-Heidingsfeld nach einem LKW-Unfall gesperrt. A8 Luxemburg Richtung Saarlouis zwischen Perlborg und Merzig-Welling bis 5 Uhr früh gesperrt. A70 Schweinfurt-Warneck Richtung Bamberg zwischen Bamberghafen und Bamberg wegen Bauarbeiten bis um 6 gesperrt, also 6 Uhr morgens. Und die A81 Singen-Stuttgart zwischen Herrenberg und Gärtringen. Da laufen die Wartungsarbeiten im Schönbuchtunnel. Hoffe, da geht's gut voran. Um 5 Uhr soll offiziell wieder beidseitig alles offen sein. Mal schauen. Gute Fahrt.
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0: Mit Markus Poschlott am Mikrofon und die Fahrt wird besser, wenn Samantha Fox im Radio läuft, oder?

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1: Das singt Ed Sheeran hier bei uns in der ARD-Hitnacht. Guten Morgen, 2.39 Uhr ist es. Wir sprechen heute über Automaten, die es schon gibt, von der die Welt doch erfahren muss. So haben wir schon gelernt, dass es Pizza-Automaten gibt an Raststätten. Automaten mit Blasenpflaster auf dem Jakobsweg, habe ich selber gesehen. Also auch zielgruppenaffin, super. Wurstautomaten, das kam gerade schon. Und es kommen natürlich noch weitere Mails von Ihnen rein mit so etwas kuriosen Automaten. Hier schreibt zum Beispiel Matthias aus Neukieritsch in Sachsen, ist gerade mit dem LKW unterwegs in Bayern. Und er sagt, in Borna, also bei Leipzig, gibt es einen Automaten für Fahrradschläuche. Stimmt, das habe ich auch schon mal irgendwo gesehen. Wahrscheinlich an irgendeiner Fahrradstrecke. Also schreibe ich mir auf, Fahrradschläuche und auch so Reparaturkits und so Zeugs. Ne? Gute Idee, klasse, wirklich eine super Sache. Wir merken also, wir kommen jetzt langsam über Kaugummiautomaten und wir ziehen uns mal schnell eine Cola schon drüber hinaus. Welcher Automat fällt Ihnen noch ein, der so ein bisschen kurios ist? Schreiben Sie gerne ard-hitnacht@mdr.de und während Sie schreiben, kommen hier die Eurythmics. Ganz ohne Automat mit Sweet Dreams in der ARD-Hitnacht.

0: Tracy Chapman, die großartige Tracy Chapman und Fast Car. Das ist die ARD-Hitnacht. Es ist 3:10. Und jetzt gibt's einen Song, der stammt aus dem Jahr 1991. Der erzählt eine Geschichte, da geht's auch um, vom Traum groß rauszukommen, ja. Geht um einen jungen Musiker, der extra nach Los Angeles zieht, um dort Erfolg zu haben. Und irgendwann merkt er, dass Ruhm nicht automatisch glücklich macht. Das ist also so eine klassische Aufstieg- und Absturzgeschichte, den hier Tom Petty und die Heartbreakers jetzt vertont haben, also jetzt 1991. Das Musikvideo war fast damals genauso bekannt wie der Song selbst, weil zwei absolute Promis mitspielten. Und das gab es jetzt so oft auch nicht. Johnny Depp und Faye Dunaway waren in den Hauptrollen dieses Musikvideos zu sehen. Der Song wurde auch mit Jeff Lynne, dem Kopf von ELO, produziert. Und naja, so merkt man, diese Nummer musste ein Hit werden. Tom Petty und die Heartbreakers, die Herzensbrecher hier. Into the Great Wide Open.
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1: Um 3 Uhr mit Olaf Knapp. Die SPD stellt Bedingungen für eine große Steuerreform in Deutschland. Laut Vizekanzler Klingbeil wird seine Partei dabei nur mitmachen, wenn Spitzenverdiener künftig mehr bezahlen und kleine und mittlere Einkommen entlastet werden. Aus Berlin, Tim Aßmann.
2: Es könne keine Reform geben, bei der nicht auch die Spitzenverdiener mehr bezahlen müssten, bekräftigte der Finanzminister und Vizekanzler beim Bundeskongress des Deutschen Gewerkschaftsbundes. Entlasten will Klingbeil dagegen Arbeitnehmer, die zwischen 2.500 und 4.000 Euro monatlich verdienen. Er sprach sich auch erneut für eine Erhöhung der Erbschaftssteuer aus und er betonte, die SPD werde dafür sorgen, dass angekündigte Reformen bei der Rente und im Gesundheitsbereich gerecht verlaufen würden. Die DGB-Vorsitzende Jasmin Fahimi wiederholte die Kritik der Gewerkschaften an der geplanten Krankenkassenreform und möglichen Änderungen beim Thema Arbeitszeit.
1: Ärztepräsident Reinhardt hat einen Aufschub des geplanten Sparpakets für die Krankenkassen gefordert. Er sagte dem Redaktionsnetzwerk Deutschland, ein so weitreichendes Gesetz könne man nicht mit der Brechstange durchdrücken. Eigentlich soll es noch vor der parlamentarischen Sommerpause verabschiedet werden. Das Sparpaket dürfte auch Hauptthema beim heute beginnenden Deutschen Ärztetag in Hannover sein. Zur Eröffnung wird auch Bundesgesundheitsministerin Warken erwartet. US-Präsident Trump will angesichts der hohen Energiepreise in den Vereinigten Staaten gegensteuern. Er werde die derzeitige Abgabe von umgerechnet 4 Cent pro Liter aussetzen, so Trump vor Journalisten. Für wie lange, sagte er nicht. Die Benzinpreise sind in den USA seit Beginn des Irankriegs um etwa 50% gestiegen. Das Kreuzfahrtschiff Hondius ist evakuiert. Die letzten 27 Menschen, die das Schiff verlassen sollten, sind von Bord. Auch sie werden in Sondermaschinen nach Hause geflogen. Aus der Nachrichtenredaktion Caroline Wöhlert.
3: In ihren Heimatländern werden die Menschen weiter untersucht und es wird entschieden, wie lange sie in Quarantäne müssen. Auf dem Schiff war das Hunter-Virus ausgebrochen. 3 Menschen sind gestorben. Das unter niederländischer Flagge fahrende Kreuzfahrtschiff lag bis zum Abend im Hafen von Teneriffa. Jetzt ist es mit knapp 30 Besatzungsmitgliedern auf dem Weg nach Rotterdam. Dort soll es am Samstag ankommen und gründlich desinfiziert werden. Die deutschen Passagiere wurden inzwischen in ihre Heimatorte in Berlin, Sachsen, Baden-Württemberg und Bayern gebracht. Bislang haben sie keine Symptome.
1: Und das Wetter in Deutschland. Am Tage ein Wechsel aus dichten Wolken mit Schauern, örtlich kurze Gewitter. Am freundlichsten wird es später im Westen und Südwesten bei Höchstwerten von 8 Grad im Erzgebirge bis 15 Grad am Oberrhein. Am Mittwoch dann wolkig mit zeitweisen Schauern, auch teils gewittrig, bei 10 bis maximal 18 Grad. Es ist 3:03 Uhr.
4: Und das ist der Verkehrsservice in der ARD-Hitnacht. Wir starten mit der A2, Berlin Richtung Hannover. Zwischen Irxlehm und Bornstedt gab es einen schweren Unfall vor ein paar Stunden. Noch immer ist die Fahrbahn gesperrt, es staut sich auch immer mehr. Die A8 Luxemburg Richtung Saarlouis zwischen Perlborg und Merzig-Welling bis 5 Uhr in der Früh gesperrt. A70 Schweinfurt-Werneck Richtung Bamberg zwischen Bamberghafen und Bamberg wegen Bauarbeiten bis um 6 gesperrt. Und die A81 Singen-Stuttgart zwischen Herrenberg und Gärtringen wegen Wartungsarbeiten im Schönbuchtunnel bis 5 Uhr beidseitig gesperrt. Ich wünsche eine gute Fahrt.
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4: Mit Markus Poschlott und besten Grüßen aus Magdeburg ins ganze Land mit Donna Lewis und I Love You Always For

0: Das ist die ARD-Hitnacht mit Musik von Cat Stevens. Und heute schauen wir auf kuriose Automaten, die Sie in Ihrem Leben irgendwo schon mal entdeckt und gesehen haben. Hintergrund ist heute, dass heute vor 16 Jahren der erste Goldautomat der Welt in einem Hotel aufgestellt wurde. Also kein Geldautomat, ein Goldautomat. Da konnte man Barren und Münzen kaufen. Und wir gucken mal auf kuriose Automaten. Und ich sag mal, der nächste hat ein bisschen was damit zu tun.
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0: Wolfgang schreibt nämlich in seiner Mail:
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0: Bei uns an der Mosel stehen Automaten, in denen es Wein gibt. Grüße aus Bernkastel-Kues. Ah. Ich glaube,
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0: Da wäre ich auch gerne Kunde. Also Weinautomat kommt mit auf die Liste und Sie ergänzen weiterhin ARD-Hitnacht@mdr.de.

Only Hates Jazz ist das. Mit Shadow Dreams. Und ich danke Ihnen sehr für Mails, wie zum Beispiel Thomas, der uns gerade geschrieben hat. Wir reden ja über kuriose Automaten und der hat noch so ein bisschen geguckt, was es in der Geschichte darüber zu erzählen gibt. Unter anderem, herrlich, ich lieb's jetzt schon. Nach Einwurf von 10 Pfennigen spritzte aus einer kleinen Düse Kölschwasser ins Gesicht. 4711 oder was war das damals schon? Aber auch 10 Pfennig einwerfen und einfach tsch, tsch. Tolle Vorstellung. Würde sowas heute auch wieder gehen? Fragezeichen.

0: Make That Change. Die große Botschaft von Michael Jackson um 3:30. Das ist der Verkehrsservice in der ARD-Hitnacht. Mit der A2 Berlin Richtung Hannover zwischen Irxleben und Bornstedt nach einem Unfall. Noch immer die Vollsperrung, es staut sich auch noch. Die A8 Luxemburg Richtung Saarlouis zwischen Perl-Borg und Merzig-Wellingen bis 5 Uhr gesperrt. A70 Schweinfurt-Werneck Richtung Bamberg zwischen Bamberg-Hafen und Bamberg wegen Bauarbeiten bis um 6 gesperrt. Und die A81 Singen-Stuttgart zwischen Herrenberg und Gärtringen bis 5 Uhr die Vollsperrung. Ich wünsche eine gute Fahrt.
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Da singt Falco Out of the Dark. In der ARD-Hitnacht, in der wir heute kuriose Automaten zusammentragen, die Sie schon irgendwo auf der Welt mal erlebt haben. Moin Moin aus Dresden, schreibt Klaus. Vielen Gruß, danke und liebe Grüße nach Dresden zurück. Er schreibt, ich kenne Blumenautomaten. Blumenautomaten, wenn ich das irgendwo schon mal gesehen habe, ich glaube noch nicht. Und Imbissautomaten mit belegten Brötchen. Lecker, lecker, lecker. Sofort dabei, Dankeschön dafür. Dann gucken wir mal noch auf die anderen Mails, unter anderem. Oh, das ist auch schön. Jörg hat uns vorhin geschrieben, ich habe im Jahr 1987, wow, in einem Steakhouse oder an einem Steakhouse in Namibia einen Automaten für Zahnstocher benutzt. So, irre. Auch das ist eine Sache, die ich vorher so noch nicht gehört habe. Hat sich ja offenbar auch nicht durchgesetzt. Zahnstocher gibt es ja heute einfach so dazu. Aber ja, was gibt es noch für kuriose Automaten? Lassen Sie uns das weiter zusammentragen. ard-hitnacht@mdr.de. Soll ich mal sagen?

was wir schon hatten. Wein, also Automat mit Wein, Fahrradschläuchen, Wurstautomaten, Zigaretten natürlich, Automaten mit Blasenpflaster auf dem Jakobsweg, Pizzaautomaten an Raststätten. Das hat man jetzt schon. So, und Sie ergänzen gerne noch, da freue ich mich drüber. Und ich spiele uns hier aus unserem Automat Bobby McFerrin.

Ich arbeite mich weiter fleißig durch die Mails mit kuriosen Automaten. Brigitte schreibt zum Beispiel von ihrem ersten Mal in so einem Eisautomaten. Stimmt, also jetzt fallen mir auch so Sachen ein, die ja inzwischen selbstverständlich sind. Eisautomaten, natürlich gibt's auch. Was schreibt hier noch Carlo? Er schreibt, dass er in Singapur gesehen hat, Automaten, die frische Säfte mit Birne, Apfel, Orange zubereiten und so weiter. Also auch spannend. Das habe ich hierzulande auch noch nicht so oft gesehen. Danke, Carlo, für die Mail. Wir sammeln weiter kuriose Automaten.

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1: Um 4 Uhr mit Olaf Knapp. Die SPD stellt Bedingungen für eine große Steuerreform in Deutschland. Laut Vizekanzler Klingbeil wird seine Partei dabei nur mitmachen, wenn Spitzenverdiener künftig mehr bezahlen und kleine und mittlere Einkommen entlastet werden. Aus Berlin Tim Aßmann.
2: Es könne keine Reform geben, bei der nicht auch die Spitzenverdiener mehr bezahlen müssten, bekräftigte der Finanzminister und Vizekanzler beim Bundeskongress des Deutschen Gewerkschaftsbundes. Entlasten will Klingbeil dagegen Arbeitnehmer, die zwischen 2.500 und 4.000 Euro monatlich verdienen. Er sprach sich auch erneut für eine Erhöhung der Erbschaftssteuer aus und er betonte, die SPD werde dafür sorgen, dass angekündigte Reformen bei der Rente und im Gesundheitsbereich gerecht verlaufen würden. Die DGB-Vorsitzende Jasmin Fahimi wiederholte die Kritik der Gewerkschaften an der geplanten Krankenkassenreform und möglichen Änderungen beim Thema Arbeitszeit.
1: Das von der Bundesregierung geplante Sparpaket zur finanziellen Stabilisierung der Krankenkassen sorgt weiter für Kritik. Ärztepräsident Reinhardt fordert, den Start zu verschieben. Aus der Nachrichtenredaktion Xaver Schäffer.
3: Vor der Sommerpause solle gar nichts entschieden werden, sagte Reinhardt zum Redaktionsnetzwerk Deutschland. Der Ärztepräsident fordert, Bundesgesundheitsministerin Waken solle alle Beteiligten zusammenrufen und Alternativkonzepte entwickeln. Mit dem Sparpaket will Waken die milliardenschwere Finanzlücke bei den Krankenkassen stopfen. Es sieht unter anderem Einschnitte für Patienten, Arztpraxen und Krankenhäuser vor. Waken dürfte auch auf dem heute beginnenden Deutschen Ärztetag in Hannover mit großem Widerstand gegen ihre Pläne rechnen. Sie wird zur Eröffnung des Kongresses vor Ort erwartet.
1: Bei seinem mit Spannung erwarteten China-Besuch wird US-Präsident Trump von mehreren einflussreichen Konzernchefs begleitet. Dazu gehören Elon Musk, Tim Cook von Apple und die CEOs von Boeing, Meta, Mastercard und dem Vermögensverwalter BlackRock. Insgesamt stehen 17 Namen auf der Liste. Trump wird morgen in Peking erwartet. Geplant sind zweitägige Gespräche mit Staatschef Xi, unter anderem über Zölle und Handel. Die Evakuierung des Kreuzfahrtschiffs Hondius vor Teneriffa ist abgeschlossen. Alle Passagiere sind von Bord und werden ausgeflogen. In ihren Heimatländern wird dann entschieden, wie lange sie in Quarantäne müssen. Auf dem Schiff war das Hunter-Virus ausgebrochen. 3 Menschen sind gestorben. Das unter niederländischer Flagge fahrende Kreuzfahrtschiff ist jetzt mit knapp 30 Besatzungsmitgliedern auf dem Weg nach Rotterdam. Das Wetter in Deutschland. Am Tage ein Wechsel aus dichten Wolken mit Schauern. Örtlich kurze Gewitter, am freundlichsten später im Westen und Südwesten. Höchstwerte 8 Grad im Erzgebirge bis 15 Grad am Oberrhein. Es ist 4.03 Uhr.
4: Und das ist der Verkehrsservice in der ARD-Hitnacht mit der A2 Richtung Hannover von Berlin kommend. Zwischen Irxleben und Born stellt nach einem Unfall die Vollsperrung. A8 Luxemburg Richtung Saarlouis zwischen Perlborg und Merzig-Wellingen bis um 5 die Vollsperrung. Die A70 Schweinfurt-Werneck Richtung Bamberg zwischen Bamberghafen und Bamberg bis um 6 gesperrt wegen Bauarbeiten. Die A81 Singen-Stuttgart zwischen Herrenberg und Gärtringen. Da laufen Wartungsarbeiten im Schönbuchtunnel. Deswegen bis um 5, also noch eine gute Stunde, ist es da gesperrt. Gute Fahrt.
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4: Mit Markus Poschlott. Guten Morgen.

Da sind die Eagles, Take It Easy. Und das ist die ARD-Hitnacht. Herzlichen Glückwunsch, wenn Sie heute Geburtstag haben. 12. Mai 2026. Wissen Sie, mit wem Sie gemeinsam Geburtstag haben? Mit Rolf Zukowski, dem unter anderem ja auch erfolgreichen Musiker, der viele, viele Kinder glücklich gemacht hat mit seinen damals noch Kassetten und natürlich CDs und heute mit den Playlists dieser Welt. Und ich meine, er hat eines der berühmtesten Geburtstags- und Gratulationslieder gespielt. Warum sollen wir ihm nicht selber sein Geburtstagsständchen spielen? Glückwunsch zum 79. Geburtstag an Rolf Zukowski. Bitteschön, 3, 4 und... 1.

und auch allen anderen, die heute Geburtstag haben. Happy Birthday an diesem 12. Mai. So, das ist die ARD-Hitnacht. Und das ist Aretha Franklin.

Wir sprechen in der ARD-Hitnacht heute über kuriose Automaten und bekommen hier eine Mail von Detlef geschickt, der was Schönes schreibt. In Göttingen gab es bei der Firma Carl Zeiss circa 1972, wirklich lange her, einen Automaten, bei dem man Raumfahrtdias der NASA ziehen konnte. Er hat sogar Fotos mitgeschickt. Also es ist total spannend, was es alles damals gab. Also das ist auf jeden Fall eine spannende Idee. Und Edgar schreibt zum Beispiel auch noch, es gab in seinem Ort, in einem Dorf, ein Wohnhaus, da gab es einen Eisautomat davor und gleich daneben einen Pommesautomat. Schreibt hier, das ganze Dorf hat nach altem Fett gerochen. Liebe Grüße aus Aachen. Edgar, liebe Grüße zurück und danke für das Teil dieser schönen Geschichte. So, jetzt gibt's Musik von den Pet Shop Boys.

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0: Man at Work, Down Under in der ARD Hit. Nach 16:30 ist es schon. Und wir schauen auf die Straßen, das ist der Verkehrsservice in der ARD-Hitnacht mit der A2 Berlin Richtung Hannover zwischen Irxleben und Baumstedt nach einem Unfall noch immer die Vollsperrung. Dann die A8 Luxemburg Richtung Saarlouis zwischen Perlborg und Merzig-Wellingen bis 5 Uhr heute früh noch gesperrt. Die A70 Schweinfurt-Werneck Richtung Bamberg zwischen Bamberghafen und Bamberg wegen Bauarbeit noch bis um 6 gesperrt. Und die A81 Singen-Stuttgart zwischen Herrenberg und Gärtringen wegen Wartungsarbeiten im Schönbuchtunnel bis 5 Uhr in beiden Richtungen gesperrt. Jetzt war ich ganz kurz eben mal abgelenkt. Habe ich die A2 richtig gesagt? Berlin Richtung Hannover zwischen Irxleben und Bornstedt? Habe ich gesagt? Gut, wunderbar. Dann wünsche ich eine gute Fahrt durch diese Nacht.
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0: Mit Markus Poschlott und ich sage ein Hello.

sind Herbig Mitteregger. Immer mehr, hier ist die ARD-Hitnacht. 4.38 Uhr, wir grüßen mal alle, die gerade im Stau stehen auf der A2. Fahrt Richtung Hannover von Berlin kommt zwischen Irxleben und Bornstedt. Immer noch die Vollsperrung nach einem Unfall. Ein LKW hat dort über 1000 Liter Diesel verloren. Die Autos, die durchgefahren sind, haben das natürlich entsprechend auch verteilt. Man muss mit den Reinigungsarbeiten erst beginnen, was aber schwer ist, weil die ganzen Autos noch drin stehen. Also es wird sich dort noch eine ganze Weile hinziehen, wenn Sie das irgendwie meiden können. A2 Berlin Richtung Hannover zwischen Irxleben und Bornstedt. Vergessen Sie es dort. Wenn Sie irgendwie drum rumfahren können, machen Sie das. Das dauert dort noch.

0: 4.48 Uhr, das ist die ARD-Hitnacht. Frühstückszeit. Vergessen Sie mir die Rosinen nicht.
1: Die Rosinen, die lege ich in Whisky ein und die kommen morgens auf meinen Joghurt mit drauf. Ja, ich bin morgen schon gleich ein bisschen tüdelü.
0: Ja, dann ein bisschen tüdelü mit Jason Donovan.

Es ist 4.59 Uhr und es gibt einen Falschfahrer auf der A33 Bielefeld-Osnabrück zwischen Dissen, Bad Rothenfelde und Borkloh-Kloster-Ösele. Ein Falschfahrer. Fahren Sie bitte äußerst rechts und überholen Sie nicht. Auf der A33 Bielefeld-Osnabrück zwischen Dissen, Bad Rothenfelde und Borkloh-Kloster-Ösele. Ein Falschfahrer. Bitte äußerst rechts fahren und nicht überholen. Und lassen Sie das Radio an. Wir melden, sobald die Gefahr vorüber ist.

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1: Um 5 Uhr mit Olaf Knapp. Was sind die nächsten Schritte, die sich die Bundesregierung vornimmt? Darüber beraten Spitzenpolitiker von Union und SPD heute im Koalitionsausschuss. Aus der Nachrichtenredaktion Thorsten Lange.
2: Ein Thema ist eine Entlastung der Bürger wegen der hohen Energiepreise. Der ursprüngliche Plan, dass Arbeitgeber ihren Beschäftigten eine steuerfreie Prämie von 1.000 Euro zahlen können, ist im Bundesrat gescheitert. Ob sich die Koalition jetzt auf einen anderen Vorschlag einigt oder ob sie auf eine Entlastung verzichtet, ist offen. Ein weiteres Thema ist eine Steuerreform und die Frage, wie sie finanziert wird. SPD-Chef Klingbeil hat gestern Abend bekräftigt, dass Besserverdiener höher besteuert werden sollen, um diejenigen zu entlasten, die zwischen 2.500 und 4.000 Euro im Monat verdienen.
1: Das von der Bundesregierung geplante Sparpaket zur finanziellen Stabilisierung der Krankenkassen sorgt weiter für Kritik. Ärztepräsident Reinhardt fordert, den Start zu verschieben. Aus der Nachrichtenredaktion Xaver Schäffer.
3: Vor der Sommerpause solle gar nichts entschieden werden, sagte Reinhardt zum Redaktionsnetzwerk Deutschland. Der Ärztepräsident fordert, Bundesgesundheitsministerin Waken solle alle Beteiligten zusammenrufen und Alternativkonzepte entwickeln. Mit dem Sparpaket will Waken die milliardenschwere Finanzlücke bei den Krankenkassen stopfen. Es sieht unter anderem Einschnitte für Patienten, Arztpraxen und Krankenhäuser vor. Waken dürfte auch auf dem heute beginnenden Deutschen Ärztetag in Hannover mit großem Widerstand gegen ihre Pläne rechnen. Sie wird zur Eröffnung des Kongresses vor Ort erwartet.
1: Bei seinem mit Spannung erwarteten China-Besuch wird US-Präsident Trump von mehreren einflussreichen Konzernchefs begleitet. Dazu gehören Elon Musk, Tim Cook von Apple und die CEOs von Boeing, Meta, Mastercard und dem Vermögensverwalter BlackRock. Insgesamt stehen 17 Namen auf der Liste. Trump wird morgen in Peking erwartet. Geplant sind zweitägige Gespräche mit Staatschef Xi, unter anderem über Zölle und Handel. Bei dem Absturz einer Propellermaschine in Namibia sind 4 Deutsche ums Leben gekommen. Laut einer Mitteilung der Fluggesellschaft Desert Air starben der Pilot sowie 3 Urlauber. Bei ihnen handelt es sich um die langjährige Geschäftsführerin der mit Lidl und Kaufland verbundenen Dieter-Schwarz-Stiftung, Silke Lohmiller, ihren Ehemann sowie ihren Sohn. Ihr Flugzeug galt seit Sonntag als vermisst. Das waren die Nachrichten. Das Wetter in Deutschland. Am Tage ein Wechsel aus dichten Wolken mit Schauern, örtlich kurze Gewitter. Am freundlichsten wird es später im Westen und im Südwesten bei Höchstwerten von 8 Grad im Erzgebirge bis 15 Grad am Oberrhein. Am Mittwoch dann wolkig mit zeitweisen Schauern, teils gewittrig bei 10 bis 18 Grad. Es ist 5.03 Uhr.
4: Das ist der Verkehrsservice in der ARD-Hitnacht. Achtung, nochmal der Falschfahrer auf der A33 Bielefeld-Osnabrück zwischen Dissen, Bad Rothenfelde und Borkloh-Kloster Ösede. Ist weiterhin der Falschfahrer unterwegs. Fahren Sie bitte äußerst rechts und überholen Sie nicht. Lassen Sie das Radio an. Wir melden, sobald die Gefahr vorüber ist. Dann die A1 Hamburg-Lübeck zwischen Hamburg-Stillhorn und dem Dreieck Hamburg-Südost in beiden Richtungen 2 Kilometer Stau. Die A2 Richtung Hannover zwischen Irxlim und Bornstedt wegen Reinigungsarbeiten noch immer gesperrt. A70 Schweinfurt-Werneck Richtung Bamberg zwischen Bamberghafen und Bamberg wegen Bauarbeiten bis 6 Uhr, also noch eine gute Stunde gesperrt. Ich wünsche eine gute Fahrt.
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4: Mit Markus Poschlott. Ich grüße aus Magdeburg ins ganze Land an diesem Morgen. Und heute sprechen wir über Automaten, über kuriose Automaten. Hatten schon eine ganze Menge von Ihnen bekommen. Unter anderem schreibt uns Tobias, der hat ein Foto geschickt von so einem ganz normalen Kaffeeautomat von der Firma, wo es so Cappuccino gibt und Espresso, sowas halt. Und dieselbe Reihe Gulaschsuppe. Na dann, guten Appetit, lassen sich Ihr Frühstück schmecken. Wir können zumindest musikalisch für einen guten Geschmack sorgen. Jetzt mit Mike and the Mechanics. All I Need is a Miracle. Hier in der ARD-Hitnacht. Guten Morgen.

5 vor 12 ist es. Guten Morgen, hier ist die ARD Hitnacht mit der Freimeldung und der Entwarnung auf der A33 Bielefeld-Osnabrück. Kein Falschfahrer mehr zwischen Dissenbad Rothenfelde und Borglo Kloster Ösede. Haben Sie wieder freie Fahrt. Heute vor 16 Jahren, wurde der erste Goldautomat der Welt in einem Hotel aufgestellt. Kein Geldautomat, ein Goldautomat. Gäste des Luxushotels konnten am Automaten Barren und Münzen aus 24-karätigem Gold kaufen. Und deswegen gucken wir heute mal auf die Automaten dieser Welt, die Sie irgendwo mal erlebt haben, bei denen man sich gesagt hat, ach guck an, das gibt's hier auch. Wir haben schon Pizzaautomat, ich fasse mal zusammen, ne? Automat mit Blasenpflaster auf dem Jakobsweg, Zigarettenautomaten, klar, Wurstautomaten, Automat für Fahrradschläuche, Wein, Kölnischwasser, wo so ein Psch, Psch, so ein kurzer Sprüh nur rauskommt, Zahnstocher, belegte Brötchen, ein Automat mit Blumen, ein Automat, in dem es Kaffee gibt. Das steht gerade auf dem Leipziger Hauptbahnhof zum Beispiel, einer davon. Ein Eisautomat, ein Saftautomat. Und jetzt kommen Sie mit weiteren. Oliver schreibt uns hier zum Beispiel aus Baden-Württemberg. In der Nähe von Neckar-Westheim gibt es einen Kartoffelautomat. Man kann dort die verschiedenen Sorten Kartoffeln in kleinen Beutchen kaufen. Und kann die halt rund um die Uhr dort bekommen. Das haben wir also auch sehr häufig jetzt schon geschickt bekommen. Herzlichen Dank an Oliver für das Teilen dieser Nachricht. Kartoffelautomat geht jetzt auch mit auf die Liste. Das ist die ARD-Hitnacht. Jetzt mit Eagle Eye Cherry.

Gazebo und I Like Chopin, das ist die ARD-Hitnacht. Guten Morgen, 5.24 Uhr und jetzt gehen wir ins Jahr 82 und man hört es vor allem gleich. Don't Go von Yazoo. Ja, am Ende geht es tatsächlich um das Ende einer Beziehung. Also dieses Don't Go ist tatsächlich wörtlich gemeint. Das spielen wir jetzt hier in der ARD-Hitnacht.

0: Robbie Williams an diesem Dienstagmorgen. 5.31 Uhr, wir schauen auf die Straßen, das ist der Verkehrsservice in der ARD-Hitnacht. Mit der Entwarnung nochmal von der A33 Bielefeld-Osnabrück, kein Falschfahrer mehr zwischen Dissen-Bad Rotenfelde und Borglo-Kloster-Ösere. Dann die A1 Hamburg-Lübeck zwischen Hamburg-Stillhorn und dem Dreieck Hamburg-Südost in beiden Richtungen 2 Kilometer Stau. Die A2 Richtung Hannover zwischen Irxleben und Bornstedt wegen Reinigungsarbeiten gesperrt. Es dauert dort noch. A3 Frankfurt Richtung Köln zwischen Bad Camberg und Limburg-Süd. Ein defekter Laster auf dem Standstreifen. Der rechte Fahrstreifen ist deswegen auch vorübergehend gesperrt. Und die A70 Schweinfurt-Werneck Richtung Bamberg zwischen Bamberg-Hafen und Bamberg wegen Bauarbeiten bis 6 Uhr früh gesperrt. Ich wünsche Ihnen eine gute Fahrt in diesem Morgen.
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0: Mit Markus Poschlott. Ich grüße aus Magdeburg ins ganze Land. Und heute suchen wir kuriose Automaten. Und hier schreibt uns Andreas Hoffmann, dass er an der australischen Goldküste mal ein Badelatschen-Automaten gesehen hat. Wenn das nicht außergewöhnlich ist, großartig. Schön, dass Sie dabei sind. Jetzt mit dem Boss, Bruce Springsteen.

0: haben sie auch schon vor einem Automaten gestanden und gesagt, ach, wie schön du bist. Gibt ja so, manche Automaten kommen ja wirklich genau da, wo man sie dann auch braucht. So wie im Sommer, wenn man beim Wandern ist und dann ist es richtig heiß und dann auf einmal steht da dieser eine kühle Automat, der da auch die richtigen entsprechenden Getränke hat. Ach ja. Heute sprechen wir über kuriose Automaten, nicht über die 0815-Dinger, die kennen wir ja alle, sondern wirklich die, bei denen man denkt, ach, das gibt's hier auch. Und da kommen sehr, sehr viele Mails, also herzlichen Dank, wir werden nicht alle schaffen. Maxim aus Leichingen schreibt zum Beispiel, auf der Schwäbischen Alb sind Wurst- und Fleischautomaten mit Grillgut weit verbreitet. Stimmt, also Metzger oder Restaurants, die darin Maultaschen, Hähnchenkeulen verkaufen, Bratsoßen etc. pp. Nehmen wir mit auf die Liste. Genauso. Was Heike schreibt, sie hat in den 70er Jahren in einem ehemaligen Hotel, da gab es einen Automat davor, da konnte man heißen Toast Hawaii ziehen. Der war so in Alufolie eingepackt. Die Kinder haben das immer geliebt, fanden das großartig. Sie schreibt aber auch, ob der Toast wirklich lecker war, weiß ich heute nicht mehr. Also Toast Hawaii Automat, auch noch nie gehört. Und natürlich eine Sache, die wir schon ganz oft gehört haben von Rainer, dass es ganz oft Eierautomaten gibt, so an diesen Hofläden. Und stimmt, auch da hat es Klick gemacht, auch schon mal gesehen, selbstverständlich. Also danke an alle, die mitgemacht haben. Schön, dass mir noch jemand geschrieben hat, den wichtigsten Automaten, den wir neben dem Geldautomaten eigentlich am häufigsten nutzen, ist der Pfandautomat, ja natürlich.
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0: Also ich weiß nicht. Nee. Nee, so richtig. Boah, nee, weiß ich nicht. 5:51 Uhr, ARD-Hitnacht ist hier, ja, aber irgendwie, weiß ich nicht, ist heute wieder so ein Dienstag, der ist irgendwie nicht so richtig, nicht Fisch, nicht Fleisch, ne? Ist irgendwie so ein Dienstag.
1: Dienstag hat nichts, was einem gefällt.
0: Ja.
1: Dienstag ist einfach nur Schnuppe.
0: Ist heute so ein bisschen Schnuppe, das stimmt.
1: So ein kleines bisschen wie Bielefeld. Oder lauwarme, latschige Suppe.
0: Na gut, das würde ich jetzt nicht unbedingt sagen, aber erstmal kommen wir entspannt in diesen Dienstag rein. Heute Abend Eurovision Song Contest, erstes Halbfinale bei One zu sehen und in der ARD Mediathek. Viel Spaß dabei. Ich bin Markus Poschlott, wünsche Ihnen jetzt einen schönen Tag. Wir hören uns heute um 23 Uhr wieder.

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7: Heute mit Manuela Pfann. Guten Morgen. In Ellwangen ist gerade das Paradies auf Erden. Zumindest kann ich mir vorstellen, dass es so aussehen könnte. Tausende Blumen blühen in wunderschön angelegten Beeten, kunstvoll gestaltete Wege, Sitzplätze am Wasser und Spielplätze für Kinder. Vor kurzem hat die Landesgartenschau in Ellwangen eröffnet, im Osten von Baden-Württemberg. Gartenschauen oder Ausstellungen ziehen traditionell immer viele Leute an, mich auch. Aber warum ist das so? Was zieht uns da an? Vielleicht steckt die Antwort genau in diesem Wort, Paradies. Das kommt aus dem Griechischen und bedeutet so viel wie eingezäunter Garten. Ein Ort also, der umhegt ist und geschützt. In der Bibel spielt der Garten eine wichtige Rolle. Da wird erzählt, dass die Anfänge der Menschheit in einem Garten liegen, im Garten Eden. Da, wo noch alles harmonisch ist zwischen Gott, den Menschen und der Natur. Auch im Neuen Testament taucht der Garten immer wieder auf. Jesus wurde in einem Garten beigesetzt und ist dort auferstanden. Der Garten wird also vom Ort des Todes zu einem Ort, in dem wieder neues Leben möglich ist. Und dass Maria Magdalena den auferstandenen Jesus zunächst für den Gärtner hält, das ist kein Zufall. Das symbolisiert, Jesus ist derjenige, der Menschen von Neuem aufblühen lässt. Einer meiner Lieblingsorte auf der Ellwanger Gartenschau ist der Kreuzgang der Basilika. Da werde ich gar nicht fertig mit Schauen und Staunen über so viel Schönheit und Ästhetik. Da gibt es alle 2 Wochen eine neue Blumenschau mit grandiosen Arrangements und Gestecken der Floristen. Zum Beispiel diese hier. Rote Orchideen schmücken ein zylinderförmiges Weidengeflecht. Eine watteweiche Schale, die wie eine Wolke aussieht, birgt gelbe, orange und pinkfarbene Blüten. In der kommenden Woche heißt das Thema der Arrangements dann Himmelsschimmer, ein Hauch von Licht, Glauben und Leben. Das klingt jedenfalls schon paradiesisch. Mitten im Gartenparadies in Ellwangen ist auch die Kirche zu finden, genauer gesagt der Kirchengarten. Wer danach sucht, muss nach einer großen, hölzernen Pilgermuschel Ausschau halten. In diesem Garten kann man sich ausruhen, einfach hinsetzen und innehalten, unter einem großen Sonnenschirm. Eben wie eine Pilgerin oder ein Pilger, die unterwegs eine Pause brauchen. Bis Oktober gibt es dort jeden Tag einen Mittagsimpuls und am Wochenende ist Familienzeit im Kirchengarten. Denn das gilt es eben auch zu bedenken. Selbst im Paradies muss man zwischenrein einfach mal durchschnaufen. Einen schönen Tag wünscht Manuela Pfann aus Plochingen von der katholischen Kirche.
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8: Um 6 Uhr mit Peter Gramer. Guten Morgen. Finanzminister Klingbeil hält an seinen Steuerreformplänen fest. In Baden-Württemberg kommt der neu gewählte Landtag erstmals zusammen. Das Wetter windig mit Sonne und Wolken, hier und da Schauer, maximal 7 bis 14 Grad. Bundesfinanzminister Klingbeil will die Einkommen von Spitzenverdienern höher besteuern lassen, trotz Kritik aus der Union. Beim Gewerkschaftsbundeskongress in Berlin hat der SPD-Co-Chef gesagt, um Menschen mit niedrigen und mittleren Gehältern zu entlasten, müssten Reiche mehr Verantwortung übernehmen. Tim Aßmann berichtet.
9: Es könne keine Reform geben, bei der nicht auch die Spitzenverdiener mehr bezahlen müssten, bekräftigte der Finanzminister und Vizekanzler beim Bundeskongress des Deutschen Gewerkschaftsbundes DGB. Entlasten will Klingbeil dagegen Arbeitnehmer, die zwischen 2.500 und 4.000 Euro monatlich verdienen. Er sprach sich auch erneut für eine Erhöhung der Erbschaftssteuer aus und er betonte, die SPD werde dafür sorgen, dass angekündigte Reformen bei der Rente und im Gesundheitsbereich gerecht verlaufen würden. Die DGB-Vorsitzende Jasmin Fahimi wiederholte die Kritik der Gewerkschaften an der geplanten Krankenkassenreform und möglichen Änderungen beim Thema Arbeitszeit.
8: Nach dem Ausbruch des Hunter-Virus sind die letzten Passagiere vom Kreuzfahrtschiff Hondius geholt worden. Das Schiff ist nun auf dem Weg ins niederländische Rotterdam. Zuvor wurde das Virus bei einem weiteren Passagier festgestellt. Dabei handelt es sich nach Angaben der Behörden um einen Urlauber aus Spanien, der bisher aber keine Symptome zeige. Gut zwei Monate nach der Wahl in Baden-Württemberg tritt der neue Landtag am Vormittag in Stuttgart erstmals zusammen. Auf der konstituierenden Sitzung wird der neue Landtagspräsident gewählt. Die CDU-Fraktion hat dafür den bisherigen Innenminister Strobel nominiert. Als Vize steht die bisherige Landtagspräsidentin Aras von den Grünen zur Wahl. In Namibia sind bei einem Flugzeugabsturz deutsche Touristen aus der Region Heilbronn und der Pilot ums Leben gekommen. Bei den Touristen handle es sich um die ehemalige Leiterin der Dieter-Schwarz-Stiftung Lohmiller, ihren Ehemann und den gemeinsamen Sohn, so die Stiftung in Neckarsulm. Stefan Überbach berichtet.
10: Das Kleinflugzeug war auf dem Weg von Namibias Hauptstadt Windhoek in die abgelegene Region Sossusvlei. Die Wüstengegend ist für ihre roten Sanddünen weltbekannt und ein beliebtes Reiseziel. Kurz nach dem Start am Sonntag brach der Kontakt zu der Maschine ab. Erst am Morgen danach konnte das Wrack in der Wüste lokalisiert werden, in einem schwer zugänglichen Gebiet. Die Airline sprach den Angehörigen der Todesopfer ihr Beileid aus. Die Ursache des Unglücks sei derzeit noch völlig unklar.
8: In Cannes beginnen am Abend die 79. internationalen Filmfestspiele. Zur Eröffnungsgala wird unter anderem der neuseeländische Filmemacher Peter Jackson erwartet. Der Regisseur der Herr-der-Ringe-Trilogie wird mit der goldenen Ehrenpalme ausgezeichnet. Die Zeit 6.03 Uhr.
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11: Vorsicht auf der A81 Heilbronn Richtung Stuttgart. Zwischen Ilsfeld und Mundelsheim steht ein brennender LKW. A8 München Richtung Stuttgart. Zwischen Ulm-Nord und Merklingen Unfallaufnahme auf dem linken und dem mittleren Fahrstreifen. Und aktuell 2 Kilometer Stau. Wir haben das für Sie im Blick und wünschen gute Fahrt.
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11: Da schauen wir nach Waldshut-Tingen. Regen 5 Grad. Crailsheim bewölkt gerade mal 4 Grad. In Idar-Oberstein leichte Bewölkung 2 Grad. Und in Nassau leicht bewölkte 4 Grad. Und es wird ein wechselhafter und sehr kühler Dienstag. Mal scheint die Sonne, mal ziehen Wolken durch und bringen örtlich immer wieder Schauer. In den Hochlagen sogar teilweise mit Schnee. Am Vormittag fällt zwischen Westerwald und Ostalb dann verbreitet Regen. In Südbaden zeigt sich die Sonne heute am häufigsten und die Temperaturen erreichen gerade mal 7 bis 15 Grad. Schauen wir noch auf morgen, da ab und zu Regen. Im Süden Baden-Württembergs etwas freundlicher und es wird auch insgesamt ein bisschen wärmer mit 11 bis 17 Grad.
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11: Ja, guten Morgen. Wir starten gemeinsam in den Dienstag und das ist ein Morgen für die Sitzheizung. Tag 2 der Eisheiligen. Heute ist Pankratius am Temperaturregler. Aber auch wenn es kühl und auch mal ungemütlich wird oder beziehungsweise ist, wir gehen trotzdem gleich mal ins Freibad. Nach 3 Hits und wir starten mit einem Klassiker aus den 70ern. Und Neil Diamond.
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Schönen Dienstag zusammen. Es ist ein kühler Morgen. Die dicke Jacke feiert nochmal ein Comeback. Kommen Sie gut eingepackt in den Morgen mit Musik, die richtig gut tut. SWR 4 mit dem schönsten Musikmix um gleich 11 nach 6.

0: Dienstag Ihnen allen und liebe Grüße an die Eisheiligen, die unser Wetter im Südwesten etwas abkühlen. Und trotzdem, es gibt sie tatsächlich. Die Leute, die auch bei den Temperaturen ins Freibad gehen, so wie gestern bei der Eröffnung vom Freibad Waschmühle in Kaiserslautern. Warum tun Sie sich das an?
1: Na, ist doch das beste Wetter, um die Schwimmbadsaison zu eröffnen.
2: Wegen ihm, weil er Geburtstag hat.
3: Aber drin.
2: Es ist schön, es ist wirklich ganz toll.
4: Für Hardcore-Schwimmer ist es richtig wie in England.
5: Wir freuen uns beim Abschwimmen schon, wenn es dann heißt, frohe Weihnachten, guten Rutsch und so weiter. Freuen wir uns schon, wenn es wieder losgeht.
0: Respekt, und es öffnen weitere Freibäder bei uns. Übermorgen in Pullingen am Fuß der Schwäbischen Alb und Mainkammer in der Pfalz startet am Samstag. Schönen, erfrischenden Dienstag Ihnen allen mit SWR 4 und mit einem 80er-Hit von Fergal, Sharky. Jetzt ist es in 30 Sekunden, viertel nach sechs. Ihnen einen guten Start. 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

kommen Sie gut in den Dienstag. Für viele ist es ja eine kurze Arbeitswoche. Übermorgen ist Christi Himmelfahrt. Und nach dem 70er Classic gerade, jetzt ein feiner 60er Oldie im schönsten Musikmix. Liebevoll zusammengestellt, wünsche Ihnen einen schönen guten Morgen mit SWR 4. Es ist 8 Minuten vor 7:30.

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11: Es ist 6.30 Uhr.
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13: Mit Stefanie Baumann. Guten Morgen. Der Friedrichshafener Gemeinderat beschließt Finanzhilfe fürs Klinikum. Der Laubheimer Nahverkehr wird barrierefrei und das Wetter wechselhaft 8 bis 11 Grad. Einstimmig hat der Gemeinderat von Friedrichshafen umfangreiche Finanzhilfen zur Rettung des Klinikums Friedrichshafen beschlossen. Morgen entscheidet der Kreistag des Bodenseekreises darüber, ob das Klinikum von der Oberschwabenklinik übernommen wird oder ob das Krankenhaus in die Trägerschaft der schweizerischen Ameos-Gruppe übergeht. Thomas Wagner.
14: Ob Ameos Schweiz oder Oberschwabenklinik Ravensburg, egal wer das hochdefizitäre Klinikum Friedrichshafen übernehmen wird, ohne finanzielle Hilfen aus Friedrichshafen, so Oberbürgermeister Simon Blümke vor dem Gemeinderat, werde es nicht gehen. Und so beschloss das Gremium einstimmig nach gerade mal 55-minütiger Beratung, dass 44 Millionen Euro aus der Stadtkasse zur Sanierung der Klinik fließen werden. Hinzu kommen weitere 21 Millionen Euro aus der Zeppelin-Stiftung. Ein Teil des Stiftungsbetrages werde, so Blümke, aus Gründen der Gemeinnützigkeit aber nur dann überwiesen, wenn die kommunal betriebene Oberschwabenklinik den Zuschlag bekommen wird.
13: Gleich 4 Politiker und Politikerinnen aus der Region Bodensee-Oberschwaben übernehmen in der neuen Landesregierung einen Posten als Staatssekretär. Von den Grünen Nesche Erikli und Petra Krebs sowie von der CDU Thomas Dörflinger und Raimund Haser. Welchen Aufgaben sie künftig nachgehen, dazu SWR-Reporterin Iris Volk.
15: Staatssekretäre und Sekretärinnen unterstützen und vertreten die Ministerinnen und Minister bei ihrer Arbeit. Dabei geht es auch um repräsentative Termine im Land wie Eröffnungen, Diskussionsrunden oder Firmenbesuche. Die Oppositionsparteien hatten in der Vergangenheit allerdings den Verdacht, die Stellen seien vor allem dafür da, verdiente Parteimitglieder mit Posten zu versorgen. Dafür spricht, dass die Zahl der Staatssekretäre unter Kretschmann auf 14 angewachsen ist. Auch in der neuen Landesregierung sind 14 Staatssekretäre vertreten.
13: Menschen mit Gehbehinderung, Familien mit Kinderwagen und auch Radfahrer sind im Laubheimer Nahverkehr in Zukunft komfortabler unterwegs. Wie die Stadt mitteilte, ist der erste Bauabschnitt zum barrierefreien Umbau im ÖPNV abgeschlossen. An 14 Haltestellen wurden etwa die Bordsteinkanten erhöht oder Leitsysteme eingerichtet. Aktuell laufen Umbaumaßnahmen für 7 weitere Haltestellen. Die restlichen Standorte sollen bis 2029 folgen.
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13: Am Bodensee in Oberschwaben und im Allgäu ist es teils noch dicht bewölkt und regnerisch. Später wechseln sich Sonne und Wolken ab. Nachmittags kann es örtlich noch mal Schauer geben. Die Höchstwerte liegen heute zwischen 8 und 11 Grad. Und der Bodenseepegel Konstanz liegt aktuell bei 3,04 Meter.
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11: A8 München Richtung Stuttgart zwischen Ulm-Nord und Märklingen. Unfallaufnahme auf dem linken und dem mittleren Fahrstreifen. 4 Kilometer Stau aktuell. Das dauert bis zu 20 Minuten länger. Ansonsten rollt's. Ich wünsche Ihnen gute Fahrt.
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11: Guten Morgen. Heute weht so ein Hauch von erster Schultag durch den Landtag von Baden-Württemberg. Das Parlament kommt zum ersten Mal zusammen nach der Wahl. Und mit dabei sind auch 71 Neulinge. Na, für die ist das sicher ein ganz aufregender Tag. Da muss man erst mal gucken, dass man sich nicht verläuft. Und am Montag kommt dann der Landtag von Rheinland-Pfalz das erste Mal zusammen. Dann kann im Südwesten wieder richtig Politik gemacht werden. Nur so als Idee.
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Mit dem Schlag, mit dem Gong lassen wir die 80er ausklingen und läuten die 70er ein. Was Ruhiges zum Start in den Dienstag. Der schönste Musikmix hier in der SWR 4, 7:44 Uhr.

Achtung, ein Falschfahrer auf der A3 Frankfurt-Würzburg zwischen Rohrbrunn und Wertheim-Lengfurt. Kommt Ihnen ein Falschfahrer entgegen? Fahren Sie äußerst rechts und überholen Sie nicht. Auf der A3 Frankfurt-Würzburg zwischen Rohrbrunn und Wertheim-Lengfurt ist ein Falschfahrer unterwegs. Vorsicht in beiden Richtungen.

0: Einen schönen guten Morgen mit SWR4, gleich 8:11. Wir sehen sie im Sommer, mit ein bisschen Glück, die wunderbaren Glühwürmchen. Und im Juni zählen wir sie, damit wir wissen, wie viele es noch gibt. Darüber freut sich Ulrich Diehl, er ist Leiter vom Biosphärenreservat Pfälzerwald Nordvogesen. Herr Diehl, meine Kinder und ich freuen uns immer, wenn wir Glühwürmchen sehen. Es hat immer was Magisches. Wie geht's da dem Profi denn, wenn er welche sieht?
1: Mir geht's genauso. Also das ist tatsächlich so eine Erfahrung, die man dann gerade im Dunkeln hat, wenn so ein Schwarm Glühwürmchen dann wie so eine Wolke auf einem zukommt, das ist fast schon so ein bisschen mystisch. Und wir haben immer wieder Exkursionen, wo die Leute dann zum ersten Mal auch Glühwürmchen in den Mengen sehen und sagen, das ist wie bei Disney, in Disney-Film.
0: Hat wirklich sowas Zauberhaftes. Sind Glühwürmchen denn vom Aussterben bedroht? Werden das immer weniger oder wie ist denn da die Situation?
1: Also vom Aussterben bedroht noch nicht, Gott sei Dank, aber es werden tatsächlich weniger. Es ist tatsächlich so, dass man sich jetzt auch Sorgen machen muss um die Glühwürmchen und dass sie auch jedes Jahr wieder vor Ort sind.
0: Deshalb zählen Sie jetzt mal nach und da kann man Ihnen helfen. Was muss man denn mitbringen? Muss man Sehtest mitbringen? Oder wie darf ich bei Ihnen da aufschlagen?
1: Also es ist ganz einfach bei uns. Sie können, sobald Sie einen glühenden grünen Leuchtpunkt in der Luft sehen, können Sie sich bei uns melden. Und wir haben Online-Formulare oder Word-Dokumente, die man ausfüllen kann auf unserer Homepage. Also wir nehmen jede Meldung dankend entgegen und freuen uns und hoffen, dass wir ganz, ganz viele dann hier aus dem Pfälzerwald bekommen.
0: Da hoffen wir mit Ihnen mit, dass da viele mitmachen. Und gibt es denn noch so einen vielleicht kuriosen Fakt über die Glühwürmchen, der Sie besonders fasziniert und den Sie uns auch noch mit auf den Weg geben können?
1: Ja, und zwar ist das so, das Leuchten der Glühwürmchen, das ist eine Art des Leuchtens, wo kaum Wärme produziert wird. Wenn wir sowas entwickeln könnten als Mensch, das wäre schon eine tolle Sache. Und Sie können das Leuchten auch noch an- und ausschalten, wie Sie es brauchen.
0: Wie beim Lichtschalter. Toll, hein? Glühwürmchen zählen ab Juni, damit wir wissen, wie viele es noch gibt. Einen schönen guten Morgen wünscht SWR 4. Kurzer Uhrenvergleich. Es ist 8:09.

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9: Um 8 Uhr mit Peter Gramer. Guten Morgen. In Baden-Württemberg kommt der neu gewählte Landtag erstmals zusammen. Union und SPD diskutieren weiter über die geplante Steuerreform. Das Wetter windig mit Sonne und Wolken, hier und da Schauer, maximal 7 bis 14 Grad. Zu Beginn der neuen Legislaturperiode kommt der Baden-Württembergische Landtag heute zu seiner konstituierenden Sitzung zusammen. Auf der Tagesordnung steht die Wahl des neuen Landtagspräsidenten. Aus unserer Redaktion Landespolitik, Knut Bauer.
10: Bei der Landtagswahl am 8. März haben die Grünen mit 30,2% und die CDU mit 29,7% fast gleich stark abgeschnitten. Deshalb haben sich beide Parteien darauf geeinigt, dass die Grünen den Regierungschef stellen und die CDU den Landtagspräsidenten. Das Amt soll der bisherige Innenminister Strobel, CDU, übernehmen. Als Vize ist die bisherige Landtagspräsidentin Arras von den Grünen nominiert. Im neuen Landtag verfügen Grüne und CDU über jeweils 56 Sitze. Die AfD stellt 35 Abgeordnete, die SPD 10.
9: Um Engpässe bei lebenswichtigen Medikamenten in der EU zu vermeiden, haben sich Unterhändler in Brüssel auf neue Regeln geeinigt. Das haben Vertreter des Europäischen Parlaments und der Mitgliedstaaten mitgeteilt. Ziel ist es demnach, dass die Produktion von Arzneimitteln leichter mit öffentlichen Mitteln unterstützt werden kann. Europa soll dadurch weniger abhängig werden von einzelnen Lieferanten und der Produktion außerhalb Europas. Der parlamentarische Geschäftsführer der Unionsfraktion im Bundestag, Bilger, hat Kompromissbereitschaft bei der geplanten Steuerreform angedeutet. Im Morgenmagazin von ARD und ZDF sagte der CDU-Politiker, man sei offen für Vorschläge des Koalitionspartners SPD. Er gab aber zu bedenken,
11: aber eine Entlastung von fast allen, nur über eine Belastung von ganz wenigen zu finanzieren, obwohl wir schon Hochsteuerland sind, obwohl wir Fachkräfte anwerben wollen für Deutschland, auch hochqualifizierte Fachkräfte, das kann aus unserer Sicht nicht funktionieren. Also auch die Ausgabenseite anschauen und dort zu maßgeblichen Einsparungen kommen, um diese Steuerreform zu gegenfinanzieren zu können.
9: Finanzminister Klingbeil hatte gestern auf dem Gewerkschaftsbundeskongress gesagt, dass höhere Einkommen in Deutschland höher besteuert werden müssten. Der Koalitionsausschuss trifft sich am Abend in Berlin. Angesichts der weiter angespannten Lage im Nahen Osten hat der Ölpreis im frühen Handel wieder leicht angezogen. Nach Aussage von US-Präsident Trump sei die seit fast 5 Wochen andauernde Waffenruhe zwischen den USA und dem Iran so schwach wie nie. Er glaube dennoch, dass eine diplomatische Lösung weiter möglich sei. Die letzten Passagiere des vom Hunter-Virus betroffenen Kreuzfahrtschiffes sind an Land und auf dem Weg in ihre Heimat. Zuvor wurde ein weiterer Passagier positiv auf das Hunter-Virus getestet. Dabei handelt es sich nach Angaben der Behörden um einen Urlauber aus Spanien. Soweit die Nachrichten für Baden-Württemberg. Die Zeit 8.03 Uhr.
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12: Wir haben ihn noch auf dem Schirm, den Falschfahrer auf der A3 Frankfurt-Würzburg. Zwischen Rohrbrunn und Wertheim-Lenkfurt kommt Ihnen ein Falschfahrer entgegen. Fahren Sie äußerst rechts und überholen Sie nicht. Auf der A3 Frankfurt-Würzburg zwischen Rohrbrunn und Wertheim-Lenkfurt ist ein Falschfahrer unterwegs. Vorsicht in beiden Richtungen. A3 Würzburg Richtung Köln zwischen Hanau und Frankfurter Kreuz. 8 Kilometer streckenweise stockender Verkehr. Verzögerung bis zu einer Viertelstunde. A5 Karlsruhe Richtung Basel zwischen Karlsruhe Süd und Baden-Baden. Unfallaufnahme. Es ist nur die linke Spur frei. 12 Kilometer Stau. Verzögerung bis zu einer Stunde. Durch einen Unfall ist auch die parallel verlaufende B3 in Höhe Neumalsch gerade blockiert. Die A6 Nürnberg Richtung Heilbronn ist zwischen Kreilsheim und Ilshofen-Wolpertshausen nach einem Unfall gesperrt. 5 Kilometer Stau. A60 Mainz Richtung Bingen zwischen Mainz-Lerchenberg und Dreieck Mainz. 3 Kilometer Stau. Und weiter auf der A643 Mainz Richtung Wiesbaden zwischen Dreieck Mainz und Schiersteiner Kreuz. 6 Kilometer Stau und stockender Verkehr. Etwa 20 Minuten plus. Dann gehen wir auf die A60 Mainz Richtung Rüsselsheim zwischen Mainz-Weisenau und Bischofsheim. Ein Unfall im Baustellenbereich. 5 Kilometer Stau und stockender Verkehr. A650 B44 Bad Dürkheim Richtung Mannheim zwischen Ludwigshafen-Oggersheim Süd und Kurt-Schumacher-Brücke 4 Kilometer Stau, dauert bis zu 30 Minuten länger. A81 Heilbronn Richtung Stuttgart zwischen Ludwigsburg Süd und Dreieck Leonberg, Baustelle 9 Kilometer Stau und stockender Verkehr. Auch hier die Verzögerung bis zu 30 Minuten. Die A96 Lindau Richtung München ist zwischen Weißensberg und Neuravensburg wegen Bergungsarbeiten gesperrt. B10 Ulm Richtung Stuttgart zwischen Ebersbach und Plochinger Dreieck, Unfallaufnahme auf der linken Spur und 5 Kilometer Stau, 20 Minuten plus. Und B39 Heilbronn Richtung Wiesloch zwischen Mühlhausen West und A6 Wiesloch-Raunberg, Unfallaufnahme und 3 Kilometer Stau. Wer sich auskennt, sollte das Gebiet meiden. Wir wünschen Ihnen gute Fahrt. Kommen Sie sicher an Ihr Ziel.
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12: Mannheim im Sonnenschein bei aktuell 5 Grad, Überlingen bedeckt 5 Grad, Herdorf unter Wolken bei 4 Grad und Niederolm leicht bewölkt 4 Grad. Stefan Bender hat die Aussichten für uns.
7: Guten Morgen. Momentan strömt ein Schwall Polarluft übers Nordmeer zu uns und vom wonnigen Maiwetter ist nicht viel zu spüren. Heute Morgen ist vereinzelt Frost dabei und tagsüber bleibt es frisch. Rund um den Hohen Kapf werden kaum mehr als 8 Grad erreicht und am Bodensee, zum Beispiel in Langenargen oder auch in Überlingen, gibt es maximal 13 Grad. Wir müssen dabei nicht ganz auf die Sonne verzichten, aber immer mal wieder sind Schauerwolken unterwegs. Im Allgäu ist Schnee dabei. Morgen und am Donnerstag bleibt es kalt und wechselhaft.
12: Danke dir, Stefan.
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12: Guten Morgen, Karin Branitsch aus Calw hat uns geschrieben, sehr nett. Ich höre auch jeden Tag Ihren schönen Sender, schreibt sie, nur SWR 4. Weiter so, vor allem freue ich mich jeden Tag auf Ihre Musikrätsel. Na Frau Branitsch, da würde ich sagen, machen wir doch gleich mal eins. Wir spielen um eine SWR 4 Tasse und es geht um diesen Titel hier. Wunderschöner Song, aber wie heißt er? Wenn Sie es wissen, dann gewinnen Sie mit ein bisschen Glück Ihre SWR4-Tasse. Ich drücke Ihnen die Daumen.
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kalt, aber meistens trocken wird's heute beim kostenlosen Gartenkonzert am Ingelheimer Winzerkeller oder bei den Aufräumarbeiten nach dem Frühlingsfest in Bad Cannstatt. Kann man fast noch mal die Handschuhe aus der Winterkiste holen. SWR 4 wünscht trotzdem einen guten Morgen. Last night.

0: Es ist auf die Sekunde genau, 7:45 am Dienstagmorgen und wir spielen um eine SWR4-Tasse. Geht um diesen Titel hier. Tja, wie heißt der nur? Wer es löst, bekommt eine SWR4-Tasse. Und Edeltrud Marx aus Asbach im Westerwald hat jetzt die große Chance. Schönen guten Morgen. Ich grüße Sie, Frau Marx.
1: Ja, schönen guten Morgen.
0: Wie heißt denn der Titel, den wir heute Morgen suchen?
1: Das ist Tragedy von den Bee Gees.
0: Dann hören wir mal rein. Aber ja, Beifall in den Westerwald. Herzlichen Glückwunsch, Frau Marx.
1: Dankeschön, da freue ich mich.
0: Ja, wir freuen uns mit Ihnen. Das war 1979, Tragedy, die Bee Gees, da war ich 9, gerade die Musik entdeckt, durfte aber noch nicht wirklich raus. Waren Sie da schon wilder unterwegs, Frau Marx?
1: Ja, da bin ich 18 geworden und das war dann praktisch die Zeit, wo wir dann zum Tanzen sind und deswegen, der Song passte damals perfekt in die Zeit.
0: Wissen Sie noch, in wen Sie verliebt waren damals, 1979?
1: Nein, das weiß ich nicht.
0: Spielt keine Rolle mehr offensichtlich.
1: Nee.
0: Ja, ich hab gerade mal geguckt, bei Ihnen hat es 5 Grad heute Morgen. Haben Sie irgendwie, sind Ihre Pflanzen im Garten in Gefahr oder auf der Terrasse? Da muss man ja nochmal sich richtig kümmern, gell?
1: Ja, aber die sind nicht in Gefahr. Ich hatte zwar gepflanzt, aber die decke ich dann mit Folie ab, mit Pflanzenfolie oder hol welche rein. Also das ist keine Gefahr. Nee.
0: Also, Sie haben das im Blick. Sehr schön. Gut, die SWR4-Tasse geht heute Morgen an Edeltrud Marx in Asbach im Westerwald. Nochmal herzlichen Glückwunsch. Und jetzt gönnen wir uns natürlich die Bee Gees und Tragedy aus dem Jahr 1979. Allen einen schönen guten Morgen mit SWR4.

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Vorsicht auf der A81 Heilbronn Richtung Stuttgart. Zwischen Stuttgart-Feuerbach und Engelberg-Tunnel ist eine ungesicherte Unfallstelle auf der linken Spur. Und Entwarnung auf der A3 Frankfurt-Würzburg. Kein Falschfahrer mehr zwischen Rohrbrunn und Wertheim-Lenkfurt. Das ist eine gute Nachricht. Fahren Sie vorsichtig in den Dienstag. Kommen Sie sicher an Ihr Ziel.

0: 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Es ist 8.30 Uhr.
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2: Mit Stefanie Baumann. Guten Morgen. Der Friedrichshafener OB plädiert für eine Übernahme des Krankenhauses durch die Oberschwabenklinik. Das Ballonfestival in Kisleck ist abgesagt worden und das Wetter wechselhaft 8 bis 11 Grad. Wer soll künftig das Krankenhaus in Friedrichshafen betreiben? Nach dem Landrat des Bodenseekreises hat sich nun auch der Oberbürgermeister von Friedrichshafen, Simon Blümke, für eine sogenannte kommunale Lösung ausgesprochen. Am Rande der gestrigen Gemeinderatssitzung plädierte er für einen Zusammenschluss mit der Oberschwabenklinik in Ravensburg.
3: Ich finde es gut, dass sich der Landrat am Freitag klipp und klar für die Zusammenarbeit mit dem Landkreis Ravensburg, mit der Oberschwabenklinik ausgesprochen hat. Wir in großer Mehrheit bei der Stadt, so konnte man es zumindest heraushören, finden diese Priorisierung und diese Positionierung gut auf die Kommune und auf die kommunalen Lösungen, weil damit kriegen wir, denke ich, eine gute Lösung hin. Ich bin durch und durch kommunal, der Landrat ist durch und durch kommunal. Wir haben in der Vergangenheit viel gelöst, wir werden auch in Zukunft viel hinbekommen. Weil es geht um das Wichtigste, was wir Menschen haben, die Versorgung mit Krankenhäusern.
2: Morgen entscheidet der Kreistag des Bodenseekreises darüber, ob das Klinikum von der OSK oder der Schweizer Amäus-Gruppe übernommen werden soll. Seit dem Wochenende ist bekannt, der Konstanzer CDU-Bundestagsabgeordnete Andreas Jung wird neuer Kultusminister in Baden-Württemberg. Er war 20 Jahre im Bundestag und geht jetzt nach Stuttgart. Ein Schritt, der ihm nicht leicht gefallen ist.
4: Ich habe wirklich ein inneres Ringen hinter mir, weil ich mit Leidenschaft über 20 Jahre Abgeordneter unserer Region gewesen bin und auch noch bin im Deutschen Bundestag. Und deshalb ist mir die Entscheidung endlich schwer gefallen. Ich habe von meiner Seite nichts übernommen. Manuel Hagel hat mich gebeten, mich im Dienst des Landes Baden-Württemberg zu stellen. Für mich ist aber klar, ich werde weiter vor Ort präsent sein, vor Ort ansprechbar sein für die Landespolitik, aber auch für bundespolitische Fragen.
2: Und deshalb will Andreas Jung auch stellvertretender Bundesvorsitzender der CDU bleiben. Das Ballonfestival Himmlisches Allgäu in Kisleck morgen und am Donnerstag fällt aus. Die Veranstalter haben die Ballonfahrten abgesagt. Grund sei das Wetter. Die für die kommenden Tage angekündigten heftigen Böen seien eine Gefahr für die Heißluftballone und für die Besucher. Geplant waren nicht nur Ballonfahrten, sondern auch ein Showprogramm.
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2: Am Bodensee in Oberschwaben und im Allgäu ist es teils dicht bewölkt und regnerisch. Später wechseln sich Sonne und Wolken ab. Örtlich kann es am Nachmittag nochmal Schauer geben. Die Höchstwerte liegen dann zwischen 8 und 11 Grad. Morgen gelegentlich Sonne. Es ist weitgehend trocken und auch wieder etwas wärmer. Und der Bodenseepegel Konstanz liegt bei 3,04 Meter.
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0: Wir starten auf der A3 Würzburg Richtung Köln. Zwischen Hanau und Frankfurter Kreuz 8 Kilometer streckenweise stockender Verkehr. Dauert bis zu einer Viertelstunde länger. A5 Karlsruhe Richtung Basel. Zwischen Karlsruhe Süd und Baden-Baden Unfallaufnahme. Es ist nur eine Spur frei. 12 Kilometer Stau. Dauert bis zu einer Stunde länger. Und durch einen Unfall ist auch die parallel verlaufende B3 in Höhe Neumalsch gerade blockiert. Also da sieht es nicht gut aus. Die A6 Nürnberg Richtung Heilbronn ist zwischen Kreilsheim und Ilshofen-Wolpertshausen nach einem Unfall gesperrt, 6 Kilometer Stau. A60 Mainz Richtung Bingen, zwischen Mainz-Lerchenberg und Dreieck Mainz 3 Kilometer Stau. Und weiter auf der A643 Mainz Richtung Wiesbaden, zwischen Dreieck Mainz und Schiersteiner Kreuz 6 Kilometer Stau und stockender Verkehr, dauert etwa 25 Minuten länger. A60 Mainz Richtung Rüsselsheim, zwischen Mainz-Weisenau und Bischofsheim, ein Unfall im Baustellenbereich, 3 Kilometer Stau und stockender Verkehr, etwa 15 Minuten plus. A650 B44, Bad Dürkheim Richtung Mannheim, zwischen Ludwigshafen-Oggersheim Süd und Kurt-Schumacher-Brücke 5 Kilometer Stau, 25 Minuten plus. A81, Heilbronn Richtung Stuttgart, zwischen Ludwigsburg Süd und Dreieck Leonberg, ein Unfall im Baustellenbereich auf der linken Spur, 10 Kilometer Stau und stockender Verkehr, eine Dreiviertelstunde dauert's länger. Die A96 Lindau Richtung München ist zwischen Weißensberg und Neuravensburg wegen Bergungsarbeiten noch immer gesperrt. B10, Ulm Richtung Stuttgart, zwischen Ebersbach und Plochinger Dreieck, Unfallaufnahme auf der linken Spur, 5 Kilometer Stau, Verzögerung bis zu 20 Minuten aktuell. Und noch neu reingekommen, die A7 Ulm-Würzburg, zwischen Gingen-Herbrechtingen und Heidenheim sind Hunde auf der Fahrbahn. Fahren Sie auch da bitte besonders vorsichtig.
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0: Schönen guten Morgen. Wir legen langsam die Grillkohle bereit und schreiben die Einkaufsliste für den SWR 4 Grilltag am Donnerstag. Und wir fragen heute, was ist denn bei Ihnen schon mal schiefgegangen beim Grillen? Nadine aus Recklinghausen.
5: Meine schlimmste Grillpanne war tatsächlich auf einem Elektrogrill, wo ich Spare Ribs in der Wohnung gegrillt habe, was ja auch eigentlich in Ordnung ist, aber es war so viel Rauch dabei, dass der Rauchmelder losgegangen ist.
0: Unangenehmes Geräusch, so ein Rauchmelder. Viel schöner Reggae-Klänge aus den 70ern. Wir schmeißen die jetzt auf den Rost.
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0: Queen am Dienstagmorgen. Hier ist SWR 4, 8.43 Uhr ist es. Und wir haben jetzt einen schönen Tipp vom Landauer Sportmediziner Jürgen Gissing für Sie. Wer nämlich verhindern will, dass die Muskeln im Alter schwächer werden, der sollte womit in den Tag starten?
1: Die guten alten Kniebeugen. Wenn man gleich morgens das Fenster aufmacht, frische Luft reinlässt und dann so viele Kniebeugen macht, wie man schafft, das ist eine tolle Übung, um in den Tag zu starten und um den ganzen Körper zu aktivieren und die Beine zu kräftigen.
0: Wenn Sie das Ganze vorm offenen Fenster im Schlafanzug machen, dann können die Nachbarn vielleicht gleichzeitig die Lachmuskeln trainieren. Mehr Fitness-Tipps vom Experten gibt's übrigens heute Vormittag hier in SWR 4. 8.43 Uhr ist es.

0: Einen schönen guten Morgen. Um 8:45 am Donnerstag ist der SWR4 Grilltag und da müssen wir natürlich auch Stefan Bender mit ins Spiel nehmen. Wir sammeln heute lustige Grillpannen, Stefan. Aha. Und da habe ich auch gleich an dich gedacht. Also nicht, dass du jetzt zu Pannen, Pleiten und Pannen neigst, aber du stehst doch auch gern mal am Grill. Auch schon mal was Komisches passiert bei dir?
1: Ja, also gerade für meinen Beruf was sehr Komisches, denn ich habe die Angewohnheit, dass ich, wenn ich frei habe, tatsächlich auch mir frei nehme und nicht nach der Wetterlage gucke. Ja?
0: Ja.
1: Und das kannst du dir das vorstellen. Wir haben im Familienkreis gegrillt. Mhm. Richtig schöner, schwerer Grill mit Holzkohle. Die Steaks lagen drauf, die Würstchen und dann volle Lotte. Was das Zeug hält, ein Schauer und Gewitter mit Hagel und allem, was dazugehört, auf das Fleisch.
0: Ist das ein schönes Bild. Der Wetterexperte steht da und wird vom Gewitter überrascht. Also schon mal danke dafür. Wir können ja gleich noch mal kurz auf den Donnerstag schauen. Lass uns aber mal mit heute beginnen. Es ist ein Kaltstart gewesen in den Dienstag. Wirklich Temperaturen im Keller.
1: Ja, die sind im Keller und trotzdem ist jetzt dieser Vormittag, also die nächsten Stunden, die gehören noch zum schöneren Teil des Tages. Mhm. Denn wenn diese Polarluft, wenn die mal ein bisschen Wärme vom Boden herkriegt, dann kommen die Wolken in Wallung. Also das heißt, es gibt nachher neben der Sonne schon dicke Quellwolken, immer wieder Schauer. In den Höhenlagen auch Schnee. Weiter im Süden, also ganz am Neckar vielleicht und am Bodensee, gibt es Chancen, dass man nur einen kleinen Schauer oder vielleicht auch gar keinen Schauer abkriegt. Da scheint die Sonne noch häufiger.
0: Mhm. Und dann nehmen wir mal morgen und eben den SWR4 Grilltag und den Feiertag noch dazu. Wie entwickelt sich das jetzt?
1: Ja, morgen wird es 2 Grad wärmer, aber am Donnerstag zum Grilltag kommt schon wieder der nächste Schwung an Polarluft rein. Das ist Grillen für Profis, sage ich mal, für Anspruchsvolle. Ja? 9 bis 15 Grad und halt immer mal wieder ein Schauer.
0: Aha, aber jetzt hast du die Wetterlage ja im Blick. Bei dir kann nichts passieren diesmal am Grill.
1: Ich hoffe.
0: Stefan, vielen Dank. 8:47 Uhr ist es, SWR 4 am Dienstagmorgen.

0: gute Laune Musik aus den 70ern und wir müssen schnell auf die A67 Darmstadt Richtung Mönchhof-Dreieck schauen. Zwischen Groß-Gerau und Rüsselsheim-Ost steht ein defektes Fahrzeug und zwar auf der linken Spur.
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11: Um 9 Uhr mit Peter Kramer. Guten Morgen. Die EU-Staaten wollen sich von Medikamentenimporten unabhängiger machen. Der neue Landtag in Baden-Württemberg kommt zu seiner ersten Sitzung zusammen. Das Wetter wechselhaft und windig, maximal 7 bis 15 Grad. In Europa benötigte Medikamente sollen in Zukunft verstärkt in den Mitgliedstaaten der EU hergestellt werden. Das teilten Vertreter des Europäischen Parlaments und der Mitgliedstaaten mit. Aus Brüssel, Katrin Schmidt.
12: Das große Ziel der Einigung, Europa soll weniger abhängig von einzelnen Lieferanten und der Herstellung außerhalb des Kontinents werden. Denn das hat in den vergangenen Jahren zeitweise dazu geführt, dass manche Medikamente in den Apotheken nicht mehr verfügbar waren. Darunter etwa Schmerzmittel, Antibiotika oder Fiebersäfte für Kinder. Nach EU-Angaben stammten im vergangenen Jahr etwa 80-90% der Medikamente in Europa aus Asien, vor allem aus China. Ein Baustein der neuen Regeln betrifft die Vergabe öffentlicher Aufträge. Im Fall von wichtigen Arzneimitteln, bei denen es eine hohe Abhängigkeit von einem oder wenigen Ländern gibt, sollen hierbei künftig grundsätzlich in Europa hergestellte Medikamente bevorzugt werden.
11: Gut zwei Monate nach der Wahl in Baden-Württemberg tritt der neue Landtag am Vormittag in Stuttgart erstmals zusammen. Auf der konstituierenden Sitzung wird der neue Landtagspräsident gewählt. Die CDU-Fraktion hat dafür den bisherigen Innenminister Strobel nominiert. Der SWR überträgt die Landtagssitzung im Internet in einem Extra ab 10.55 Uhr auf swr.de. Nach der gescheiterten Entlastungsprämie kommen heute die Spitzen von Union und SPD zusammen. Im Koalitionsausschuss wollen sie über Alternativen sprechen. Die Vorsitzende der Deutschen Industrie- und Handelskammer, Melnikow, fordert von der Bundesregierung, die geplante Unternehmenssteuerreform vorzuziehen. Florian Dötsch berichtet.
13: Dies würde Unternehmen noch in dieser Legislaturperiode konkrete Entlastungen und Planungssicherheit geben, so Melnikow. Die Bundesregierung hat beschlossen, die Körperschaftssteuer, die Unternehmen auf ihre Gewinne zahlen, ab 2028 zu senken. Innerhalb von 4 Jahren soll sie in mehreren Schritten von 15% auf 10% verringert werden. Melnikow hält außerdem eine Senkung der Stromsteuer für sinnvoll, und zwar für alle, so wie es ursprünglich im Koalitionsvertrag vorgesehen war. Weil es sich um eine Bundessteuer handele, wären davon die Länder nicht betroffen.
11: Der britische Premierminister Starmer verliert weiter an Rückhalt innerhalb seiner Partei. Mehr als 70 der rund 400 Labour-Abgeordneten haben am Abend öffentlich seinen Rücktritt gefordert, wie britische Medien berichten. Hintergrund sind die schlechten Ergebnisse der Partei bei den Kommunal- und Regionalwahlen vergangene Woche. Starmer schließt einen Rücktritt bislang aus. In Cannes beginnen am Abend die 79. internationalen Filmfestspiele. Zur Eröffnungsgala wird unter anderem der neuseeländische Filmemacher Peter Jackson erwartet. Der Regisseur der Herr-der-Ringe-Trilogie wird mit der goldenen Ehrenpalme ausgezeichnet. Die Zeit, es wird 9.03 Uhr.
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6: A3 Würzburg Richtung Köln zwischen Hanau und Frankfurter Kreuz. 8 Kilometer streckenweise stockender Verkehr. Verzögerung bis zu einer Viertelstunde. A5 Karlsruhe Richtung Basel zwischen Karlsruhe Süd und Baden-Baden. Unfallaufnahme. Es ist nur eine Spur frei. 12 Kilometer Stau. Verzögerung bis zu einer Stunde. Es gab jetzt noch einen weiteren Unfall im Stau. Das macht die Lage nicht besser. Auch die parallel verlaufende B3 in Höhe Neumalsch ist nach einem Unfall gerade blockiert. Die A6 Nürnberg Richtung Heilbronn ist zwischen Crailsheim und Ilshofen-Wolpertshausen nach einem Unfall gesperrt. 6 Kilometer Stau, letzte staufreie Ausfahrt ist Schnelldorf. A60 Mainz Richtung Bingen, zwischen Mainz-Lerchenberg und Dreieck Mainz, 3 Kilometer stockender Verkehr. Und weiter auf der A643 Mainz Richtung Wiesbaden, zwischen Dreieck Mainz und Schiersteiner Kreuz, 6 Kilometer stockender Verkehr, insgesamt etwa 20 Minuten plus. A66 Wiesbaden Richtung Frankfurt, zwischen Wiesbaden-Erbenheim und Wallau, 3 Kilometer Stau, bis zu 15 Minuten plus. A81 Heilbronn Richtung Stuttgart, zwischen Ludwigsburg Süd und Dreieck Leonberg, Unfallaufnahme auf der linken Spur, 7 Kilometer Stau. Das dauert bis zu einer Stunde länger. Die A96 Lindau Richtung München ist zwischen Weißensberg und Neu-Ravensburg wegen Bergungsarbeiten gesperrt. B10 Ulm Richtung Stuttgart zwischen Ebersbach und Plochinger Dreieck. Unfallaufnahme auf der linken Spur, 2 Kilometer Stau. Verzögerung bis zu 20 Minuten. Ich wünsche allen unterwegs gute Fahrt. Kommen Sie sicher an Ihr Ziel.
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6: Da schauen wir auf die Werte von 9 Uhr. Messstätten meldet leichte Bewölkung und 0 Grad, Waldshut-Tingen 6 Grad unter Wolken. Dietz bedeckt 6 und in Daun sind es 3 Grad. Auch hier hat es dicke Wolken. Und die Aussichten jetzt mit Stefan Bender.
8: Guten Morgen. Momentan strömt ein Schwall Polarluft übers Nordmeer zu uns und vom wonnigen Maiwetter ist nicht viel zu spüren. Heute Morgen ist vereinzelt Frost dabei und tagsüber bleibt es frisch. Rund um den Hohen Kapf werden kaum mehr als 8 Grad erreicht und am Bodensee, zum Beispiel in Langenargen oder auch in Überlingen, gibt es maximal 13 Grad. Wir müssen dabei nicht ganz auf die Sonne verzichten, aber immer mal wieder sind Schauerwolken unterwegs. Im Allgäu ist Schnee dabei. Morgen und am Donnerstag bleibt es kalt und wechselhaft.
6: Dankeschön, Stefan.
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6: Guten Morgen. Es ist ein echtes Problem im Urlaub. Ein Aufreger, wenn morgens im Hotel die Liegen reserviert werden am Pool mit dem Handtuch. Oh, da gibt's oft Ärger. Und jetzt auch ein interessantes Gerichtsurteil. Da sprechen wir ja gleich drüber.
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0: Kaum geht die Sonne auf, da schleichen schon die Ersten an den Pool und schmeißen ihre Handtücher auf die Liegen. Und wer nach dem Frühstück dann am Pool eine freie Liege sucht, der geht oft leer aus oder sucht minutenlang. Eine echte Unart und ein echter Aufreger im Urlaub. Mhm. Ein Familienvater hat es derart genervt, dass er deswegen gegen den Reiseveranstalter geklagt hat. Passiert ist das Ganze in Griechenland. Steffi Zeier aus dem Morgenteam. Die Richter haben dem Mann recht gegeben, oder?
1: Ja, in der Tat, denn mit Handtüchern belegte und eben nicht genutzte Poolliegen, die sind nicht nur ärgerlich, sondern im Fall des Familienvaters haben die Richter auch entschieden, dass da ein klassischer Reisemangel vorliegt. Mhm. Eben weil der Familienvater die Liegen nicht nutzen konnte und das, obwohl die Hausordnung des Hotels klar sagt, reservieren verboten.
0: Mhm, das ist dann entscheidend. Was hat der Mann dann als Entschädigung bekommen?
1: Ja, weil das Ganze in einem Luxushotel passiert ist, waren es dann letztendlich knapp 1000 Euro, also 15% des Reisepreises. Ist nicht schlecht, oder?
0: Absolut. Hat sich also gelohnt, da vor Gericht zu ziehen. Urlauber müssen sich ständig blockierte Liegen während einer Pauschalreise nicht gefallen lassen. Aber viel schöner wäre es doch, wenn sich Gerichte gar nicht erst mit solchen Fällen befassen müssten. 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Schönen guten Morgen.

die Synthesizer im 70er-Klassiker tauschen wir jetzt gegen entspannte Gitarrenklänge aus den 60ern. Hier im schönsten Musikmix. Einen entspannten Dienstagmorgen wünschen wir Ihnen um 9.22 Uhr. 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

0: Es ist 9.30 Uhr.
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2: Mit Stefanie Baumann, guten Tag. Der Friedrichshafener OB plädiert für eine Übernahme des Krankenhauses durch die USK. Das Ballonfestival in Kisleck ist abgesagt worden und das Wetter wechselhaft 8 bis 11 Grad. Wer soll künftig das Krankenhaus in Friedrichshafen betreiben? Nach dem Landrat des Bodenseekreises hat sich nun auch der Oberbürgermeister von Friedrichshafen, Simon Blümke, für eine kommunale Lösung ausgesprochen. Am Rande der gestrigen Gemeinderatssitzung plädierte er für einen Zusammenschluss mit der Oberschwabenklinik in Ravensburg.
3: Ich finde es gut, dass sich der Landrat am Freitag klipp und klar für die Zusammenarbeit mit dem Landkreis Ravensburg, mit der Oberschwabenklinik ausgesprochen hat. Wir in großer Mehrheit bei der Stadt, so konnte man es zumindest heraushören, finden diese Priorisierung und diese Positionierung gut auf die Kommune und auf die kommunalen Lösungen, weil damit kriegen wir, denke ich, eine gute Lösung hin. Ich bin durch und durch kommunal, der Landrat ist durch und durch kommunal. Wir haben in der Vergangenheit viel gelöst, wir werden auch in Zukunft viel hinbekommen. Weil es geht um das Wichtigste, was wir Menschen haben, die Versorgung mit Krankenhäusern.
2: Morgen entscheidet der Kreistag, wer künftig das Klinikum betreibt. Das Ballonfestival Himmlisches Allgäu in Kisleck morgen und am Donnerstag fällt aus. Die Veranstalter haben die Ballonfahrten abgesagt. Grund sei das Wetter. Die für die kommenden Tage angekündigten Böen seien eine Gefahr für die Heißluftballone und für die Besucher. Geplant waren nicht nur Ballonfahrten, sondern auch ein Showprogramm. Sie ist wieder Pflicht, die Musterung für alle Männer ab 18. Und jetzt steht auch fest, wo sie stattfindet, in 24 Bundeswehr-Musterungszentren deutschlandweit. Für junge Menschen aus der Region bedeutet das, sie müssen nach Ulm. Dr. Polzin, muss man sich die Musterung dort so vorstellen, wie das früher war?
4: Ähnlich, aber nicht gleich. Man muss unter Umständen längere Wege zur Musterung hinnehmen als früher. Und bei langen Anfahrten soll man in den neuen Zentren sogar übernachten können. Früher hingegen, da waren die Wege zur Musterung in den unzähligen Kreiswehrersatzämtern kürzer. Da gab es ja zum Beispiel auch eins in Ravensburg. In den Kreiswehrersatzämtern gab es dann den Gesundheitscheck. Teils wurde man aber noch per Bus woanders hingefahren, nämlich für den Fitnesstest und so eine Art Intelligenztest. Den und den Gesundheitscheck gibt es in den neuen Musterungszentren auch, einen Fitnesstest aber nicht mehr. Und war man früher laut Musterung wehrdienstfähig und hat nicht verweigert, dann musste man zum Bund. Heute muss man das nur noch, wenn man in einem digitalen Fragebogen angegeben hat, es zu wollen.
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2: Am Bodensee in Oberschwaben und im Allgäu wechseln sich Sonne und Wolken ab. Örtlich kann es noch mal Schauer geben. Die Höchstwerte liegen heute zwischen 8 und 11 Grad.
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0: Vorsicht, auf der A3 Köln Richtung Frankfurt. Zwischen Raunheim und Kelsterbach liegt ein Betonklotz auf der rechten Spur. A5 Karlsruhe Richtung Basel. Zwischen Karlsruhe Süd und Baden-Baden Unfallaufnahme. Da ist nur eine Spur frei. 12 Kilometer Stau dauert hier etwa eine Stunde länger. A6 Heilbronn Richtung Nürnberg. Zwischen Bretzfeld und Öhringen Baustelle und 3 Kilometer Stau dauert bis zu einer Viertelstunde länger. Die A6 Nürnberg Richtung Heilbronn ist zwischen Kreizheim und Ilshofen-Wolpertshausen nach einem Unfall gesperrt. Jetzt 14 Kilometer Stau. Die letzte freie Ausfahrt ist Schnelldorf. Wer sich auskennt, sollte das Gebiet meiden. A8 Karlsruhe Richtung Stuttgart. Zwischen Pforzheim West und Pforzheim Ost Baustelle 7 Kilometer stockender Verkehr. Da dauert es eine Viertelstunde länger. A81 Singen Richtung Stuttgart. Zwischen Empfingen und Horb Baustelle 3 Kilometer Stau. Verzögerung bis zu einer Viertelstunde. A81 Heilbronn Richtung Stuttgart. Zwischen Ludwigsburg Süd und Dreieck Leonberg Unfallstelle ist geräumt. Noch 4 Kilometer Stau. A81 Stuttgart Richtung Singen, zwischen Ehningen und Gärtringen 2 Kilometer Stau. Und noch ganz aktuell A66 Wiesbaden Richtung Frankfurt, zwischen Wiesbadener Kreuz und Hofheim ein defekter LKW auf der rechten Spur und auf dem Standstreifen dadurch stockender Verkehr. Ich hoffe, bei Ihnen rollt's. Fahren Sie vorsichtig.
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0: Happy Birthday heute zum 77. Geburtstag an diese berühmte holländische Stimme hier.
5: Hallo und herzlich willkommen zu Hause, liebe Zuschauer. Und auch ein herzlich willkommen hier im Studio. Und der von uns gesuchte Preis ist... 649 Mark. Das heißt, Iris.
0: Der Entertainer Harry Weinfurt, bekannt durch Der Preis ist heiß, war übrigens der allererste Gast bei mir im Promi-Talk. Ein ganz, ganz netter Kerl. Herzlichen Glückwunsch. Und nach ihm sind Dutzende weitere Promis gekommen zum Talk. 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

0: zum Reinlegen schön. SWR 4 am Dienstag, es ist gleich 9.46 Uhr. Vorsicht auf der A8 Stuttgart Richtung Karlsruhe. Zwischen Kreuz Stuttgart und Leonberg Ost liegt ein Unterlegkeil auf dem linken und dem mittleren Fahrstreifen. Passen Sie da bitte gut auf. Seit der Steinzeit grillt die Menschheit Lebensmittel über dem offenen Feuer. Und was ist die größte Angst damals wie heute? Na, dass beim Grillen was schief geht und die Gäste hungrig bleiben. 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
2: 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Es war dann halt schade, aber der Hund hat sich gefreut.
3: Uns ist schon alles schief gegangen. Von völlig verbrannt bis schmeckt überhaupt nicht. Aber am Ende hat sich meistens die Familie zu einem tollen Abend gefunden. Und darum ging es.
0: Ja, genau. 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

0: 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Vorsicht auf der A3 Würzburg Richtung Nürnberg. Zwischen Kitzingen, Schwarzach und Wiesentheid liegt ein Hammer auf der Fahrbahn.
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4: Um 10 Uhr mit Jörg Winkel. Guten Tag. Der neue Landtag von Baden-Württemberg kommt erstmals zusammen. Die EU-Staaten wollen sich von Medikamentenimporten weniger abhängig machen. Das Wetter wechselhaft, windig und sehr kühl, höchstens 7 bis 15 Grad. In Stuttgart kommt in einer Stunde der neu gewählte Landtag erstmals zusammen. In der konstituierenden Sitzung soll unter anderem der neue Landtagspräsident gewählt werden. Aus unserer Landespolitikredaktion Knut Bauer.
5: Der Präsidentenposten im Landtag steht wie das Amt des Ministerpräsidenten der Partei mit den meisten Stimmen zu. Bei der Landtagswahl am 8. März haben die Grünen mit 30,2% und die CDU mit 29,7% fast gleich stark abgeschnitten. Deshalb haben sich beide Parteien darauf geeinigt, dass die Grünen den Regierungschef stellen und die CDU den Landtagspräsidenten. Das Amt soll der bisherige Innenminister Strobel, CDU, übernehmen. Als Vize ist die bisherige Landtagspräsidentin Arras von den Grünen nominiert.
4: Der SWR überträgt die Landtagssitzung in einem Extra ab 10.55 Uhr im Internet auf swr.de. In Europa benötigte Medikamente sollen in Zukunft verstärkt in den Mitgliedstaaten der EU hergestellt werden. Das teilten Vertreter des Europäischen Parlaments und der Mitgliedstaaten mit. Aus Brüssel berichtet Katrin Schmid.
6: Das große Ziel der Einigung, Europa soll weniger abhängig von einzelnen Lieferanten und der Herstellung außerhalb des Kontinents werden. Denn das hat in den vergangenen Jahren zeitweise dazu geführt, dass manche Medikamente in den Apotheken nicht mehr verfügbar waren, darunter etwa Schmerzmittel, Antibiotika oder Fiebersäfte für Kinder. Nach EU-Angaben stammten im vergangenen Jahr etwa 80-90% der Medikamente in Europa aus Asien, vor allem aus China. Ein Baustein der neuen Regeln betrifft die Vergabe öffentlicher Aufträge. Im Fall von wichtigen Arzneimitteln, bei denen es eine hohe Abhängigkeit von einem oder wenigen Ländern gibt, sollen hierbei künftig grundsätzlich in Europa hergestellte Medikamente bevorzugt werden.
4: Am heutigen Internationalen Tag der Pflege fordern Beschäftigte bessere Löhne und Arbeitsbedingungen. Auch in Stuttgart ist eine Kundgebung geplant. Auf dem sogenannten Walk of Care durch die Innenstadt wollen die Pflegekräfte auf ihren Beruf und die steigende Arbeitslast aufmerksam machen. Allein in Stuttgart arbeiten laut der Bundesagentur für Arbeit mehr als 21.000 Menschen in der Pflege. Der Maschinen- und Anlagenbauer Dürr hat in den ersten 3 Monaten des Jahres rückläufige Geschäfte verzeichnet. Wie das Stuttgarter Unternehmen mitteilte, schrumpfte das Auftragsvolumen um 11% auf knapp 960 Millionen Euro. Der Umsatz ging demnach um 7% auf 940 Millionen zurück. Allerdings erwartet Dürr für das laufende Jahr wieder eine Besserung, vorausgesetzt, dass sich die internationalen Krisen nicht weiter verschärfen. Das waren die Nachrichten, die Zeit 10.03 Uhr.
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7: A5, Karlsruhe Richtung Basel, zwischen Karlsruhe Süd und Baden-Baden, Unfallaufnahme. Hier ist nur eine Spur frei, 12 Kilometer Stau. Auf der Strecke dauert es etwa eine Stunde länger. A6, Heilbronn Richtung Nürnberg, zwischen Kreuz Weinsberg und Öhringen, Baustelle. 8 Kilometer streckenweise stockend. Hier 20 Minuten plus. Die A6 Nürnberg Richtung Heilbronn ist zwischen Crailsheim und Ilshofen-Wolpertshausen nach einem Unfall gesperrt. Hier gibt's Stau. Die letzte freie Ausfahrt ist Schnelldorf. Wer sich auskennt, sollte das Gebiet meiden. A66 Wiesbaden Richtung Frankfurt. Zwischen Wiesbadener Kreuz und Hofheim steht ein defekter LKW auf der rechten Spur und im Standstreifen. Hier stockender Verkehr. A8 Stuttgart Richtung München, zwischen Augsburg West und Dasing, Unfallaufnahme. Die mittlere und die linke Spur sind gesperrt. 7 Kilometer Stau, Verzögerung etwa 25 Minuten. A81 Singen Richtung Stuttgart, zwischen Empfingen und Horb, Baustelle. 3 Kilometer Stau, Verzögerung eine Viertelstunde. A81 Heilbronn Richtung Stuttgart, zwischen Stuttgart-Zuffenhausen und Engelberg-Tunnel steht ein defektes Fahrzeug auf der linken Spur. 6 Kilometer streckenweise stockender Verkehr hier eine Viertelstunde mehr einplanen. A81 Stuttgart Richtung Singen zwischen Ehningen und Gärtringen 2 Kilometer Stau. Und A59 Köln Richtung Bonn zwischen Bonn-Villich und Kreuzbonn-Ost sind nach einem Unfall 2 Spuren gesperrt, dadurch stockender Verkehr auf der Strecke. 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
7: In Rottweil bewölkt 4 Grad, ach überhaupt eine Menge Wolken. In Hermeskeil 3 Grad, Simmern 6 Grad. In Lörrach kommen wir immer noch auf 9 Grad. Die Aussichten von Stefan Bender.
8: Ein Tief über der Ostsee bringt bei uns kühles und gemischtes Wetter. Zwischen dem Hegau und dem Allgäu oder auch rund um den Bodensee ziehen immer mal wieder Schauer durch und mittendrin scheint zumindest zeitweise die Sonne. Die Luft bleibt frisch. Je nach Höhenlage werden 8 bis maximal 13 Grad erreicht. Morgen wird es 1 oder 2 Grad milder, doch am Donnerstag kommt der nächste Schwall Polarluft zu uns und es wird schon wieder frischer. Zu all dem weht ein böiger Wind und neben der Sonne entwickeln sich immer mal wieder Schauerwolken.
9: Ja, vielen Dank, Stefan Bender.
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7: Hallo am Dienstag. Wie können wir lange fit bleiben? Da hat der Landauer Sportmediziner Jürgen Giesing einen guten Tipp. Wer verhindern will, dass die Muskeln im Alter schwächer werden, sollte was regelmäßig machen?
10: Die guten alten Kniebeugen. Wenn man gleich morgens das Fenster aufmacht, frische Luft reinlässt und dann so viele Kniebeugen macht, wie man schafft, das ist eine tolle Übung, um in den Tag zu starten und um den ganzen Körper zu aktivieren und die Beine zu kräftigen.
7: Warum es absolut sinnvoll ist, auch mit 60 noch mit Fitnesstraining anzufangen, sagt uns der Experte hier in knapp 10 Minuten. Sie können ja so lange schon mal ein paar Kniebeugen machen.
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0: You can't hurry love. Diana Ross and the Supremes in SWR 4. Viertel nach 10 haben wir es. Vorsicht auf der A81, Singen Richtung Stuttgart. Zwischen Sindelfingen Ost und Kreuz Stuttgart steht ein defektes Fahrzeug auf der rechten Spur. Vorsicht auf der B469, Wörth am Main Richtung Stockstadt. Zwischen Obernburg Mitte und Obernburg Nord, Großwallstadt Süd, liegt ein Reifen auf der Fahrbahn. Ach ja, wer gesund alt werden möchte, mit 70 noch gut Treppen steigen, mit 80 noch selber die Einkaufstüte tragen will, für den führt am Fitnessstudio und am Muskeltraining kein Weg vorbei. Das belegen aktuelle Studien aus Kanada und Deutschland. Der Landauer Sportmediziner Jürgen Giesing ist Experte auf dem Gebiet. Herr Giesing, das müsste doch eigentlich reichen, wenn ich täglich mit dem Hund gehe, wenn ich im Garten arbeite und mit dem Fahrrad fahre. Wie sieht's aus?
1: Also sind zunächst mal alles sinnvolle und gute Tätigkeiten, die unser Herz-Kreislauf-System trainieren und auch unsere Muskeln ausdauernder machen. Also insofern sollte jetzt niemand, der das macht, damit aufhören. Aber es reicht eben nicht, um in den vollen Genuss der Trainingswirkung zu kommen. Denn was wir zusätzlich brauchen zu diesen Ausdauerbelastungen, ist ein Muskeltraining. Wir müssen also unsere Muskeln intensiv anstrengen, damit sie kräftiger und dicker werden sozusagen. Oder anders gesagt, damit sie zumindest sich nicht zurückbilden.
0: Also um richtig Muckis zu kriegen, sagen Sie, muss es dann schon das Fitnessstudio sein?
1: Muss nicht zwangsläufig das Fitnessstudio sein, aber das ist ein guter Ort, um die Muskeln zu trainieren, denn da hat man Trainer, da hat man Spiegel, dass man sehen kann, dass man die Übung auch richtig macht, da hat man eine Anleitung und man kann an Geräten trainieren, die genau für diese Bewegungen ausgerichtet sind und wo man die Widerstände genau so einstellen kann, wie man es braucht. Wenn man dann schon richtig topfit ist, dann kann man natürlich später auch zu Hause Kniebeugen, Liegestützen, Klimmzüge und sowas machen, aber das ist am Anfang meistens noch zu schwer.
0: Jetzt sehe ich manche älteren Hörerinnen und Hörer schon die Augen verdrehen, weil die das bestimmt nicht glauben. Kann man mit 60, 70, 80 Muskelaufbau noch starten?
1: Ja, also das ist überhaupt keine Frage, das ist ausreichend belegt. Wir haben da auch verschiedene Studien gemacht. Unsere Teilnehmer waren 60 bis 80 Jahre alt und die haben noch sehr schön Muskelmasse aufgebaut. Das wird zwar nicht für Olympia reichen, aber es ist ein deutlicher Effekt.
0: Sie haben ja sogar ein Buch darüber geschrieben, Rückwärtsaltern, glaube ich, heißt das. Wie viel Zeit muss man da ins Fitnessstudio investieren?
1: Auch das lässt sich ganz einfach beantworten. Es sind zweimal eine Stunde pro Woche. Das reicht vollkommen aus und das ist tatsächlich ausreichend, um diese alterungsbedingten Muskelschwundprozesse nicht nur zu stoppen, sondern umzukehren. Deswegen heißt das Buch ja auch Reverse Aging, also das Altern umkehren. Wir können den Muskelschwund stoppen und sogar noch im hohen Alter ein bisschen Muskelmasse aufbauen.
0: Der Mann macht Mut, der Landauer Sportmediziner Jürgen Giesing, Experte auf dem Gebiet Muskelaufbau. Es hilft also nichts. Wenn unsere Muskeln nicht abbauen sollen, ist Fitness der perfekte Weg. Warum Krafttraining für alle über 60 so wichtig ist, können Sie auch nachlesen auf swr4.de.

The Wanderer. Unverkennbar der Sound von Status Quo hier in SWR4. Wir haben es 10.25 Uhr. Vorsicht bitte auf der B19 Bad Mergentheim Richtung Schwäbisch Hall. Zwischen Künzelsau und Künzelsau-Geisbach Nord bitte aufpassen. Da steht ein defektes Fahrzeug auf der rechten Spur. Und dies hier, Mike and the Mechanics, The Living Years in SWR.

0: Die Zeit. 10:30 Uhr.
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0: Mit Stefanie Baumann, guten Tag. Vetter Pharma in Ravensburg setzt auf Arbeitskräfte aus aller Welt. Wer für die Bundeswehr gemustert wird, muss dafür künftig nach Ulm. Und das Wetter wechselhaft, 8 bis 11 Grad. Ohne Arbeitskräfte aus dem Ausland gibt es kein Wirtschaftswachstum in der Region. Darauf hat jüngst die Arbeitsagentur Konstanz-Ravensburg aufmerksam gemacht. Nur durch Kräfte aus dem Ausland könne der demografische Wandel mit immer weniger deutschen Arbeitnehmern abgefedert werden. Ein Konzept, auf das Vetter Pharma in Ravensburg schon seit Jahren setzt, so Titus Ottinger, einer der Geschäftsführer.
2: Wir haben eine bunte Mitarbeiterschaft mit über 80 Nationen aus verschiedensten Ländern und von daher war in den letzten Jahren und wird auch in Zukunft wichtig sein, genau solche Arbeitskräfte bei uns auch zu integrieren, dass die sich bei uns wohlfühlen und bei uns mitarbeiten. Wir haben ein integratives Einstiegsprogramm, wo wir jedes Jahr 60 Kolleginnen und Kollegen an Bord nehmen, dort qualifizieren, auch in der Sprache, in kulturellen Themen. Und da haben wir dann auch tolle Übernahmequoten, wo wir über 80% der Teilnehmer bei uns halten können und auf einen Arbeitsplatz bringen.
0: Sie ist wieder Pflicht, die Musterung für alle Männer ab 18. Und jetzt steht auch fest, wo sie stattfindet, in 24 Bundeswehr-Musterungszentren deutschlandweit. Für junge Menschen aus der Region bedeutet das, sie müssen nach Ulm. Dirk Polzin mit den Neuerungen.
3: Man muss unter Umständen längere Wege zur Musterung hinnehmen als früher. Und bei langen Anfahrten soll man in den neuen Zentren sogar übernachten können. Früher hingegen, da waren die Wege zur Musterung in den unzähligen Kreiswehrersatzämtern kürzer. Da gab es ja zum Beispiel auch eins in Ravensburg. In den Kreiswehrersatzämtern gab es dann den Gesundheitscheck. Teils wurde man aber noch per Bus woanders hingefahren, nämlich für den Fitnesstest und so eine Art Intelligenztest. Den und den Gesundheitscheck gibt es in den neuen Musterungszentren auch, einen Fitnesstest aber nicht mehr. Und war man früher laut Musterung wehrdienstfähig und hat nicht verweigert, dann musste man zum Bund. Heute muss man das nur noch, wenn man in einem digitalen Fragebogen angegeben hat, es zu wollen.
0: Das Ballonfestival Himmlisches Allgäu in Kisleck morgen und am Donnerstag fällt aus. Die Veranstalter haben die Ballonfahrten abgesagt. Grund sei das Wetter. Die für die kommenden Tage angekündigten Böen seien eine Gefahr für die Heißluftballone und für die Besucher. Geplant waren nicht nur Ballonfahrten, sondern auch ein Showprogramm.
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0: Am Bodensee in Oberschwaben und im Allgäu bleibt es heute kühl. 8 Grad im Raum Isny, 11 Grad in Singen. Dazu wechseln sich Sonne und dichte Wolken ab. Vereinzelt regnet es am Nachmittag. In der Nacht ist es meist trocken und teils aufgelockert bei 3 bis minus 2 Grad. Morgen Sonne und Wolken etwas wärmer.
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4: 10.33 Uhr, Vorsicht auf der A66 Wiesbaden Richtung Frankfurt. Zwischen Nordwestkreuz Frankfurt und Frankfurt-Ludwig-Landmann-Straße liegen Holzteile und Steine auf allen Fahrstreifen. Vorsicht auf der B39, B9, Ludwigshafen Richtung Wörth. Zwischen Dudenhofen und Speyer liegen Holzteile auf der Fahrbahn. Vorsicht auf der B19, Bad Mergentheim Richtung Schwäbisch Hall. Zwischen Künzelsau und Künzelsau-Geisbach Nord steht ein defektes Fahrzeug auf der rechten Spur. Vorsicht auf der B469, Wörth am Main Richtung Stockstadt. Zwischen Obernburg Mitte und Obernburg Nord, Großwallstadt Süd, liegt eine Reifen auf der Fahrbahn. A5, Karlsruhe Richtung Basel zwischen Rastatt Nord und Baden-Baden, wird nach einem Unfall noch die Fahrbahn gereinigt. Der Stau hat sich komplett aufgelöst. A6, Heilbronn Richtung Nürnberg zwischen Kreuz Weinsberg und Öhringen, Baustelle. 8 Kilometer streckenweise stockender Verkehr, bis zu 20 Minuten plus. Die A6 Nürnberg Richtung Heilbronn ist zwischen Kirchberg und Ilshofen-Wolpertshausen wegen Bergungsarbeiten gesperrt. Hier gibt's Stau. Die letzte freie Ausfahrt ist Schnelldorf. Wer sich auskennt, sollte das Gebiet meiden. A8 Stuttgart Richtung Karlsruhe zwischen Pforzheim Süd und Pforzheim Ost. Ein Unfall im Baustellenbereich, dadurch 3 Kilometer stockender Verkehr. In der Gegenrichtung Karlsruhe Richtung Stuttgart zwischen Pforzheim West und Pforzheim Ost 7 Kilometer streckenweise stockend. Hier eine Viertelstunde mehr einplanen. A8 Stuttgart Richtung München zwischen Augsburg West und Dasing Unfallaufnahme. Die mittlere und die linke Spur sind gesperrt. 6 Kilometer stockender Verkehr, 20 Minuten dauert's länger. A81 Stuttgart Richtung Singen zwischen Ehningen und Gärtringen, 2 Kilometer Stau. Und das war's. 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Gute Fahrt.
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4: Hey, schönen guten Tag. Und ich dachte, es ist Mai. Plötzlich frieren wir wieder und der Mai zeigt, dass er auch anders kann. Wer heute Morgen die dicken Socken, das Halstuch und die warme Jacke rausgeholt hat, war ganz klar im Vorteil. In SWR 4, jetzt Musik, da wird einem wenigstens warm ums Herz. Dr. Hook und Sharing the Night Together.
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0: Eric Carmen und Hungry Eyes in SWR 4. Nur 5 Grad in Heidenheim, gerade mal 6 Grad in Manderscheid. Plötzlich ist es wieder kalt. Das Wetter ist ja immer mal wieder für unerwartete Kapriolen verantwortlich. Und wenn es dann richtig schlimm kommt, also so ein richtiges Unwetter gibt, dann ist hoffentlich jemand wie er am Start. Feuerwehrmann Sebastian Münze aus Oeschingen am Rand der Schwäbischen Alb. Sebastian, was ist denn für Sie so ein ganz typischer Unwettereinsatz mit der Freiwilligen Feuerwehr?
1: Also ganz typische Unwettereinsätze sind meistens Keller auspumpen, Tiefgarage auspumpen, Straßenfreiräume von Bäumen und vielleicht sogar auch Dächer sichern von herunterfallenden Ziegeln.
0: Hat sich da was verändert im Laufe der vergangenen Jahre?
1: Ja, dass die Unwetter, ja wie Sie richtig gesagt haben, gerade, oder wir können auch du sagen, richtig gesagt hast, die Unwetter werden immer mehr. Wir müssen uns vermehrt zu technischen Hilfeleistungen, sprich Unwettereinsätze, umstellen und weniger für Brandeinsätze.
0: Jetzt ist es natürlich so, dass wir als Normalsterbliche uns gern darauf verlassen, dass ihr als Profis wisst, was zu tun ist. Gibt es irgendwas, was wir tun können, um euch die Arbeit zu erleichtern?
1: Ja, schwierig zu sagen. Natürlich ist durch das Brauchmeldergesetz vieles einfacher und schneller geworden, dass man gut reagieren kann. Mhm. Aber so im Hochwasserschutz ist das schwierig zu sagen. Das könnt ihr eigentlich als normale Bürger eigentlich nicht viel tun.
0: Naja, wenn ihr beim Einsatz seid, dann wäre es schon ganz gut, wenn wir mal an die Seite gingen und nicht mit euch schimpfen würden, denke ich mir.
1: Natürlich, das ist natürlich auch gerade ein ganz großes Thema. Ärger gegen Einsatzkräfte, sprich Feuerwehr, Rotes Kreuz, THW, Polizei. Das durfte mir und meine Kollegen auch schon erfahren, ja, dass da dann geschimpft wird oder Foto gemacht wird, im Weg rumstanden wird, das ist immer schwieriger.
0: Ach Mensch, hoffentlich haben das jetzt viele gehört und sagen, okay, beim nächsten Mal bin ich vorbildlich unterwegs.
1: Ja, hoffentlich höre da viele mit, ja.
0: Sebastian, Sie sind ja auch unser SWR 4 Wettermelder heute. Wie ist denn das Wetter in Oeschingen?
1: Also ist sehr tückisch. Wenn ich zum Fenster rausschaue, ist eigentlich fast strahlend blauer Himmel.
0: Sieht toll aus.
1: Aber trotzdem nur 4 Grad plus im Moment.
0: Oi, oi, oi.
1: Ja, die Eisheilige lasse Grüße.

Haben Sie bei dem Song mal drauf geachtet, wie dieses zischende Geräusch, dieses, dass man das Gefühl hat, hat der Mann Zahnschmerzen? Warum zieht er die Luft so ein? Nein, das ist Sam Cooke. Der will dieses Geräusch des Pfeiles nachmachen, dass der Liebesgott Amor auf jemanden abschießt, damit der sich verliebt und dann alles gut wird im Leben. Also diese Hymne auf den Liebesgott Amor, Cupid von Sam Cooke hier im schönsten Musikmix in SWR 4. Wir haben es kurz vor 11. Ist ja jetzt gerade so die Zeit, in der man erstaunlich produktiv sein kann oder erstaunlich gut darin, sehr beschäftigt auszusehen. Beides völlig okay. Wichtig ist ja nur, dass die Musik stimmt. Und dafür sorgen wir jetzt wieder. Beziehungsweise Arthur Baker tut das. Hier ist er mit The Message is Love in SWR 4.

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14: Um 11 Uhr mit Jörg Dinke. Guten Tag. Bundeskanzler Merz fordert auf dem DGB-Kongress eine enge Zusammenarbeit bei Reformen. In Walldorf sind in der Nacht bei einem Polizeieinsatz Schüsse gefallen. Das Wetter wechselhaft windig und sehr kühl, höchstens 7 bis 15 Grad. Bundeskanzler Merz hat auf dem Bundeskongress des Deutschen Gewerkschaftsbundes schnelle Reformen angemahnt. Soziale Versprechen ließen sich nur halten, wenn die Unternehmen und die Wirtschaft gestärkt würden, so Merz. Die Gewerkschaften rief er dazu auf, bei notwendigen Reformen nicht auf der Bremse zu stehen.
15: Der Platz, von dem aus man unser Land zum Guten gestaltet, das ist nicht die Bremse. Wir müssen wirtschaftlich stärker werden und davon hängt schließlich alles ab. Geopolitische, geoökonomische und soziale Sicherheit kann es nur mit wirtschaftlicher Stärke geben.
14: Merz sagte weiter, der Handlungsdruck in Deutschland sei seit Jahrzehnten nicht so hoch gewesen wie heute. Als Hauptpunkte nannte er Digitalisierung und Demografie. Gut 2 Monate nach der Wahl in Baden-Württemberg tritt der neu gewählte Landtag in diesen Minuten erstmals zusammen. Auf der konstituierenden Sitzung wird der neue Landtagspräsident gewählt. Die CDU-Fraktion hat dafür den bisherigen Innenminister Strobel nominiert. Als Vize steht die bisherige Landtagspräsidentin Arras von den Grünen zur Wahl. Der SWR überträgt die Landtagssitzung in einem SWR-Extra im Internet auf swr.de. In Walldorf im Rhein-Neckar-Kreis hat es in der Nacht einen größeren Polizeieinsatz gegeben. Nach ersten Informationen kam es gegen 3:30 in der Fußgängerzone zu einem Schusswaffengebrauch durch die Polizei. Leonard Stern mit den Einzelheiten.
16: Laut Polizei war der Tatort bis heute Morgen weiträumig abgesperrt. Ob bei dem Schusswechsel jemand verletzt wurde und was genau passiert ist, ist aktuell noch unklar. Auch zur genauen Zahl der abgegebenen Schüsse machte die Polizei keine Angaben. Die Einsatzlage werde akribisch nachbereitet, sodass es zum jetzigen Zeitpunkt noch keine weiteren Infos gebe, sagte ein Sprecher. Das Landeskriminalamt in Stuttgart hat die Ermittlungen übernommen. Weitere Details gibt es bislang nicht.
14: Beim Karlsruher Energieversorger NBW ist der Gewinn in den ersten 3 Monaten des Jahres deutlich eingebrochen. Wie das Unternehmen mitteilte, ging das Ergebnis im Vergleich zum Vorjahresquartal um mehr als die Hälfte auf rund 335 Millionen Euro zurück. Als Grund wurden unter anderem geringere Erlöse mit erneuerbaren Energien genannt. Eine Maschine der Lufthansa hat ihren Flug von Athen nach München abbrechen müssen. Grund war starker Kerosingeruch im Flugzeug. Der Pilot entschied sich, kurz nach dem Start zum Flughafen Athen zurückzukehren. Die Passagiere mussten die Maschine über Notrutschen verlassen. Dabei wurden 3 von ihnen leicht verletzt. Die Zeit, es ist 11.03 Uhr.
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2: A6, Heilbronn Richtung Nürnberg. Zwischen Kreuz Weinsberg und Öhringen, Baustelle. 9 Kilometer streckenweise stockender Verkehr, bis zu 20 Minuten plus. Die A6 Nürnberg Richtung Heilbronn ist zwischen Kirchberg und Ilshofen-Wolpertshausen wegen Bergungsarbeiten gesperrt. 16 Kilometer Stau. Die letzte freie Ausfahrt ist Schnelldorf. Wer sich auskennt, sollte das Gebiet meiden. A7 Würzburg Richtung Ulm zwischen Dinkelsbühl-Fichtenau und Ellwangen, Baustelle, 6 Kilometer Stau, halbe Stunde dauert's länger. A8 Stuttgart Richtung Karlsruhe zwischen Heimsheim und Pforzheim Ost, ein Unfall auf der rechten Spur, das Ganze im Baustellenbereich. 6 Kilometer stockender Verkehr deswegen, es dauert hier etwa eine Viertelstunde länger. In der Gegenrichtung A8 Karlsruhe Richtung Stuttgart zwischen Pforzheim West und Pforzheim Ost 7 Kilometer streckenweise stockend, auch hier etwa 15 Minuten plus. A81 Stuttgart Richtung Singen zwischen Ehningen und Gärtringen 2 Kilometer Stau. Sämtliche Verkehrsinfos gibt's jederzeit auf swr4.de. Gute Fahrt.
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2: So, was sagt denn das Thermometer in Stuttgart am Flughafen? 6 Grad und Wolken am Himmel. Saarburg leicht bewölkt 7, in Cochem bewölkt bei 9 und in Friedrichshafen leicht bewölkt 8 Grad. Stefan Bender mit den Aussichten.
4: Ein Tief über der Ostsee bringt bei uns kühles und gemischtes Wetter. Zwischen dem Hegau und dem Allgäu oder auch rund um den Bodensee ziehen immer mal wieder Schauer durch und mittendrin scheint zumindest zeitweise die Sonne. Die Luft bleibt frisch. Je nach Höhenlage werden 8 bis maximal 13 Grad erreicht. Morgen wird es 1 oder 2 Grad milder, doch am Donnerstag kommt der nächste Schwall Polarluft zu uns und es wird schon wieder frischer. Zu all dem weht ein böiger Wind und neben der Sonne entwickeln sich immer mal wieder Schauerwolken.
2: Danke, Stefan.
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2: Ich grüße Sie sehr herzlich und schon die zweite Kaffeepause eingelegt. Falls nicht, wäre jetzt ein guter Moment. Mit Musik, die perfekt zu so einer dampfenden, duftenden Tasse Kaffee passt. Hier kommen die besten Hits der 70er. Genau richtig für diesen Dienstagvormittag. Neil Diamond.
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Le Freak, sehr chic. Schick hier in SWR 4, 17 Minuten nach 11. Vorsicht auf der A3 Würzburg Richtung Frankfurt zwischen Bessenbach, Walderschaff und Hößbach. Eine ungesicherte Unfallstelle. Vorsicht, da liegen Plastikteile auf der Fahrbahn. Vorsicht auch auf der A831 Stuttgart Richtung Kreuz-Stuttgart. Zwischen Stuttgart-Vaihingen und Kreuz-Stuttgart liegen Fahrzeugteile auf der linken Spur. Im schönsten Musikmix in SWR 4 am Dienstag kommt jetzt ein Song mit einer ganz besonderen Geschichte. Inspiriert wurde der Hit von einem Mann, der aus Liebeskummer ein Schloss gebaut hat. Also so eine Art riesiges Bauwerk aus Korallenstein. In Florida hat er das Ding hingesetzt, nannte es Coral Castle. Und das alles, weil er Liebeskummer hatte, weil seine Jugendliebe weg war. Ihr Spitzname Sweet 16. Billy Idol, der Sänger, hat davon gehört, von diesem Schicksal, hat eine Ballade draus gemacht über verlorene Liebe und Sehnsucht. Also wie das so ist, wenn die, die man vergöttert hat, plötzlich nicht mehr da ist und man steht am Strand und fängt an, ein Schloss zu bauen. Hier ist Billy Idol und Sweet 16 in SWR 4.

Promises von Eric Clapton. Hier ist SWR 4, 11.27 Uhr. Vorsicht bitte auf der B294. Haslach Richtung Freiburg. Aufpassen zwischen Denzlingen, Glottertal und Gundelfingen. Da steht ein defektes Fahrzeug auf der rechten Spur hinter einer Kurve. Gute und sichere Fahrt mit SWR 4.

0: Es ist 11.30 Uhr.
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0: Mit Stefanie Baumann, guten Tag. Bei der Sentisbahn werden heute die alten Kabinen abgehängt. Vetter Pharma in Ravensburg setzt auf Arbeitskräfte aus aller Welt. Und das Wetter wechselhaft 8 bis 11 Grad. Wer diesen Sommer auf den Sentis will, muss zu Fuß gehen. Der Grund, seit Anfang Mai wird eine neue Sentis-Schwebebahn gebaut. Heute werden die zwei Kabinen der alten Bahn abgehängt. Viktoria Klausnitzer.
2: Heute Morgen bereits haben die Arbeiten begonnen. Rund 2 Stunden hat es laut Betreiber gedauert, bis eine der beiden Kabinen abgehängt war. Die alten Kabinen wurden zuletzt noch genutzt, um Baumaterialien auf den Gipfel zu transportieren. Sie waren rund 26 Jahre im Einsatz. Mit der neuen Schwebebahn auf den Sentis kommen auch neue Kabinen. Diese sollen den 85 Gästen in Zukunft mehr Platz bieten. Die größte Veränderung bei der neuen Bahn: Es wird laut Sentis Schwebebahn AG nur noch eine statt 2 Stützen geben. Die Gesamtkosten liegen bei rund 22 Millionen Franken. Die neue Bahn soll Ende des Jahres in Betrieb gehen.
0: Ohne Arbeitskräfte aus dem Ausland gibt es kein Wirtschaftswachstum in der Region. Darauf hat jüngst die Arbeitsagentur Konstanz Ravensburg aufmerksam gemacht. Nur durch Kräfte aus dem Ausland könne der demografische Wandel abgefedert werden. Ein Konzept, auf das Vetter Pharma in Ravensburg schon seit Jahren setzt, so Titus Ottinger, einer der Geschäftsführer.
3: Wir haben eine bunte Mitarbeiterschaft mit über 80 Nationen aus verschiedensten Ländern, und von daher war in den letzten Jahren und wird auch in Zukunft wichtig sein, genau solche Arbeitskräfte bei uns auch zu integrieren, dass die sich bei uns wohlfühlen und bei uns mitarbeiten. Wir haben ein integratives Einstiegsprogramm, wo wir jedes Jahr 60 Kolleginnen und Kollegen an Bord nehmen, dort qualifizieren, auch in der Sprache, in kulturellen Themen. Und da haben wir dann auch tolle Übernahmequoten, wo wir über 80% der Teilnehmer bei uns halten können und auf einen Arbeitsplatz bringen.
0: Die Bundespolizei hat an der Grenze in Konstanz gestern gleich 2 Haftbefehle vollstreckt. Laut Mitteilung fielen den Beamten 2 Männer auf, die ihre Strafbefehle nicht beglichen hatten. Einen wegen Bedrohung, einen wegen Betrugs. Weil die Männer ihre Strafen vor Ort nicht zahlen konnten, mussten beide stattdessen ersatzweise ins Gefängnis. Der Landkreis Biberach zeichnet wieder 10 Gärten mit seiner Naturgartenmedaille aus. Gesucht werden abwechslungsreiche Gärten, die Platz für unterschiedlichste Tiere und Pflanzen bieten, heißt es in einer Mitteilung. Nachhaltigkeit beginne hinter dem Gartentor. Eine Bewerbung ist bis Anfang Juli auf der Homepage des Landkreises Biberach möglich.
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0: Am Bodensee in Oberschwaben und im Allgäu bleibt es heute sehr kühl. 8 Grad im Raum Isny, 11 Grad in Singen. Dazu wechseln sich Sonne und dichte Wolken ab. Vereinzelt regnet es. In der Nacht ist es meist trocken und teils aufgelockert bei +3 bis -2 Grad.
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4: 11.33 Uhr, Vorsicht auf der A3 Würzburg Richtung Frankfurt. Zwischen Bessenbach-Walderschaff und Hößbach ist eine ungesicherte Unfallstelle und es liegen Plastikteile auf der Fahrbahn. Vorsicht auf der B294 Haslach Richtung Freiburg. Zwischen Denzlingen-Glottertal und Gundelfingen steht ein defektes Fahrzeug auf der rechten Spur hinter einer Kurve. A6 Heilbronn Richtung Nürnberg. Zwischen Kreuz Weinsberg und Öhringen Baustelle. 9 Kilometer streckenweise stockender Verkehr. Bis zu 20 Minuten plus. Die A6 Nürnberg Richtung Heilbronn ist zwischen Kirchberg und Ilshofen-Wolpertshausen wegen Bergungsarbeiten gesperrt. 16 Kilometer Stau. Letzte freie Ausfahrt ist Feuchtwangen Nord. Wer sich auskennt, sollte das Gebiet meiden. A7, Würzburg Richtung Ulm, zwischen Dinkelsbühl-Fichtenau und Ellwangen, Baustelle, 6 Kilometer Stau, hier dauert es etwa eine halbe Stunde länger. A8, Stuttgart Richtung Karlsruhe, zwischen Heimsheim und Pforzheim Ost, ein Unfall auf der rechten Spur im Baustellenbereich, 4 Kilometer stockender Verkehr. In der Gegenrichtung Karlsruhe Richtung Stuttgart, zwischen Pforzheim West und Pforzheim Ost, 6 Kilometer streckenweise stockend, hier etwa 15 Minuten plus. B316 Rheinfelden-Lörrach zwischen Rheinfelden-Baden und A661 Einfahrt Rheinfelden-Mitte, in beiden Richtungen Unfallaufnahme. Hier ist eine Spur gesperrt, es gibt stockenden Verkehr. In der Schweiz A2 Luzern Richtung Gotthard zwischen Wassern und Göschnen 2 Kilometer Stau, Verzögerung rund 20 Minuten. Alle Verkehrsinfos gibt's jederzeit auf swr4.de. Gute Fahrt.
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5: Hallo, ich grüße Sie sehr herzlich. Na, das war doch mal eine Überraschung heute Morgen. Der Mai hat plötzlich den Kühlschrankmodus eingeschaltet. Von Frühlingsgefühlen ist da nicht mehr viel zu spüren. Drum geht's hier jetzt mit Hits weiter, die wenigstens an warme Tage erinnern. Musik aus Italien jetzt. Oliver Onions, Flying Through the Air.
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0: John Denver, Leaving on a Jet Plane. Hier ist SWR 4 um 11:45. Ich will nicht übertreiben, aber gefühlt sind das meine echten ersten Eisheiligen. Also oft war schon kalt im Frühling, aber dann nicht im Mai. Oft waren schon Eisheilige, aber dann war es frühlingshaft mild und nicht richtig kalt. Doch aktuell in diesem Jahr passen Kalender und Wetter tatsächlich mal so richtig zusammen. Wir haben eiskalte Eisheilige. Und das kann Iris Kruse aus dem SWR4-Team auch bestätigen. Iris, wie hast du das heute Morgen zu spüren bekommen?
1: Ja, Sabine, ich hatte heute früh als erstes den Eiskratzer in der Hand. Nee. Kein Scherz. Meine Frontscheibe am Auto war tatsächlich zugefroren. Und als ich das gesehen habe, bin ich sofort alarmiert zu meinem Hochbeet im Garten gegangen. Denn ich habe mutigerweise zwei kleine Gurken gepflanzt. Und ja, leider haben die heute Morgen alles

0: hängen lassen. Ich fürchte, die sind den frostigen Tod gestorben.
1: Die Eisheilige haben alles gekillt bei dir.
0: Ja, und die Winterjacke, die habe ich heute Morgen auch wieder angezogen.
1: Eine schlaue Entscheidung, Iris. Ja, so fühlen sich derzeit die Eisheiligen an. Sie wissen sogar, wie die fünf Heiligen heißen und die richtige Reihenfolge auch. Beweisen Sie das gerne in unserem SWR4 WhatsApp-Kanal. Da können Sie mitspielen, aber nicht schummeln, nicht vorher nachschauen. Irgendwo ist, glaube ich, ein Pankratius dabei. 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

0: Venus, es ist 11.54 Uhr.
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5: Um 12 Uhr mit Jörg Dinkel. Guten Tag. Bundeskanzler Merz fordert auf dem DGB-Kongress eine enge Zusammenarbeit bei Reformen. In Walldorf wird ein 20-Jähriger durch Polizeischüsse schwer verletzt. Das Wetter wechselhaft windig und sehr kühl, höchstens 7 bis 15 Grad. Bundeskanzler Merz hat auf dem Bundeskongress des Deutschen Gewerkschaftsbundes zu Reformen aufgerufen. Er beschrieb die Reformvorhaben der Bundesregierung nicht als Bedrohung, sondern als Chance. Nicole Markwald berichtet.
6: Deutschland müsse sich aufraffen, sagte der Bundeskanzler. In der Vergangenheit sei schlicht versäumt worden, das Land zu modernisieren. Er verwies auf den demografischen Wandel und die Herausforderungen durch fortschreitende Digitalisierung. Die Reform der gesetzlichen Rentenversicherung bezeichnete Merz als das härteste Brett der kommenden Aufgaben. Niemand in diesem Land schlägt Kürzungen der gesetzlichen Rente vor, unterstrich der Kanzler. Vielmehr sei das Ziel, die Altersversorgung auf Dauer sicher zu machen und künftigen Wohlstand auch bei den Arbeitnehmern ankommen zu lassen.
5: Der britische Premierminister Starmer will trotz Rücktrittsforderungen im Amt bleiben. Er übernehme die Verantwortung für die desaströsen Ergebnisse bei den Kommunal- und Parlamentswahlen in der vergangenen Woche, sagte Starmer bei einer Kabinettssitzung. Er habe aber auch die Verantwortung, die Veränderungen umzusetzen, die er den Wählern versprochen habe. Starmer ist zunehmend unter Druck. Mehr als 70 Abgeordnete der Labour-Partei haben inzwischen den Rücktritt des Premiers gefordert. In Stuttgart ist der neu gewählte Landtag zu seiner ersten Sitzung zusammengekommen. Eröffnet wurde sie von Alterspräsident Reinhardt. Er dankte der bisherigen Landtagspräsidentin Arras für ihre Arbeit in der letzten Legislaturperiode. Im Moment läuft die Wahl des neuen Landtagspräsidenten. Die CDU hat für diesen Posten den bisherigen Innenminister Strobel nominiert. In Baden-Württemberg geht der Photovoltaikausbau in den großen Städten sehr unterschiedlich voran. Das hat eine Erhebung der Deutschen Umwelthilfe ergeben. Geprüft wurde in bundesweit 82 Städten, ob sie genug neue PV-Anlagen bauen, um das Ziel aus dem Erneuerbare-Energien-Gesetz zu erreichen. Katja Jansen.
7: Nur 17 Städte haben entsprechend ihrer Potenziale an geeigneten Dach- und Freiflächen genug zugebaut. Darunter Ulm und Reutlingen. 22 Städte liegen im Mittelfeld und müssen verstärkt zubauen, zum Beispiel Freiburg und Karlsruhe, während 44 Städte deutlich hinterherhinken. Hierzu gehören Mannheim, Pforzheim oder Heidelberg. Ausgerechnet dort, wo riesige Dachflächen zur Verfügung stünden, bleibe der Solarausbau viel zu schwach, kommentiert Rupert Fronski von der DUH die Auswertung.
5: Ein Polizeieinsatz vergangene Nacht in Walldorf im Rhein-Neckar-Kreis beschäftigt jetzt die Ermittler von Staatsanwaltschaft und Landeskriminalamt. Nach Angaben der Behörden wurde dabei ein 20-Jähriger durch Polizeischüsse schwer verletzt. Gabriela Becker-Jahn mit Einzelheiten.
8: Beamte wollten den Autofahrer um 3.30 Uhr zunächst routinemäßig kontrollieren. Der Mann gab aber laut Polizei Gas und flüchtete mit hoher Geschwindigkeit. Wenig später stoppte sein Auto im Bereich der Hauptstraße in Walldorf. Beim Aussteigen hielt er nach derzeitigem Stand der Ermittlungen ein Messer in der Hand. Pfefferspray und Warnschüsse brachten ihn offenbar aber nicht dazu, das Messer fallen zu lassen. Als er schließlich auf die Polizisten zugegangen sei, hätten sie mehrfach auf ihn geschossen. Der 20-Jährige kam schwer verletzt ins Krankenhaus. Bodycam-Aufnahmen sollen jetzt den genauen Ablauf klären.
5: In Baden-Württemberg findet heute wieder der Kinderkunsttag statt. Er richtet sich an 4- bis 6-Jährige. Landesweit beteiligen sich 69 Kultureinrichtungen, unter anderem in Karlsruhe das Badische Landesmuseum, in Baden-Baden das Festspielhaus und in Mühlacker das Naturtheater. Das waren die Nachrichten, die Zeit 12.04 Uhr.
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9: A6 Heilbronn Richtung Nürnberg. Zwischen Kreuz Weinsberg und Öhringen, Baustelle, 11 Kilometer streckenweise stockender Verkehr, bis zu 25 Minuten dauert's länger. Die A6 Nürnberg Richtung Heilbronn ist zwischen Kirchberg und Elshofen-Wolpertshausen wegen Bergungsarbeiten gesperrt. 16 Kilometer Stau bis zum Kreuz Feuchtwangen-Crailsheim. Wer sich auskennt, sollte das Gebiet meiden. A7 Würzburg Richtung Ulm, zwischen Dinkelsbühl-Fichtenau und Ellwangen, Baustelle, 6 Kilometer Stau, etwa 20 Minuten plus. In der Schweiz A2 Luzern Richtung Gotthard, zwischen Wassern und Göschnen 2 Kilometer Stau, 20 Minuten dauert's länger. Alle Verkehrsinfos gibt's jederzeit auf swr4.de. Wir wünschen gute und vor allen Dingen sichere Fahrt durch diesen Dienstag.
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9: Wie sieht's denn aus in Ravensburg? Leicht bewölkt 8 Grad. Was hat Kirn zu melden? Bewölkt 8 Grad. In Calw bewölkt 7 und in Bad Kreuznach, da regnet es gerade bei 9 Grad. Stefan Bender mit den Aussichten.
11: Ein Tief über der Ostsee bringt bei uns kühles und gemischtes Wetter. Zwischen dem Hegau und dem Allgäu oder auch rund um den Bodensee ziehen immer mal wieder Schauer durch und mittendrin scheint zumindest zeitweise die Sonne. Die Luft bleibt frisch. Je nach Höhenlage werden 8 bis maximal 13 Grad erreicht. Morgen wird es 1 oder 2 Grad milder, doch am Donnerstag kommt der nächste Schwall Polarluft zu uns und es wird schon wieder frischer. Zu all dem weht ein böiger Wind und neben der Sonne entwickeln sich immer mal wieder Schauerwolken.
9: Danke, Stefan.
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9: Hallo, einen wunderschönen Dienstag wünsche ich Ihnen. Tja, wir Deutschen sind nicht mehr so in Bierlaune wie früher. Der Umsatz an Bier geht zurück. Dafür erlebt ein anderes traditionelles Getränk gerade einen kleinen Boom. Was ein bisschen erstaunlich ist, denn Fietz ist definitiv Geschmackssache. Wir bringen sie gleich mal auf den Geschmack. Hier, nach drei Hits.
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0: Brown Eyed Girl, Van Morrison in SWR 4. 16 Minuten nach 12. Vorsicht auf der A6 Nürnberg Richtung Heilbronn. Zwischen Öhringen und Bretzfeld liegt ein Plastikteil auf der rechten Spur und dem Standstreifen. Vorsicht auf der A861 Richtung Schweiz. Zwischen Rheinfelden Süd und Grenzübergang Rheinfelden. Da liegen Glasscherben auf der Fahrbahn. Und Vorsicht auf der B12 Kempten Buchlohe. Zwischen A7 Ausfahrt Kempten und Wildpolsried liegt ein Metallteil auf der Fahrbahn. Allen unterwegs, gute und sichere Fahrt. Ja, Winzer und Bierbrauer, die können derzeit nur neidisch rüberschielen zum Fietz. Der traditionelle herbe Apfelwein aus der Region Trier ist nämlich in. Was früher mal so ein preiswerter Ersatzwein für die Römer war, wird heute von der Jugend ganz gern getrunken. Und das freut natürlich Viehzbauer Armin Hunziker in Fisch im Saargau. Da hat er nämlich 700 Apfelbäume stehen.
1: Also Viehz ist einerseits ein Kultgetränk, aber mittlerweile habe ich auch den Eindruck, ein bisschen ein Modegetränk oder ein Innengetränk, weil ganz viele junge Leute auch auf Viehz umsteigen, die früher eigentlich immer nur Bier oder Wein als Alkohol getrunken haben, trinken heute aber auch ganz viel Viehz. Viehz ist da bei der Jugend wirklich gut im Kurs.
0: Vor über 20 Jahren wurde Viehz zum Kulturgut der UNESCO. Norbert Freischmidt ist Gastwirt in Trier, hat beobachtet, dass junge Leute Viehz aber nicht so gerne pur trinken, sondern am liebsten als Mix mit Softdrinks, Sprudel oder Sirup bestellen.
2: Das Allerexotischste ist tatsächlich Viehz Banane Kirsch, Viehz Waldmeister, aber sehr gängig im Moment ist Viehz Maracuja. Das wird sehr viel getrunken oder halt Viehz Himbeer, also mit einem Sirup.
0: Okay, das schlabbert man dann so weg. Ja, und während es bei Bier und Wein immer häufiger alkoholfreie Varianten gibt, das macht ja mal bei Viehz so überhaupt keinen Sinn, weil dann können wir ja gleich Apfelsaft trinken. Hier ist SWR 4 am Dienstag.

Da fährt er im Bus nach Hause und da, wo er ankommt, sind lauter gelbe Schleifen an dem Baum. Und damit sagt sie ihm, ja, mein Liebster, du kannst nach Hause kommen, ich lass dich auch wieder rein in die Küche und koch dir einen Kaffee oder sowas in der Art. Weiter geht's hier mit der Blockflöte vom Dienst. Hier sind Manfred Mann. My name is Jack, SWR 4, am Dienstagmittag.

0: Albano und Romina Power. Sempre, sempre. Es ist 12.30 Uhr.
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2: Mit Thea Tomicek. Guten Tag. Bodneck und Neukirch gründen Genossenschaft für hausärztliche Versorgung. Bei der Sentisbahn werden heute die alten Kabinen abgehängt. Das Wetter wechselhaft bis 11 Grad. Hausärztliche Versorgung auf dem Land sichern. Das will eine Genossenschaft. Sie wurde von den Gemeinden Bodneck im Kreis Ravensburg und Neukirch im Bodenseekreis jetzt zusammen mit Ärzten gegründet. Barina Katschka.
3: Laut Mitteilung geht es um zwei bestehende Hausarztpraxen in Bodneck und Neukirch. Diese sollen voraussichtlich ab dem kommenden Jahr als medizinische Versorgungszentren, kurz MVZ, von der Genossenschaft betrieben werden. Ärzte sind dann keine Unternehmer mehr, sondern Angestellte. Das soll den Fortbestand der Praxen sichern. Denn junge Hausärztinnen und Ärzte wünschten sich heute Teilzeitarbeit und weniger Verantwortung für Bürokratie, so die Beteiligten. Wichtig sei die Gemeinnützigkeit. Die Genossenschaft soll sich selbst tragen, müsse aber keine Gewinne erwirtschaften. Die neue grün-schwarze Landesregierung sieht in einer solchen genossenschaftlichen Hausarztversorgung ein Modell für die Zukunft und will den Ausbau laut Koalitionsvertrag fördern.
2: Wer diesen Sommer auf den Sentis in der Ostschweiz will, der muss zu Fuß hoch. Der Grund: Seit Anfang Mai wird eine neue Sentis-Schwebebahn gebaut. Heute werden die zwei Kabinen der alten Bahn abgehängt. Viktoria Klausnitzer.
4: Heute Morgen bereits haben die Arbeiten begonnen. Rund 2 Stunden hat es laut Betreiber gedauert, bis eine der beiden Kabinen abgehängt war. Die alten Kabinen wurden zuletzt noch genutzt, um Baumaterialien auf den Gipfel zu transportieren. Sie waren rund 26 Jahre im Einsatz. Mit der neuen Schwebebahn auf den Sentis kommen auch neue Kabinen. Diese sollen den 85 Gästen in Zukunft mehr Platz bieten. Die größte Veränderung bei der neuen Bahn: Es wird laut Sentis Schwebebahn AG nur noch eine statt 2 Stützen geben. Die Gesamtkosten liegen bei rund 22 Millionen Franken. Die neue Bahn soll Ende des Jahres in Betrieb gehen.
2: Die Bundespolizei hat an der Grenze in Konstanz gestern gleich 2 Haftbefehle vollstreckt. Laut Mitteilung hatten 2 Männer ihre ausstehenden Strafbefehle nicht beglichen, einen wegen Bedrohung, einen wegen Betrugs. Weil die Männer ihre Strafen vor Ort nicht bezahlen konnten, müssen beide ersatzweise ins Gefängnis. Der Kreis Biberach zeichnet wieder 10 Gärten mit seiner Naturgartenmedaille aus. Gesucht werden abwechslungsreiche Gärten, die Platz für Tiere und Pflanzen bieten, so eine Mitteilung. Nachhaltigkeit beginne hinter dem Gartentor. Eine Bewerbung ist bis Anfang Juli auf der Homepage des Kreises Biberach möglich.
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2: In Oberschwaben im Allgäu und am Bodensee bleibt es wechselhaft und kühl, 8 bis 11 Grad. Nachts meist trocken, 3 bis minus 2 Grad.
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5: 12.33 Uhr, A5 Karlsruhe Richtung Frankfurt, zwischen Karlsruhe Nord und Bruchsal, Baustelle, 5 Kilometer stockend, Verzögerung 1/4 Stunde. A6 Heilbronn Richtung Nürnberg, zwischen Kreuz Weinsberg und Öhringen, Baustelle, 11 Kilometer streckenweise stockender Verkehr, hier bis zu 20 Minuten plus. Gute Nachrichten für die A6 Nürnberg Richtung Heilbronn, zwischen Kirchberg und Ilshofen-Wolpertshausen ist die Unfallstelle geräumt. Die Autobahn ist nicht mehr gesperrt. Allerdings gibt es weiterhin noch 16 Kilometer Stau und stockenden Verkehr bis zum Kreuz Feuchtwangen-Crailsheim. Es wird ein bisschen dauern, bis sich das auflöst. A7 Würzburg Richtung Ulm, zwischen Dinkelsbühl-Fichtenau und Ellwangen, Baustelle 6 Kilometer Stau, etwa 20 Minuten plus. A81 Stuttgart Richtung Singen, zwischen Ehningen und Gärtringen, Baustelle 2 Kilometer Stau, 1/4 Stunde dauert's länger. In der Schweiz A2 Luzern Richtung Gotthard, zwischen Wassen und Göschnen 2 Kilometer Stau, dementsprechend 20 Minuten Verzögerung. 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
5: Hallo, einen schönen Dienstag wünsche ich Ihnen. Judith hat gerade eine Mail ins Studio geschickt. Judith aus Schöneburg möchte gern wissen, was habe ich da eben gehört? Was ist das für ein Getränk, das man mit Maracuja-Saft mixen kann? Judith, es handelt sich um Fietz. Und Stefan aus Münchingen hat das auch gehört. Und Stefan meint, Fietz ist bei uns in Österreich und in der Schweiz, sagt man zum Fietz auch Most. Und es ist sehr gut für die Verdauung. Matthias hat auch das mit dem Fietz gehört, vor allen Dingen mit dem Fietz alkoholfrei. Meinte, das wäre doch eine gute Marketingstrategie. Auf Apfelsaftflaschen einfach schreiben, Fietz alkoholfrei.
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0: Ursula am Allgäu hat uns vorhin ein Foto geschickt. Die hatte Schnee heute Morgen. SWR4-Kollegin Iris hat ja erzählt, dass sie bei ihrem Auto Scheiben freikratzen musste. Ich bin in Winterjacke und mit dickem Halstuch zum Bus gewackelt. Stefan Bender im SWR4-Wetterstudio. Wir haben dieses Jahr wirklich die eiskalten Eisheiligen.
1: Ja, die lassen es krachen. Das ist ja wirklich Pankratius heute. Der macht eigentlich das, was er so traditionell immer schon früher gemacht hat, regelmäßig. Inzwischen in den letzten Jahrzehnten, sage ich mal, sind ja die Eisheiligen oft ausgefallen, aber dieses Jahr zeigen sie uns nochmal, wo es lang geht. Guck dir mal an, die Mittagstemperaturen in Adenau und Ulm, 5 Grad, die Mittagstemperaturen wohlgemerkt. Und auch in Kehl am Rhein 11 Grad, mehr als 15 gibt es heute nicht.
0: Also Thomas hat uns vorhin geschrieben, dass er prinzipiell erst nach der kalten Sophie seine Tomatensetzlinge rauspackt, vorher Nachtfröste und wow.
1: Das ist clever und ich habe noch einen Tipp. Es gibt ja noch den St. Urban, den 20. 21. Mai. Das ist eigentlich der eigentliche Tomatenstichtag. Also da kann es auch noch kalt sein bis dahin und danach ist dann alles safe. Dann kann man die Tomaten raussetzen.
0: Okay, jetzt lass uns doch erstmal auf den 13. Mai, nämlich auf morgen gucken. Wie wird der denn?
1: Der fängt kalt an, logischerweise. Servatius ist auch ein Eisheiliger. Plus 7 bis minus 2 Grad auf der Baar, im Hochschwarzwald, auf der Alp ist wirklich wieder Frost möglich. Der Vormittag ist der schönere Teil und dann kommen sie wieder rein, die Schauer, und zwar von Nordwest nach Südost, also die ersten in der Eifel. In der Pfalz und am Bodensee bleibt es vormittags trocken, also länger trockener Bodensee vielleicht komplett. Und wir kriegen 2 Grädchen mehr als heute mit maximal 17 Grad am Rhein.
0: Und ganz, ganz vorsichtiger Blick Richtung Feiertag, Himmelfahrt, Vatertag, Ausflugswetter, Fragezeichen?
1: Ja, Ausflug kann man immer machen, ja, aber du lachst ein bisschen hämisch. Es kommen Schauer rein für die Väter, die unterwegs sind. 9 bis 15 Grad, also eher wieder kühlere Temperaturen.
0: Okay, und das war kein hämisches Lachen. Ich arbeite am Vatertag, beziehungsweise okay. An Himmelfahrt. Da machen wir eine große Grillsendung hier in SWR4. Aber man kann ja auch unter einem Regenschirm grillen, also von daher...
1: Ja, das ist Grillen für Profis, sage ich immer. Bei schönem Wetter kann jeder grillen.
0: Stefan Bender im SWR4-Wetterstudio. Der Dienstag. Viel Spaß jetzt mit Patrick Hernandez und Born to be Alive hier in SWR4.

0: Bobby Goldsboro. And I left it und Hani. The first day that she planted it. Hier in SWR4. Vorsicht bitte auf der A81, Stuttgart Richtung Heilbronn. Zwischen Mundelsheim und Ilsfeld liegt ein Rad auf der mittleren Spur. Die A81 Heilbronn Richtung Stuttgart ist zwischen Stuttgart-Zuffenhausen und Engelbergtunnel nach einem Unfall blockiert. Vorsicht, diese Unfallstelle ist noch ungesichert. Bitte dort eine Rettungsgasse bilden. Übermorgen ist Freitag, nein, Feiertag ist da. Christi Himmelfahrt nämlich. Und wir hoffen vermutlich vergeblich, dass am Donnerstag auch Grillwetter ist. Also heißt das unter der Terrassenüberdachung grillen oder unterm Schirm, denn dass es uns in die Holzkohle regnet, das brauchen wir ja nun wirklich nicht. Oder dass womöglich irgendwie der ganze Grill umkippt, ist ja alles schon da gewesen. Ihre größte, Ihre schlimmste oder Ihre witzigste Grillpanne können Sie uns gern erzählen auf WhatsApp. Einfach eine Sprachnachricht schicken und dann amüsieren wir uns zusammen.
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8: Um 13 Uhr mit Jörg Dinkel. Guten Tag. Der CDU-Politiker Thomas Strobel ist neuer Landtagspräsident in Baden-Württemberg. Der Ausbau von Photovoltaikanlagen kommt vor allem in Ulm und Reutlingen voran. Das Wetter wechselhaft windig und sehr kühl, höchstens 7 bis 15 Grad. Gut zwei Monate nach der Landtagswahl in Baden-Württemberg ist das Parlament erstmals mit den neu gewählten Abgeordneten zusammengekommen. In der konstituierenden Sitzung wurde der CDU-Politiker Thomas Strobel zum neuen Landtagspräsidenten gewählt. Knut Bauer berichtet.
9: Strobel erhielt 103 Stimmen, damit fehlen ihm 9 Stimmen aus den Reihen der Regierungsfraktionen Grüne und CDU. Beide Parteien haben jeweils 56 Sitze im neuen Landtag. Sie hatten sich in den Sondierungen darauf geeinigt, dass die CDU den Posten bekommt. Strobel löst die bisherige Parlamentspräsidentin Arras ab, die von den Grünen als Landtagsvizepräsidentin nominiert wurde. Der CDU-Politiker war 10 Jahre Innenminister in Baden-Württemberg und Stellvertreter von Ministerpräsident Kretschmann. In seiner Antrittsrede sagte Strobel, er werde alles tun, um die Würde des Parlaments zu verteidigen. Der Landtag sei das Herz der Demokratie in Baden-Württemberg, an dem der Wille des Volkes zum Ausdruck komme.
8: In Baden-Württemberg geht der Photovoltaikausbau vor allem in Reutlingen und Ulm gut voran. Nach einer Auswertung der Deutschen Umwelthilfe liegen die beiden Kommunen im Land vorn. Insgesamt hat die DUH bundesweit 82 Städte mit mehr als 100.000 Einwohnern analysiert. Aus der SWR-Redaktion Umwelt und Klima, Katja Janssen.
10: Wichtig war, wird in den Städten genug Photovoltaik neu dazugebaut, um das Ausbauziel aus dem Erneuerbare-Energien-Gesetz zu erreichen. Nur 17 Städte haben entsprechend ihrer Potenziale an geeigneten Dach- und Freiflächen genug zugebaut. Darunter Ulm und Reutlingen. 22 Städte liegen im Mittelfeld und müssen verstärkt zubauen, zum Beispiel Freiburg und Karlsruhe, während 44 Städte deutlich hinterherhinken. Hierzu gehören Mannheim, Pforzheim oder Heidelberg. Ausgerechnet dort, wo riesige Dachflächen zur Verfügung stünden, bleibe der Solarausbau viel zu schwach, kommentiert Rupert Fronski von der DUH die Auswertung.
8: Bundeskanzler Merz hat auf dem Bundeskongress des Deutschen Gewerkschaftsbundes zu Reformen aufgerufen. Er beschrieb die Reformvorhaben der Bundesregierung nicht als Bedrohung, sondern als Chance. Merz sagte außerdem, der Handlungsdruck in Deutschland sei seit Jahrzehnten nicht so hoch gewesen wie heute. In der Vergangenheit sei schlicht versäumt worden, das Land zu modernisieren. Als Hauptpunkte nannte er Digitalisierung und Demografie. Am Abend kommt in Berlin der Koalitionsausschuss zusammen. Dabei dürfte auch über die geplante Reform der Einkommenssteuer gesprochen werden. Die Stadt Freiburg setzt im medizinischen Bereich ab jetzt Dolmetscher ein. Zusammen mit dem Roten Kreuz wurden dafür 50 Übersetzer ausgebildet. Der Stadt zufolge ist es das erste Projekt dieser Art in Baden-Württemberg. Paulina Flatt.
11: Ziel des Projekts ist es, Sprachbarrieren abzubauen. Die Dolmetscherinnen und Dolmetscher sollen Menschen mit geringen Deutschkenntnissen den Zugang zum Gesundheitssystem erleichtern. 11 Monate lang wurden sie dafür gezielt ausgebildet, auch fachlich in unterschiedlichen medizinischen Kontexten. Außerdem seien vertiefende Schulungen geplant. Die Dolmetscher sollen in Krankenhäusern und Arztpraxen eingesetzt werden. Zusammen können sie in 30 Sprachen übersetzen.
8: In Berlin werden heute die Alexander-von-Humboldt-Professuren verliehen. Drei der sieben renommierten Forschungspreise gehen nach Baden-Württemberg. Das heißt, drei internationale Spitzenwissenschaftler, die bisher an Hochschulen in Schweden und Australien in verschiedenen Bereichen gearbeitet haben, kommen in Zukunft an die Unis in Freiburg, Tübingen und ans KIT in Karlsruhe. Das waren die Nachrichten, die Zeit 13.04 Uhr.
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10: Deutsche Unternehmen blicken im Mai wieder etwas positiver in die Zukunft als zuletzt. Das ist das Ergebnis der Konjunkturumfrage des Mannheimer Leibniz-Zentrum für europäische Wirtschaftsforschung. Gleichzeitig sei die Industrieproduktion aber weiter schwach und auch die Inflationsrate bei über 2% belaste die Wirtschaft. Deutlich verbessert hat sich die Stimmung von Unternehmen im gesamten Eurozone. Wie die erwarten künftig bessere Geschäfte. Der DAX steht aktuell bei rund 24.110 Punkten, minus 1,0%. Die Gewinner heute: Bayer plus 5,6%, Symrise plus 1,5%. Die Verlierer: Münchner Rück minus 5,4%, Zalando minus 5,0%. Ein Euro ist derzeit 1,17 Dollar wert.
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10: 5:01, Vorsicht, im Kreis Göppingen ist die Landesstraße zwischen Geislingen an der Steige und Türkheim in beiden Richtungen wegen einer ungesicherten Unfallstelle blockiert. Vorsicht auf der A81 Stuttgart Richtung Heilbronn. Zwischen Mundelsheim und Ilsfeld liegt ein Rad auf der mittleren Spur. A5 Karlsruhe Richtung Frankfurt. Zwischen Karlsruhe Nord und Bruchsal Baustelle. 5 Kilometer stockend, Verzögerung eine Viertelstunde. A6 Nürnberg Richtung Heilbronn. Zwischen Kreuz Feuchtwangen-Crailsheim und Ilshofen-Wolpertshausen auf der gesamten Strecke immer wieder stockender Verkehr. Die Autobahn ist nicht mehr gesperrt und die Unfallstelle ist mittlerweile geräumt. A8 Karlsruhe Richtung Stuttgart. Zwischen Pforzheim-West und Pforzheim-Ost Baustelle. 5 Kilometer streckenweise stockender Verkehr. Verzögerung etwa eine Viertelstunde. Die A81 Heilbronn Richtung Stuttgart ist zwischen Stuttgart-Zuffenhausen und Engelbergtunnel wegen Unfallaufnahme vorübergehend gesperrt. A81 Stuttgart Richtung Singen zwischen Ehningen und Gärtringen Baustelle. 2 Kilometer Stauverzögerung etwa eine Viertelstunde. In der Schweiz A2 Luzern Richtung Gotthard zwischen Wassen und Göschenen 2 Kilometer Stauverzögerung, hier rund 20 Minuten. 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
10: Aktuell in Schwäbisch Hall bewölkt 8 Grad, in Baden-Baden bewölkt 9, ebenso in Kaiserslautern bewölkt 9 und Bad Neuenahr-Ahrweiler bedeckt 9 Grad. Stefan Bender mit dem Blick auf den Tag.
12: Ein Tief über der Ostsee bringt bei uns kühles und gemischtes Wetter. Zwischen dem Hegau und dem Allgäu oder auch rund um den Bodensee ziehen immer mal wieder Schauer durch und mittendrin scheint zumindest zeitweise die Sonne. Die Luft bleibt frisch. Je nach Höhenlage werden 8 bis maximal 13 Grad erreicht. Morgen wird es 1 oder 2 Grad milder, doch am Donnerstag kommt der nächste Schwall Polarluft zu uns und es wird schon wieder frischer. Zu all dem weht ein böiger Wind und neben der Sonne entwickeln sich immer mal wieder Schauerwolken.
10: Danke, Stefan.
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10: Hallo, einen schönen guten Tag. 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Und gucke mal da, da ist es ja. 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Die richtige Antwort ist die SWR 4-Tasse wert.
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0: 1910 Fruit Gum Company und Simon Says, hier ist SWR 4 und jetzt geht's um die SWR 4 Tasse und zwar für Heidrun Schanowski aus Leonberg. Heidrun, ich grüße Sie.
1: Ja, hallo.
0: Hallo, ich hallo. Verrückt. So, jetzt wollen wir rätseln. Ich spiele noch mal das Lied an.
1: Jetzt muss ich, weil ich höre. Kann ich das so machen? Geht
0: das? Das geht gut. Einfach dranbleiben.
1: Ja.
0: So. Jetzt haben wir den Song gehört. Jetzt haben wir natürlich ein bisschen drüber gequatscht, aber ich hoffe, Sie wissen trotzdem. Wie heißt der denn? Welches Lied haben wir da eben angespielt?
1: Das war Avalon.
0: Avalon.
1: Von Brian Ferry.
0: Avalon. Avalon ist richtig. Roxy Music und klar die Stimme von Brian Ferry. Hervorragend, Heidrun.
1: Ja, genau den. Habe ich damals unheimlich gut gefunden, weil er immer so elegant war.
0: Ach ja, und was eine schöne Stimme, ne? So streichelzart irgendwie. Heidrun, Sie haben die SWR4-Tasse gewonnen. Herzlichen Glückwunsch.
1: Mein Gott, jetzt rufe ich einmal an und gewinne schon. Das ist ja so wunderbar. Dankeschön.
0: So gehört sich das Glück im Leben. Ich hoffe, es geht auch so weiter mit dem Glück für Sie. Was haben Sie die Woche noch vor, so Richtung Feiertag?
1: Ach, da habe ich nicht ganz so viel vor, aber ich werde vielleicht eine Wanderung machen.
0: Okay, warm anziehen, hat unser Wetterexperte vorhin gesagt. Auf jeden Fall aufpassen, dass wir uns nicht die Zehen abfrieren. Es sind halt Eisheilige. Heidrun.
1: Vielen Dank.
0: Gerne, gerne. Schöne Woche noch und viel Spaß jetzt mit Roxy Music. Avalon hier in SWR 4.

Susie Quattro, nur echt im schwarzen Leder. She's in love with you, hier in SWR 4. So, da wollen wir mal ganz kurz hier auf die Autobahn gucken. Und zwar die A8, Stuttgart Richtung Karlsruhe, in der Einfahrt Leonberg West. Eine ungesicherte Unfallstelle. Vorsicht auf der B40, Frankfurt Flughafen, Richtung Schwanheimer Knoten. Zwischen B43 Kelsterbach, Frankfurter Straße und Schwanheimer Knoten. Da ist eine ungesicherte Unfallstelle und Vorsicht, da liegen auch Gegenstände auf der Fahrbahn. Allen unterwegs, gute und sichere Fahrt.

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1: Es ist 13.30 Uhr.
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3: Mit Thea Tomicek. Guten Tag. Bodnick und Neukirch gründen Genossenschaft für hausärztliche Versorgung. Kleine Waldrappe kommen in Binningen an. Das Wetter wechselhaft bis 11 Grad. Hausärztliche Versorgung auf dem Land sichern. Das will eine Genossenschaft. Sie wurde von den Gemeinden Bodnick im Kreis Ravensburg und Neukirch im Bodenseekreis jetzt zusammen mit Ärzten gegründet. Verena Katschka.
4: Laut Mitteilung geht es um zwei bestehende Hausarztpraxen in Bodnegg und Neukirch. Diese sollen voraussichtlich ab dem kommenden Jahr als medizinische Versorgungszentren, kurz MVZ, von der Genossenschaft betrieben werden. Ärzte sind dann keine Unternehmer mehr, sondern Angestellte. Das soll den Fortbestand der Praxen sichern, denn junge Hausärztinnen und Ärzte wünschten sich heute Teilzeitarbeit und weniger Verantwortung für Bürokratie, so die Beteiligten. Wichtig sei die Gemeinnützigkeit. Die Genossenschaft soll sich selbst tragen, müsse aber keine Gewinne erwirtschaften. Die neue grün-schwarze Landesregierung sieht in einer solchen genossenschaftlichen Hausarztversorgung ein Modell für die Zukunft und will den Ausbau laut Koalitionsvertrag fördern.
3: Das nächste Kapitel für die Waldrapp-Küken in der Handaufzucht beginnt. Heute sollen sie am Flugplatz in Binningen, ihrem neuen Zuhause, ankommen. Ursprünglich war der Plan gewesen, dass sie nach Riedlingen kommen, doch in letzter Minute wurde umentschieden. Martin Hattenberger.
5: In Riedlingen hat es laut Waldrapp-Team immer wieder Unmut von Landwirten gegeben, die die angrenzenden Wiesen neben dem Flugplatz bewirtschaften. Doch weil für die Arbeit diese Wiesen mitgenutzt werden müssen, habe man sich für den Wechsel nach Binningen im Kreis Konstanz entschieden. Dort wurden bereits vor 3 Jahren 35 Jungwaldrappe von Hand großgezogen. Ab dem Nachmittag bereiten die Helferinnen und Helfer des Waldrapp-Teams am Flugplatz das Camp vor. Ein neuer Aufzuchtwagen steht schon. Die Waldrapp-Küken waren bisher im Tierpark Roseck in Tirol untergebracht. Am späten Abend sollen sie am Bodensee ankommen. Die Voliere soll in den kommenden Tagen aufgebaut werden. Das Waldrapp-Team will im Juni mit dem Flugtraining beginnen.
3: Der Kreis Biberach zeichnet wieder 10 Gärten mit seiner Naturgartenmedaille aus. Gesucht werden abwechslungsreiche Gärten, die Platz für unterschiedlichste Tiere und Pflanzen bieten, heißt es in einer Mitteilung. Nachhaltigkeit beginne hinter dem Gartentor. Eine Bewerbung ist bis Anfang Juli auf der Homepage des Kreises Biberach möglich.
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3: In Oberschwaben im Allgäu und am Bodensee bleibt es heute wechselhaft und kühl, 8 bis 11 Grad. Nachts ist es meist trocken, es kühlt ab auf 3 bis minus 2 Grad. Die weiteren Aussichten, morgen Sonne und Wolken, meist trocken, böiger Wind bei höchstens 12 bis 15 Grad, an Christi Himmelfahrt wechselhaft windig und sehr kühl.
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1: 13.33 Uhr. Vorsicht auf der A3 Köln Richtung Frankfurt. Zwischen Ransbach, Baumbach und Dreieck Dernbach eine ungesicherte Unfallstelle auf der linken Spur. Vorsicht auf der A8 Stuttgart Richtung Karlsruhe. Zwischen Pforzheim Süd und Pforzheim Ost eine ungesicherte Unfallstelle auf der linken Spur. Vorsicht auf der B40 Frankfurt Flughafen Richtung Schwanheimer Knoten. Zwischen B43 Kelsterbach Frankfurter Straße und Schwanheimer Knoten eine ungesicherte Unfallstelle. Vorsicht, da liegen Gegenstände auf der Fahrbahn. A5 Karlsruhe Richtung Frankfurt. Zwischen Karlsruhe Nord und Bruchsal Baustelle 4 Kilometer stockend, dauert eine Viertelstunde länger. A8 Karlsruhe Richtung Stuttgart. Zwischen Pforzheim West und Pforzheim Ost Baustelle 6 Kilometer streckenweise stockend, Verzögerung 20 Minuten. A81 Heilbronn Richtung Stuttgart. Zwischen Ludwigsburg Süd und Engelbergtunnel Unfallaufnahme 3 Kilometer Stau, 30 Minuten dauert's länger. A81 Stuttgart Richtung Singen. Zwischen Ehningen und Gärtringen Baustelle 2 Kilometer Stau, 10 Minuten plus. In der Schweiz A2 Luzern Richtung Gotthard, 2 Kilometer Stau zwischen Wassen und Göschnen, 20 Minuten mehr einplanen. Ein Hinweis für Erbach-Kernstadt. Aufgrund eines Brandes im Bereich Erbach West kommt es zu Geruchsbelästigung. Meiden Sie das betroffene Gebiet, schließen Sie dort Fenster und Türen und schalten Sie Lüftungen und Klimaanlagen ab. 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
1: Einen schönen guten Tag wünsche ich Ihnen. Gleich nehmen wir hier mal ein blaues Juwel unter die Lupe. Also bildlich gesprochen. Was ist so toll am Vierwaldstätter See? Das hören wir hier nach drei Hits.
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0: Fun hier in SWR 4 am Dienstag.
1: Der Vierwaldstätter See ist tatsächlich eins der beliebtesten Urlaubsziele in der Schweiz. Und mit einer Uferlänge von über 100 Kilometern ist er tatsächlich auch groß genug, dass man anderen Touristen oder ganzen Touristenschwärmen aus dem Weg gehen kann. Stefan Nink aus dem SWR 4-Team hat in der ARD-Mediathek eine sehenswerte Doku entdeckt, die auch in der Welt hunderte Meter über dem Wasser spielt.
2: Auf einem Berg hoch über dem Vierwaldstätter See stehen frühmorgens drei Männer mit ihren Alphörnern und begrüßen den Tag.

0: Früher wurde es auf den Alpen gebraucht. Man hat so den Helpern Signale gegeben, wie es einem geht, oder eigentlich telefoniert miteinander, das kann man heute sagen, ja.
1: Ein Alphorn als Telefonersatz. So Dinge erfährt man in dieser Doku immer dann, wenn man nicht völlig hin und weg ist von all den großartigen Luftaufnahmen, auf denen der See tatsächlich aussieht wie ein blaues Juwel, wie die Schweizer ihn ja auch nennen. Aus der Höhe geht's dann hinunter aufs Wasser zu einem Fischer, der mit Mitte 80 noch jeden Tag hinausfährt. Also zumindest dann, wenn die Sonne scheint.
2: In meinem Alter gehe ich nicht mehr, wenn es Sturm ist, auf dem See. Das mache ich nicht mehr. Das ist für mich jetzt einfach in meinem Alter gefährlich. Früher waren wir bei jedem Wetter gefahren, oder? Das ist einfach, das war ganz anders, oder?
1: Auch für die Kapitäne der großen Ausflugsschiffe ist das Wetter natürlich wichtig. Wenn es seit Tagen schüttet, kommen nämlich bloß wenige Passagiere. Aber wenn der Himmel blau ist, lassen sich am Tag schon mal 1000 Urlauber über den See schippern.
3: Der See ist wirklich abwechslungsreich mit den verschiedenen Armen, fast fjordähnlich, wie wir es auch von Norwegen kennen. Also das ist eigentlich schön, dass wir nicht auf dem ganzen See die gleiche Gegend haben.
1: Ja, das würde nach der 438. Fahrt ja dann auch irgendwann langweilig, oder? Die Macher der Doku haben das Problem nicht. Die treffen immer neue und interessante Leute am See. Holzschnitzer, Mountainbiker, Bergbahnschaffner und Biobauern. Und sie lassen uns hineinlauschen in das Land um den See, wo es oft so still ist, dass man die Fische weit draußen springen hören kann. Und später am Abend dann auch wieder die drei Männer, die hoch in den Bergen den Tag

0: Tag mit einem Jauchzer verabschieden.
1: Ja, ja, ja!
2: Der Vierwaldstätter See, blaues Juwel der Schweiz, gibt's zu hören und zu sehen. Denn zu hören gibt's da, wie wir gehört haben, doch auch einiges. Jetzt anklicken in der ARD-Mediathek.

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Na, wissen Sie noch, wann Sie das allererste Mal A Glass of Champagne von Sailor gehört haben? Ich weiß es noch, bei mir war es an einem Samstagabend bei Ilja Richter in der Show Disco 76. Ja, das sind Songs wie dieser, einfach Hymnen einer ganzen Jugend und heute sind die immer noch so gut wie damals. Bei Matthias Medtner gibt's hier in SWR 4 ab 14 Uhr jede Menge weiterer Klassiker, also Classic-Hits und Oldies zu hören. Wir wünschen viel Spaß miteinander. Mein Name ist Sabine Gronau. Ihnen einen schönen Tag noch. Tschüss.

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10: Um 14 Uhr mit Jörg Dinkel. Guten Tag. Der Landtag von Baden-Württemberg wählt den CDU-Politiker Thomas Strobel zum neuen Präsidenten. Der Tankrabatt kommt inzwischen nach Einschätzung von Experten bei den Kunden an. Das Wetter wechselhaft windig und sehr kühl, höchstens 7 bis 15 Grad. Der Landtag von Baden-Württemberg hat einen neuen Präsidenten. Gut zwei Monate nach der Wahl wurde der CDU-Politiker Thomas Strobel zum Landtagspräsidenten gewählt. Aus unserer Landespolitikredaktion Knut Bauer.
11: Strobel erhielt 103 Stimmen, damit fehlen ihm 9 Stimmen aus den Reihen der Regierungsfraktionen Grüne und CDU. Beide Parteien haben jeweils 56 Sitze im neuen Landtag. Sie hatten sich in den Sondierungen darauf geeinigt, dass die CDU den Posten bekommt. Der CDU-Politiker war 10 Jahre Innenminister in Baden-Württemberg und Stellvertreter von Ministerpräsident Kretschmann. In seiner Antrittsrede sagte Strobel, er werde alles tun, um die Würde des Parlaments zu verteidigen. Der Landtag sei das Herz der Demokratie in Baden-Württemberg, an dem der Wille des Volkes zum Ausdruck komme.
10: Und vor wenigen Minuten ist die Grünen-Politikerin Muhterem Aras zur stellvertretenden Landtagspräsidentin gewählt worden. Sie war zuvor 10 Jahre lang Landtagspräsidentin. Der staatliche Tankrabatt von fast 17 Cent wirkt laut einer Untersuchung der Monopolkommission inzwischen. Nach anfänglicher Verzögerung werde er jetzt weitgehend an die Verbraucherinnen und Verbraucher weitergegeben, teilte das unabhängige Beratergremium der Bundesregierung mit. Darauf deute ein Vergleich mit den Preisen in Frankreich und Großbritannien hin. Allerdings sprechen die Daten dafür, dass die Spritpreise in Deutschland im Vergleich zu Frankreich und Großbritannien bereits vor dem Start des Tankrabatts am 1. Mai teilweise systematisch erhöht waren. In Baden-Württemberg geht der Photovoltaikausbau vor allem in Reutlingen und Ulm gut voran. Nach einer Auswertung der Deutschen Umwelthilfe liegen sie im Land vorn. Insgesamt hat die DUH bundesweit 82 Städte mit mehr als 100.000 Einwohnern analysiert. Aus der SWR-Redaktion Umwelt und Klima, Katja Jansen.
12: Wichtig war, wird in den Städten genug Photovoltaik neu dazugebaut, um das Ausbauziel aus dem Erneuerbare-Energien-Gesetz zu erreichen. Nur 17 Städte haben entsprechend ihrer Potenziale an geeigneten Dach- und Freiflächen genug zugebaut. Darunter Ulm und Reutlingen. 22 Städte liegen im Mittelfeld und müssen verstärkt zubauen, zum Beispiel Freiburg und Karlsruhe, während 44 Städte deutlich hinterherhinken. Hierzu gehören Mannheim, Pforzheim oder Heidelberg. Ausgerechnet dort, wo riesige Dachflächen zur Verfügung stünden, bleibe der Solarausbau viel zu schwach, kommentiert Rupert Fronski von der DUH die Auswertung.
10: Am Landgericht Stuttgart hat ein zweiter Prozess gegen den ehemaligen Inspekteur der Polizei Baden-Württemberg begonnen. Doch zur Anklageschriftverlesung kam es bislang nicht. Werner Treffs berichtet.
13: Gleich zu Beginn beantragte einer der Verteidiger des Ex-Polizeiinspekteurs die Einstellung des Verfahrens. Niemand dürfe zweimal wegen desselben Geschehens angeklagt werden. Denn 2023 war der Mann vom Vorwurf der sexuellen Nötigung einer Polizistin nach einem Kneipenbesuch im Jahr 2021 freigesprochen worden. Jetzt wird ihm Bestechlichkeit vorgeworfen. Denn einige Tage nach dem Kneipenbesuch soll er der Polizistin in einem Telefonat in Aussicht gestellt haben, sie zu fördern. Und er soll das mit dem Austausch von Zärtlichkeiten und sexuellen Gefälligkeiten verknüpft haben, so die Staatsanwaltschaft. Beide Geschehnisse gehörten aber rechtlich zusammen, so der Anwalt.
10: In Baden-Württemberg findet heute wieder der Kinderkunsttag statt. Er richtet sich an 4- bis 6-Jährige. Landesweit beteiligen sich rund 70 Kultureinrichtungen, unter anderem in Karlsruhe das Badische Landesmuseum, in Baden-Baden das Festspielhaus und in Mühlacker das Naturtheater. Die Zeit, es ist 14.04 Uhr.
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8: Vorsicht, in Herrenberg Richtung Stuttgart in Höhe der A81 bei Gärtringen liegt eine Schaufel auf der Autobahn. Dann die A8 Karlsruhe Richtung Stuttgart zwischen Pforzheim West und Pforzheim Ost, Baustelle, 7 Kilometer streckenweise stockender Verkehr, Verzögerung 20 Minuten. Zwischen Pforzheim Süd und Pforzheim Ost in der Gegenrichtung 4 Kilometer stockend, hier eine geräumte Unfallstelle. A81 Heilbronn Richtung Stuttgart zwischen Ludwigsburg Süd und Engelberg Tunnel, Unfall, nur 2 Spuren frei, 3 Kilometer stockend, 15 Minuten dauert es länger. A81 Stuttgart Richtung Singen zwischen Ehningen und Gärtringen, Baustelle, 2 Kilometer Stau, 10 Minuten plus. In der Schweiz die A2 Luzern Richtung Gotha zwischen Wassen und Göschnen, 2 Kilometer Stau, 20 Minuten dauert es länger. Und noch ein Hinweis für Erbach-Kernstadt: aufgrund eines Brandes im Bereich Erbach West kommt es zu Geruchsbelästigung. Meiden Sie das betroffene Gebiet, schließen Sie auch bitte dort Fenster und Türen und schalten Sie Lüftungen und die Klimaanlage ab. 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Eine gute Fahrt.
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8: Mit aktuellen Temperaturen 8 Grad in Westerburg, 10 Grad haben wir in Friedrichshafen am Bodensee oder auch in Bad Neuenahr-Ahrweiler und in Neckargemünd in der Kurpfalz 11 Grad, die wir da messen. Bernd Mattlener weiß, wie es weitergeht, das Wetter in Ihrer Region.
14: Ein windiger Mix aus Sonne und Quellwolken begleitet uns durch den Nachmittag. Vereinzelt gibt es mal einen Schauer. Die Nacht wird sehr frisch. In Oberschwaben und im Allgäu kann es leichten Frost bis minus 2 Grad geben. Morgen haben wir den eisheiligen Servatius. Ab und zu kommt die Sonne raus. Schauer bleiben die Ausnahme. Bei Böen Westwind erreichen die Temperaturen nur 12 bis 15 Grad. Und noch ein Blick auf den Donnerstag, Vatertag, Christi Himmelfahrt. Wechselhaft wird's mit Wolken, örtlichen Schauern oder Gewittern und Sonne.
8: Dankeschön, Bernd.
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8: Wir starten gemeinsam in den Dienstagnachmittag. Herzlich willkommen. Ja, und ich hatte sie eigentlich schon alle durchgewaschen und weggepackt. Meine Winterjacken. Aber heute Morgen habe ich dann doch wieder eine rausgeholt. Kalt war es vor der Haustür. 7 Grad. Die große Frage diese Woche, was ziehe ich an? Ja, wie gehen Sie denn um mit den über den Tag verteilt doch sehr unterschiedlichen Temperaturen? Das hören wir gleich und vielleicht ist ja auch gleich noch der ein oder andere Tipp für Sie dabei nach 3 Hits.
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0: Muss man nicht zwingend erwähnen, oder? Dass das die Bee Gees waren. Natürlich kennen Sie Words hier bei SWR 4 um 14.16 Uhr. Ja, die Eisheiligen haben uns einen ganz schönen Temperatursturz gebracht. Heute Morgen, ich habe es vorhin gesagt, bei mir 7 Grad. Es ging aber teilweise im Südwesten noch ein bisschen weiter nach unten. Teilweise nur 3 bis 4 Grad heute Morgen. Frostig kalt. Aber es gibt sie trotzdem. Die Damen und Herren, die trotzdem in T-Shirt und kurzer Hose vor die Tür gehen bei diesem Wetter. Meine Kollegin SWR4-Reporterin Maja Nötzl, die hat mal die dicke Jacke angezogen und ist in Ulm heute Vormittag unterwegs gewesen und hat leicht bekleidete Menschen getroffen.
1: Sie sind für diese frischen Temperaturen doch sehr luftig angezogen mit Ihrem Kleid.
2: Ja, ich habe es ein bisschen unterschätzt. Aber ich muss auch nur zum Auto und das ist immer ein kurzer Weg. Wenn man sich schnell bewegt, da geht's.
1: Sie haben eine kurze Hose an, eine Jeanshose. Wie zufrieden sind Sie mit Ihrer Kleiderwahl heute früh?
3: Bestens.
1: Ist dir nicht kalt? Läuft Ihr Mann immer so in kurzen
2: Hosen? Immer, von März bis November läuft er in kurzen Hosen.
1: Sie haben die dicken, fetten Winterhandschuhe wieder rausgeholt. Ist es denn nötig?
4: Ja, für mich auf jeden Fall. Für mich ist es zu wenig noch. Mir ist sehr kalt.
1: Und dabei haben Sie ja schon eine dicke Daunenjacke an,
4: ja,
1: so ein Mantel.
4: Das ist zu wenig.
1: Nur so mit Sakko, passt das für Sie oder ist es nicht zu kalt jetzt an den Eisheiligen?
5: Es ist zu kalt, tatsächlich. Ich habe mir ein bisschen unterschätzt von der Temperatur her. Also es ist frisch.
1: So dick eingepackt mit Mütze und mit dickem Daunenmantel. Ist die Kleiderwahl heute die richtige?
6: Ja, ja, heute passt perfekt für mich zumindest. Wissen Sie, ich komme aus Sizilien, also ursprünglich, und ich bin an anderen Temperaturen gewöhnt. Und also im Mai vor allem, also fast Mitte Mai, das ist für mich zu kalt.
0: Also zu kalt ist es für die Dame, gibt schon mal auf jeden Fall kein Eis heute. Und einen Tipp haben wir gerade gehört, ganz, ganz wichtig. Wenn Ihnen zu kalt ist draußen, einfach ein bisschen schneller bewegen. Dann wird es einem automatisch warm. Oder, was auch geht, Sie tanzen einfach ein bisschen mit. Jetzt zum Beispiel zu Billy Joel, Allentown, hier bei SWR 4.

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Musik aus Norwegen, aha, hier bei SWR4. Und aus Norwegen machen wir jetzt einen Riesensatz just vor Ihrer Haustür, wenn Sie mögen. Denn gleich die Nachrichten aus Ihrer Region. Nach Mary Wells, My Guy, hier ist SWR4 am Dienstag.

0: Es ist 14.30 Uhr.
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2: Mit Thea Tomicek. Guten Tag. Botneck und Neukirch gründen Genossenschaft für hausärztliche Versorgung. Kleine Waldrappe kommen in Binningen an. Das Wetter wechselhaft 8 bis 11 Grad. Hausärztliche Versorgung auf dem Land sichern. Das will eine Genossenschaft. Sie wurde von den Gemeinden Botneck im Kreis Ravensburg und Neukirch im Bodenseekreis jetzt zusammen mit Ärzten gegründet. Barina Katschka.
3: Laut Mitteilung geht es um 2 bestehende Hausarztpraxen in Botneck und Neukirch. Diese sollen voraussichtlich ab dem kommenden Jahr als medizinische Versorgungszentren, kurz MVZ, von der Genossenschaft betrieben werden. Ärzte sind dann keine Unternehmer mehr, sondern Angestellte. Das soll den Fortbestand der Praxen sichern, denn junge Hausärztinnen und Ärzte wünschten sich heute Teilzeitarbeit und weniger Verantwortung für Bürokratie, so die Beteiligten. Wichtig sei die Gemeinnützigkeit. Die Genossenschaft soll sich selbst tragen, müsse aber keine Gewinne erwirtschaften. Die neue grün-schwarze Landesregierung sieht in einer solchen genossenschaftlichen Hausarztversorgung ein Modell für die Zukunft und will den Ausbau laut Koalitionsvertrag fördern.
2: Das nächste Kapitel für die Waldrappköken in der Handaufzucht beginnt. Heute sollen sie am Flugplatz in Binningen, ihrem neuen Zuhause, ankommen. Ursprünglich sollten sie nach Riedlingen kommen, doch in letzter Minute wurde umentschieden. Martin Hattenberger.
4: In Riedlingen hat es laut Waldrapp-Team immer wieder Unmut von Landwirten gegeben, die die angrenzenden Wiesen neben dem Flugplatz bewirtschaften. Doch weil für die Arbeit diese Wiesen mitgenutzt werden müssen, habe man sich für den Wechsel nach Binningen im Kreis Konstanz entschieden. Dort wurden bereits vor 3 Jahren 35 Jungwaldrappe von Hand großgezogen. Ab dem Nachmittag bereiten die Helferinnen und Helfer des Waldrapp-Teams am Flugplatz das Camp vor. Ein neuer Aufzuchtwagen steht schon. Die Waldrappküken waren bisher im Tierpark Roseck in Tirol untergebracht. Am späten Abend sollen sie am Bodensee ankommen. Die Voliere soll in den kommenden Tagen aufgebaut werden. Das Waldrapp-Team will im Juni mit dem Flugtraining beginnen.
2: 3 Monate nach einem Einbruch und dem Diebstahl eines Tresors in Kressbronn am Bodensee ist ein Bekannter der Wohnungsinhaberin in Untersuchungshaft gekommen. Wie Polizei und Staatsanwaltschaft mitteilten, führten umfangreiche Ermittlungen auf die Spur des 58-Jährigen. Er soll im Februar die Wohnungstür in dem Mehrfamilienhaus aufgehebelt und Bargeld und Goldschmuck gestohlen haben.
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2: In Oberschwaben im Allgäu und am Bodensee bleibt es wechselhaft und kühl, 8 bis 11 Grad. Heute Nacht ist es meist trocken und kalt, 3 bis minus 2 Grad. Die weiteren Aussichten: morgens Sonne und Wolken, meist trocken, Böge, Wind bis 15 Grad. An Christi Himmelfahrt wechselhaft, windig und kühl.
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0: Um 2:35 ist nicht wirklich viel los auf den Straßen. A3 Frankfurt Richtung Köln zwischen Kelsterbach und Mönchhofdreieck 3 Kilometer stockender Verkehr. A8 Karlsruhe Richtung Stuttgart zwischen Pforzheim West und Pforzheim Ost die Dauerbaustelle 6 Kilometer stockend, Viertelstunde plus. Dann haben wir noch die B31 Friedrichshafen Stockach zwischen Kirchberger Straße und Stetten in beiden Richtungen 3 Kilometer Stau. Wer sich auskennt, sollte das Ganze am besten meiden. Und in der Schweiz noch die A2 Luzern Richtung Gotthard zwischen Wassen und Göschenen 2 Kilometer Stau und 20 Minuten Verzögerung für Sie. Das war's aber auch schon. Ansonsten überall freie Fahrt. Rollen Sie da gut überall mit und kommen Sie gut an. 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
0: Vergangene Woche war eine in meinem Bad, eine dicke, fette, große Hornisse. Ich habe sie eingefangen und freigelassen, natürlich nachdem ich überprüft hatte, ob es eine gefährliche asiatische Hornisse ist oder nicht. Ich hoffe, ich habe das richtig entschieden. Der Wetterreporter der SWR Landesschau, Michael Kögel, der war heute bei einem Hornissenexperten in Schriesheim. Welche Tipps er für uns hat, falls Sie auch mal eine Hornisse im Haus haben, das sagt er uns gleich.
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0: Hier ist SWR4 Baden-Württemberg und der Wetterreporter der SWR Landesschau, Michael Kögel, der war heute in einer etwas gefährlicheren Mission unterwegs als sonst, denn er beschäftigt sich heute mit den Hornissen. Michael war zu Gast beim Schriesheimer Biologen und Imker Volker Kühnemund, den natürlich eine Art ganz besonders umtreibt, das ist die gefährliche asiatische Hornisse. Und Michael, da wart ihr einem Nest dieser Hornisse ganz, ganz nah heute.
1: Wir waren heute in Schriesheim in einem Garten und da ist ein kleines Gartenhäuschen und so ganz unscheinbar in der Ecke oben.

0: Unter der Decke, da hat sich ein kleines Hornissennest gebildet, so groß wie eine Weihnachtskugel und mit einer Öffnung und innen drin mit einer richtig dicken, fetten Königin, die dort ihre Eier ausbrütet. Und so, wenn man nichts macht, wächst und wächst und wächst so ein Nest und am Ende kann es relativ groß werden mit bis zu 2000 asiatischen Hornissen und die können dann sage und schreibe 12 Kilo Insekten futtern für ihre Brut und das ist das große Problem.
1: Und wie ein Nest aussieht, hast du gerade schon erklärt und wenn ich so eins finde bei mir im Gartenhäuschen, bitte nicht selbst entfernen, oder?
0: Ja, absolut. Also Volker Kühnemund, der hat auch ausdrücklich nochmal gesagt, also wenn man ein Nest entdeckt, bitte nicht selbsttätig werden, weil es viel zu gefährlich ist. Denn wenn die Arbeiterinnen schon auf dem Nest sind, dann reagieren die äußerst aggressiv. Also da holt man sich lieber professionelle Hilfe, zumal das Land Baden-Württemberg dieses Entfernen der Nester auch finanziell unterstützt. Also man muss nur die Nester entdecken, melden und am Ende muss man noch nicht mal was dafür bezahlen.
1: Und was macht die asiatische Hornisse so gefährlich? Ist es nur, dass sie so viel frisst oder gibt es noch anderes?
0: Grundsätzlich ist sie natürlich in erster Linie eine riesige Gefahr für die Imker und deren Bienenvölker und auch für die Wildbienen, denn die werden nämlich attackiert, gefressen und dann sterben natürlich die Bienenvölker aus. Aber das noch viel größere Problem liegt an den vielen Insekten, die gefressen werden und dementsprechend ist das ein Riesenschaden für die Artenvielfalt. Denn wenn man überlegt, dass die teilweise 12 Kilo Insekten fressen und wenn du überlegst, wie klein und wie leicht die sind, dann ist das ja eine riesige Masse und wir haben ja schon wenig Insekten. Und dementsprechend verdrängen dann die asiatischen Hornissen immer mehr heimische Insekten und das sorgt natürlich für ein biologisches Ungleichgewicht.
1: Der Wetterreporter der SWR Landesschau, Michael Kögel, heute bei einem Hornissenexperten in Schriesheim. Wichtiges Thema, interessante Bilder dann heute Abend in der Landesschau im SWR im Wetter ab 18:15 Uhr.
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SWR4 spielt Mental as Anything, Live it up, um genau 3:04. Wir gehen schnell auf die Straße, damit Sie sicher ankommen. Vorsichtig fahren auf der A66 Frankfurt Richtung Wiesbaden zwischen Kelkheim und Frankfurt-Salzheim. Ein Eimer liegt da auf der Fahrbahn und Vorsicht auch auf der B27 Villingen-Schwenningen Richtung Schaffhausen. Zwischen Schwenningen-Mühlhausen-Flugplatz und der B523 am Messegelände hier eine ungesicherte Unfallstelle. Ein Verkehrshinweis von SWR 4 und das ist Musik von Exile.

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2: Um 15 Uhr mit Heike Lüttich. Guten Tag. Thomas Strobel und Muterem Aras bilden das neue Landtagspräsidium in Stuttgart. Inzwischen spüren die Verbraucher den Tankrabatt im Geldbeutel. Und das Wetter wechselhaft windig und sehr kühl, höchstens 7 bis 15 Grad. In seiner konstituierenden Sitzung hat der Landtag von Baden-Württemberg den CDU-Politiker Thomas Strobel zum neuen Landtagspräsidenten gewählt. Er folgte auf Muterem Aras von den Grünen, die dem Parlament seit 2016 vorstand. Knut Bauer.
3: Strobel sagte nach seiner Wahl, dass er alles tun werde, um die Würde des Parlaments zu verteidigen. Der bisherige baden-württembergische Innenminister erhielt 103 Ja-Stimmen der 157 Abgeordneten. Damit bekam Strobel nicht alle Stimmen der Regierungsfraktionen Grüne und CDU. Beide Parteien haben jeweils 56 Sitze im neuen Landtag. Zur Stellvertreterin ist die bisherige Parlamentspräsidentin Aras von den Grünen gewählt worden. Der Antrag der AfD, als größte Oppositionspartei ebenfalls einen Vizepräsidentenposten zu bekommen, ist mit den Stimmen der Regierungsfraktionen Grüne und CDU sowie der SPD-Opposition abgelehnt worden.
2: Der Tankrabatt kommt mittlerweile weitgehend bei den Verbrauchern an. Das zeigt eine Analyse der Monopolkommission. Sie ist ein unabhängiges Beratergremium der Bundesregierung. Die Regelung gilt im Mai und Juni. Aus Bonn, Nadine Micholek.
4: Die Bundesregierung hat den Mineralölkonzernen fast 17 Cent Steuererleichterungen ermöglicht. Die haben sie offensichtlich an die Kunden weitergegeben. Laut der Bonner Kommission habe der erhebliche mediale und politische Druck dazu beigetragen. Dagegen hat die Regelung, dass Tankstellen nur einmal am Tag die Preise erhöhen dürfen, erst einmal zu Preissteigerungen geführt. Auch das ein Ergebnis der Datenanalyse. Die Ergebnisse seien nur vorläufig. Eine belastbare Bewertung sei erst nach längerer Beobachtung möglich. Trotz der Preissenkungen ist die Kommission gegen eine Verlängerung des Tankrabatts. Sie kritisiert unter anderem die hohen Kosten für den Staat und die sozial ungleichen Entlastungen.
2: Bundesgesundheitsministerin Warken hat die geplanten Milliardeneinsparungen in der gesetzlichen Krankenversicherung als dringend notwendig verteidigt. Nur mit einer gemeinsamen Kraftanstrengung könnten die Kassenbeiträge stabil bleiben, sagte die CDU-Politikerin beim Deutschen Ärztetag in Hannover. Gleichzeitig äußerte sie Verständnis für Kritik aus der Ärzteschaft. Ärztepräsident Reinhardt hatte Warken vorgeworfen, eine ambitionierte Aufgabe im Parlament einfach durchziehen zu wollen. Er forderte die Ministerin auf, das Vorhaben zu stoppen. Am Landgericht Stuttgart hat heute ein zweiter Prozess gegen den ehemaligen Inspekteur der Polizei Baden-Württemberg begonnen. Doch zur Anklageschriftverlesung kam es bislang nicht. Werner Trefz.
5: Gleich zu Beginn beantragte einer der Verteidiger des Ex-Polizeiinspekteurs die Einstellung des Verfahrens. Niemand dürfe zweimal wegen desselben Geschehens angeklagt werden. Denn 2023 war der Mann vom Vorwurf der sexuellen Nötigung einer Polizistin nach einem Kneipenbesuch im Jahr 2021 freigesprochen worden. Jetzt wird ihm Bestechlichkeit vorgeworfen. Denn einige Tage nach dem Kneipenbesuch soll er der Polizistin in einem Telefonat in Aussicht gestellt haben, sie zu fördern. Und er soll das mit dem Austausch von Zärtlichkeiten und sexuellen Gefälligkeiten verknüpft haben, so die Staatsanwaltschaft. Beide Geschehnisse gehörten aber rechtlich zusammen, so der Anwalt. Die Strafkammer am Landgericht traf heute noch keine Entscheidung über den Antrag auf Einstellung des Verfahrens.
2: Das Stuttgarter Mineralbad Berg bleibt wegen eines Wasserrohrbruchs bis auf Weiteres geschlossen. Das teilte die Stadt mit. Grund sei der Rohrbruch in der Hauptversorgungsleitung. Dadurch sei in der vergangenen Nacht Wasser in den Technikkeller geflossen und habe diesen komplett überflutet. Wie groß der Schaden ist und wann das Bad wieder öffnen kann, steht noch nicht fest. Das Mineralbad Berg war von 2016 bis 2020 umfangreich saniert worden. Die Zeit 15:04 Uhr.
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6: Vorsicht auf der A64A, Hermeskeil Richtung Trier, zwischen der A602 Trier-Ehrang und der B53, da steht ein defektes Fahrzeug. Vorsicht auf der A7 Ulm Richtung Würzburg, zwischen Kreuz Feuchtwangen-Crailsheim und Wörnitz, defektes Fahrzeug in der Baustelle, rechte Spur ist blockiert. Vorsicht auf der B27 Villingen-Schwenningen Richtung Schaffhausen, zwischen Schwenningen-Mühlhausen-Flugplatz und der B523 beim Messegelände, eine ungesicherte Unfallstelle. A3 Frankfurt Richtung Köln, zwischen Kelsterbach und Mönchhof-Dreieck 3 Kilometer stockend. A3 Köln Richtung Würzburg, zwischen Frankfurter Kreuz und Offenbacher Kreuz 3 Kilometer stockend. A66 Frankfurt Richtung Wiesbaden, zwischen Wiesbaden-Mainzer Straße und Schiersteiner Kreuz 3 Kilometer stockend. Die A67 Mannheim Richtung Darmstadt, zwischen Lorsch und Gernsheim ein Unfall. Die Autobahn ist gesperrt, aktuell 3 Kilometer Stau vor der Ausleitung. A8 Karlsruhe Richtung Stuttgart, zwischen Pforzheim-West und Pforzheim-Ost Baustelle 5 Kilometer stockender Verkehr, Verzögerung eine Viertelstunde. A81 Singen Richtung Stuttgart, zwischen Empfingen und Horb, Baustelle 3 Kilometer Stau, Viertelstunde plus. Und in der Schweiz noch die A2 Luzern Richtung Gotthard, zwischen Wassen und Göschenem, 2 Kilometer Stau, Verzögerung bis zu 20 Minuten. Alle Verkehrsinfos jederzeit auf swr4.de und in der swr4-App natürlich auch. In allen gute Fahrt.
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6: 8, 9, 10, 11. Das sind die aktuellen Temperaturen. Wir haben 8 Grad in Prüm, 9 Grad in Rottweil, 10 Grad in Leimen und 11 Grad in Edenkoben. Bernd Mattlener aus dem SWR4-Wetterteam sagt Ihnen, wie es weitergeht.
7: Ein windiger Mix aus Sonne und Quellwolken begleitet uns durch den Nachmittag. Vereinzelt gibt es mal einen Schauer. Die Nacht wird sehr frisch. In Oberschwaben und im Allgäu kann es leichten Frost bis minus 2 Grad geben. Morgen haben wir den eisheiligen Servatius. Ab und zu kommt die Sonne raus. Schauer bleiben die Ausnahme. Bei Bögen Westwind erreichen die Temperaturen nur 12 bis 15 Grad. Und noch ein Blick auf den Donnerstag, Vatertag, Christi Himmelfahrt. Wechselhaft wird's mit Wolken, örtlichen Schauern oder Gewittern und Sonne.
6: Dankeschön, Bernd.
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6: Es ist eigentlich egal, wohin man schaut, alles wird teurer. Egal, ob es die Kugel Eis an der Eisdiele ist oder die Packung Waschmittel oder auch die Pizza beim Italiener. Also sollten wir sparen beim Einkauf. Das Doofe ist, es gibt ganz offensichtlich immer weniger Sonderangebote. Stimmt das oder ist das nur so ein Gefühl? Und wenn das stimmt, woran liegt das? Die Fragen klären wir gleich nach drei Hits.
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0: Creedence Clearwater Revival singen ein bisschen übers Wetter hier bei SWR 4. Have you ever seen the rain? Um 3:15 vorsichtig fahren bitte auf der B535 Mannheimer Landstraße Schwetzingen Richtung Heidelberg. In Höhe Mannheim-Schwetzingen liegt ein totes Reh auf der linken Spur. Der Weg durch den Supermarkt, naja, sagen wir mal so, der hat schon mal mehr Spaß gemacht als aktuell. Viele Lebensmittel sind deutlich teurer geworden. Seit 2020, muss man sich mal vorstellen, rund 37%, über ein Drittel teurer ist alles geworden. Ja, und deshalb schauen viele jetzt beim Einkaufen verstärkt nach Sonderangeboten. Jetzt sagen allerdings Forscher, dass es immer weniger Sonderangebote gibt als früher. Frage an Moritz Hartnagel aus unserer SWR-Verbraucherredaktion. Was ist denn da bitte schön los?
1: Ja, die Zahl der Sonderangebote ist tatsächlich um 16% zurückgegangen in den vergangenen 2 Jahren. Das hat die Duale Hochschule Heilbronn herausgefunden. Die hat dazu alle gedruckten Angebotsprospekte der Supermärkte und Discounter von Anfang 2024 bis heute analysiert und hat diesen Rückgang festgestellt.
0: Was könnte der Grund dafür sein?
1: Ein Grund ist sicher, dass Handel und Hersteller sparen müssen, weil sie gestiegene Kosten haben und deshalb die Produkte seltener in der Aktion anbieten als früher. Es gibt aber vermutlich noch einen zweiten Grund. Professor Carsten Kortum, Handelsexperte von der Hochschule Heilbronn, vermutet, dass ein Teil der Angebote von den gedruckten Prospekten in die Händler-Apps gewandert ist.
2: Das heißt, man hat sehr stark diese Apps gepusht, natürlich mit einem riesen Marketing-Invest und mit ganz speziellen Anreizen, auch Coupons anreizen, um diese Apps wirklich zu nutzen. Und da gehen wir davon aus, dass ein Teil der Angebote von den Handzetteln in diese Apps gewandert ist.
0: Ist ja irgendwie aber auch logisch, weil über die Apps bekommen die Supermärkte ja dann auch unsere Daten. Deswegen sollen die ja gepusht werden, deswegen sollen wir die verstärkt nutzen. Aber kann ich denn mit den Apps wenigstens dann genauso viel sparen wie mit den klassischen Sonderangeboten?
1: Dazu hat Sven Reuter vom Preisvergleichsportal Smeggle eine Analyse gemacht und hat dafür über 1 Million Kassenbons ausgewertet. Und er kommt zu dem Schluss, dass man mit den Händler-Apps im Schnitt 1% sparen kann.
3: Das entspricht bei 100 Euro eben 1 Euro, den Sie einsparen können. Das ist im Verhältnis zu den Gesamtausgaben eben sehr wenig.
1: Besserer Spartipp wäre daher Eigenmarken kaufen, also wie zum Beispiel Ja von Rewe oder Gut und Günstig bei Edeka. Bei den Discountern besteht ja ohnehin ein Großteil des Sortiments aus Eigenmarken. Die sind nämlich ohnehin in vielen Fällen noch günstiger als die Markenprodukte im Sonderangebot.
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Peter Schilling hier bei SWR 4 und sein Major Tom. Sie sind wieder gelandet hier bei uns und wir gehen schon auf die Straße, landen auf der B421 Zell-Kirchberg zwischen der B327 bei Kappel und Reckershausen in beiden Richtungen. Gefahr durch drei Pferde, die da ausgebüxt sind, möglicherweise auf der Fahrbahn unterwegs sind. Auf der B421 Zell-Kirchberg zwischen der B327 Kappel und Reckershausen. Gefahr durch drei Pferde. Hier sind die Isley Brothers.

0: Es ist 15.30 Uhr.
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2: Mit Thea Tomicek. Guten Tag. Die Zeit von Manne Lucha als Gesundheitsminister geht zu Ende. Tettnang feiert sich als Hopfenstadt. Das Wetter nachts teils leichter Frost. In Stuttgart ist der neu gewählte Landtag zu seiner ersten Sitzung zusammengekommen. Nach 15 Jahren als Landtagsabgeordneter und 10 Jahren als Gesundheitsminister geht der Ravensburger Grünen-Politiker Manne Lucha nun in den Ruhestand. SWR-Reporter Knut Bauer wirft einen Blick zurück, auch auf turbulente Corona-Jahre.
3: Wir waren auf die Pandemie ja nicht vorbereitet.
4: Der Gesundheitsminister war in der Landesregierung das Gesicht für den Kampf gegen die Pandemie. Lucha erinnert sich an wilde Tage mit dem Wettlauf um Impfstoffe und Schutzmasken.
3: Das war ja Wild West, das war so. Da sind welche gekommen, haben Geldkoffer hingestellt und haben der Schutzausrüstung stibitzt.
4: Nicht die einzige Krise, die der heute 65 Jahre alte Politiker durchstehen musste. In seiner ersten Amtsperiode als Minister gab es eine Affäre um zwei Abendessen. Die ließ sich Lucha vom Kabarettisten Christoph Sonntag bezahlen, obwohl der Fördermittel vom Land haben wollte. Gegen eine Geldauflage von 2.500 Euro ist das Ermittlungsverfahren wegen Vorteilsnahme eingestellt worden.
3: Ich habe ordentlich eins übergebraten bekommen, habe auch ein bisschen dafür bezahlt und habe viel davon gelernt. Ab und zu genauer hingucken, was für Motive Menschen haben, wenn sie sich an dich ranwanzen.
2: Seit Anfang Mai sind die neuen Ortsschilder der Stadt Tettnang mit dem Zusatztitel Hopfenstadt da. Und so feiert die Stadt das Hopfenjahr 2026 mit neuen Angeboten. Jan-Niklas Bauscher.
5: Neu sind laut der Stadt etwa die geführten Touren auf dem Hopfenpfad. Hopfenbegeisterte können ab Ende Mai auf den rund 2,5 Stunden langen Führungen in die Geschichte und Bedeutung des Hopfenanbaus in der Region eintauchen. Mit Hopfengarten Vesper inklusive. Anfang August findet auch wieder der Tettnanger Hopfenwandertag statt. 30 Brauereien aus der Region und im Ausland stellen dort ihre Bierspezialitäten vor. Die Stadt rechnet mit rund 10.000 Besucherinnen und Besuchern. Auch mitten in der Stadt blüht der Hopfen, in vielen sogenannten Hopfenkisten, etwa vor Geschäften oder in Parks. Die schönsten dieser Stadtpflanzen werden Anfang September bei der Hopfenernte im Schlosspark von einer Jury ausgezeichnet.
2: 3 Monate nach einem Einbruch und dem Diebstahl eines Tresors in Kressbronn am Bodensee ist ein Bekannter der Wohnungsinhaberin in Untersuchungshaft gekommen. Wie Polizei und Staatsanwaltschaft mitteilten, führten umfangreiche Ermittlungen auf die Spur des 58-Jährigen.
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2: In Oberschwaben im Allgäu und am Bodensee nachts teils leichter Frost, +3 bis -2 Grad. Morgen ist der Eisheilige Servatius gnädig und schickt etwas Sonne bei 12 bis 15 Grad.
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6: 3 Minuten nach 4:30, Vorsicht auf der A8 München Richtung Stuttgart. Zwischen Zusmarshausen und Burgau eine Plane auf der Autobahn. Vorsicht auf der B421 Zell-Kirchberg. Zwischen der B327 bei Kappel und Reckershausen. In beiden Richtungen Gefahr durch 3 Pferde im Fahrbahnbereich. A3 Köln Richtung Würzburg zwischen Frankfurter Kreuz und Offenbacher Kreuz. 3 Kilometer streckenweise stockender Verkehr. A66 Frankfurt Richtung Wiesbaden zwischen Wiesbaden-Mainzer Straße und Schiersteiner Kreuz, 3 Kilometer stockend. A67, Mannheim Richtung Darmstadt zwischen Firnheimer Dreieck und Gernsheim ein Unfall. 3 Kilometer Stau, der Verkehr wird über den rechten Fahrstreifen und den Standstreifen geleitet. A8, Karlsruhe Richtung Stuttgart zwischen Pforzheim West und Pforzheim Ost, Baustelle. 6 Kilometer stockend, Verzögerung eine Viertelstunde. A81, Singen Richtung Stuttgart zwischen Empfingen und Horb, Baustelle. 3 Kilometer Stau, 15 Minuten plus und noch schnell über die Grenze in die Schweiz, A2 Luzern Richtung Gotthard. Zwischen Wassen und Göschenem dauert es 20 Minuten länger. Hier 2 Kilometer Stau. Kommen Sie gut durch, kommen Sie gut an. 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
6: Mit den ganz, ganz Großen der Musikgeschichte. Der Tiger ist gleich mit dabei. Tom Jones, Michael Jackson und wir gehen rein mit dem Electric Light Orchestra. Wenn man ein bisschen sparen will, kann man auch sagen ELO. Einen schönen Dienstagnachmittag.
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Daryl Hall und John Oates hier bei SWR 4. Kiss on my list um 15.47 Uhr. Vorsichtig fahren bitte auf der A3. Köln Richtung Frankfurt zwischen Wiesbadener Kreuz und Raunheim. Eine ungesicherte Unfallstelle und es liegen Fahrzeugteile auf der Fahrbahn. Und Vorsicht auch auf der A6 Saarbrücken Richtung Kaiserslautern. Zwischen Kaiserslautern Einsiedlerhof und Kaiserslautern West, da steht ein defektes Fahrzeug auf der rechten Spur. Hier bitte auch vorsichtig unterwegs sein. So, jetzt kommt ein Mann, der heißt Barry White. Oder wie einige auch sagen, Mr. Love. Denn es gibt wohl kaum eine erotischere Stimme als die von Barry White. Einige Experten, die hatten sogar schon mal versucht zu klären, wie viele Kinder gezeugt wurden, während seine tiefe Stimme im Hintergrund, naja, sagen wir mal, für romantische Schäferstündchen gesorgt hat. Diese Frage bleibt wohl für immer ungeklärt. Fest steht, soulig und sehr gefühlvoll sind seine Songs allemal, die sich fast ausschließlich ums Thema Liebe drehen. So auch dieser hier bei SWR 4, Barry White. Ja, das ist die erotische Stimme, habe ich doch gesagt. 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
6: Um 16 Uhr mit Heike Lüttich. Guten Tag. Ärztepräsident Reinhardt kritisiert Warkens Sparpläne deutlich. Die Reparatur des Stuttgarter Mineralbads Berg könnte länger dauern. Und das Wetter? Wechselhaft windig und sehr kühl, höchstens 7 bis 15 Grad. Bundesgesundheitsministerin Warken hat die Sparpläne in der gesetzlichen Krankenversicherung als dringend notwendig verteidigt. Sie äußerte sich dazu in einer Rede beim Deutschen Ärztetag. Aus Hannover, Bertil Starke.
7: Ärztepräsident Reinhardt fand deutliche Worte für die geplante schwarz-rote Gesundheitsreform. Die sinkenden Bundeszuschüsse für Bürgergeldempfänger bezeichnete er wörtlich als Affront für Krankenversicherte und Beschäftigte im Gesundheitswesen. Der Umbau im Gesundheitssystem sei keineswegs die größte Sozialreform der letzten.
8: Die Bundesregierung hat den Mineralöl.
6: Das war jetzt falsch. Entschuldigung, dann gehen wir doch nochmal zurück zu Frau Warken.
7: Ärztepräsident Reinhardt fand deutliche Worte für die geplante schwarz-rote Gesundheitsreform. Die sinkenden Bundeszuschüsse für Bürgergeldempfänger bezeichnete er wörtlich als Affront für Krankenversicherte und Beschäftigte im Gesundheitswesen. Der Umbau im Gesundheitssystem sei keineswegs die größte Sozialreform der letzten Jahrzehnte, sondern ein reines Spargesetz. Dem widersprach Bundesgesundheitsministerin Warken in ihrer Rede nicht. Sie zeigte Verständnis für den Unmut, der in weiten Teilen der Ärzteschaft über die Pläne herrscht. Eine Alternative gibt es aus ihrer Sicht aber nicht. Zu dramatisch sei die finanzielle Situation der Krankenkassen.
6: Der Tankrabatt kommt mittlerweile weitgehend bei den Verbrauchern an. Das zeigt eine Analyse des unabhängigen Beratergremiums der Bundesregierung, der Monopolkommission. Die Regelung gilt im Mai und Juni. Aus Bonn, Nadine Micholek.
8: Die Bundesregierung hat den Mineralölkonzernen fast 17 Cent Steuererleichterung ermöglicht. Die haben sie offensichtlich an die Kunden weitergegeben. Laut der Bonner Kommission habe der erhebliche mediale und politische Druck dazu beigetragen. Dagegen hat die Regelung, dass Tankstellen nur einmal am Tag die Preise erhöhen dürfen, erst einmal zu Preissteigerungen geführt. Auch das ein Ergebnis der Datenanalyse. Die Ergebnisse seien nur vorläufig, eine belastbare Bewertung sei erst nach längerer Beobachtung möglich.
6: Der Landtag von Baden-Württemberg hat ein neues Präsidium gewählt. Der bisherige Innenminister Strobel von der CDU bekam 103 Stimmen. Zu seiner Stellvertreterin wurde die bisherige Landtagspräsidentin Arras von den Grünen gewählt. Gegen sie hatte die AfD spontan einen Gegenkandidaten aufgestellt. Für Arras stimmten 106 Abgeordnete, für den AfD-Abgeordneten Kuhs 33. Die AfD hatte eigentlich einen zweiten Stellvertreterposten beantragt, obwohl nur ein Vizepräsident vorgesehen ist. Das hatten die anderen Fraktionen abgelehnt. Nach dem Wasserrohrbruch im Stuttgarter Mineralbad Berg soll jetzt ein Gutachter den Schaden aufnehmen. In der vergangenen Nacht war nach dem Rohrbruch an der Hauptversorgungsleitung Wasser in den Technikkeller geflossen und hatte diesen komplett überflutet. Ein Sprecher der Stadt sagte, man befürchte eine längere Reparatur, weil viele Geräte Spezialanfertigungen seien, die nicht so schnell wieder beschafft werden könnten. Wann das Mineralbad Berg wieder öffnen kann, ist deshalb völlig unklar. Das Bad war von 2016 bis 2020 umfangreich saniert worden. Das Landgericht Bonn hat entschieden, dass eine der Schlüsselfiguren im Cum-Ex-Steuerskandal, Hanno Berger, 10 Jahre in Haft bleiben soll. Nach WDR-Informationen wurden dafür 2 Strafen zusammengefasst. Es handle sich um eine der höchsten Haftstrafen, die in Deutschland jemals für Steuerhinterziehung verhängt worden sei. In Bergers Fall ging es um 15 Millionen Euro. Insgesamt ist dem Staat durch die Cum-Ex-Geschäfte ein Verlust in Milliardenhöhe entstanden. Die Zeit 16.04 Uhr.
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9: Vorsichtig fahren bitte auf der A81 Singen Richtung Stuttgart. Zwischen Sulz und Empfingen liegt ein Motorradkoffer auf der linken Spur. A3 Frankfurt Richtung Köln zwischen Frankfurt Flughafen und Raunheim 5 Kilometer stockend. A5 Karlsruhe Richtung Frankfurt zwischen Hemsbach und Zwingenberg 5 Kilometer stockender Verkehr. A643 Mainz Richtung Wiesbaden zwischen Mainz-Gonsenheim und dem Schiersteiner Kreuz 4 Kilometer stockend. A8 Karlsruhe Richtung Stuttgart zwischen Pforzheim West und Pforzheim Ost Baustelle, 5 Kilometer stockender Verkehr, eine Viertelstunde dauert's länger. A81 Singen Richtung Stuttgart zwischen Böblingen-Hulb und Sindelfingen-Ost, 5 Kilometer Stau vor der Baustelle, Verzögerung 20 Minuten. A81 Heilbronn Richtung Stuttgart zwischen Stuttgart-Zuffenhausen und Dreieck-Leonberg, 3 Kilometer Stau vor der Baustelle, auch da 15 Minuten plus. Und in Wachenheim an der Weinstraße ist die Weinstraße zwischen Friedelsheimer Straße und Dahlberggasse in beiden Richtungen nach einem Unfall gesperrt. Alle Verkehrsinfos zum Nachlesen für Sie auf swr4.de und in unserer App natürlich auch. Ihnen allen gute Fahrt, kommen Sie gut an.
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9: Wir haben nachgemessen und zwar natürlich die aktuellen Temperaturen am Dienstagnachmittag. 12 Grad in Speyer oder auch in Boppard, 11 Grad sind es in Konstanz am Bodensee. Schramberg meldet uns 10 Grad und Bayern Madlener sagt uns jetzt, wie es weitergeht. Das Wetter.
10: Ein windiger Mix aus Sonne und Quellwolken begleitet uns durch den Nachmittag. Vereinzelt gibt es mal einen Schauer. Die Nacht wird sehr frisch. In Oberschwaben und im Allgäu kann es leichten Frost bis minus 2 Grad geben. Morgen haben wir den eisheiligen Servatius. Ab und zu kommt die Sonne raus. Schauer bleiben die Ausnahme. Bei böigem Westwind erreichen die Temperaturen nur 12 bis 15 Grad. Und noch ein Blick auf den Donnerstag, Vatertag, Christi Himmelfahrt. Wechselhaft wird's mit Wolken, örtlichen Schauern oder Gewittern und Sonne.
9: Dankeschön, Bernd.
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9: Ja, und zu diesem kühlen Wetter schreibt uns Karin aus Rot am See. Ich habe gerade den Kachelofen angemacht. Es ist in Rot am See einfach viel zu kalt. In der einen Woche noch im Pool, im Garten gelegen, in der anderen Woche schon den Kachelofen angefeuert im Haus. Ja, so schnell kann es gehen. Es hat sogar, Achtung, geschneit heute im Südwesten. Diesen Beweis treten wir gleich an nach 3 Hits.
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0: Die Supremes hier bei SWR4, You Keep Me Hanging On, an diesem Dienstagnachmittag um 15:45. Ja, man könnte sagen, die einen freut's und die anderen bibbern ein bisschen. Das Wetter im Südwesten hat momentan für jeden was im Angebot. Mal warm, mal kalt, mal Sonne, mal Wolken, mal Wind. Und auf dem Feldberg im Schwarzwald, da hat's heute sogar so kühle Temperaturen, dass es da sogar eine dünne Schneedecke gegeben hat. Und das Mitte Mai. Die Eisheiligen machen's möglich. Wir haben uns dort mal umgehört und festgestellt, die meisten Urlauber dort auf dem höchsten Berg im Schwarzwald, die stört das überhaupt nicht. Im Gegenteil.
1: Super, ich habe nur meine Skier vergessen.
2: Ja, das sind doch jetzt die Eisheiligen, das ist doch kein Problem, ne? In dieser Woche.
3: Als ich noch ein bisschen jünger war, da bin ich auch noch um die Zeit Ski gefahren, dann ein bisschen weiter südlich noch.
2: Also ich finde es schön, weil ich gesagt habe, in meinem hohen Alter habe ich das erste Mal Schnee auf Laubbäumen gesehen.
1: Ja, nee, ja, die Sonne lacht und es ist alles schön.
2: Ja.
1: Ja.
4: Für unseren Zweck ein bisschen blöd. Und das im Mai also. Weil wir wollten eigentlich da oben ein bisschen wandern, aber da ist ja nichts. Ist halt so fertig.
2: Das sind die Eisheiligen und die erleben wir jetzt in Natur einmal. Das ist doch schön, oder?
0: Tja, die Eisheiligen gibt es meistens in der Natur zu sehen. Und was lernen wir daraus? Man kann es eben nicht jedem recht machen mit dem Wetter. Und das ist genau das, was das Wetter so spannend macht. Und deswegen reden wir auch drüber in einer knappen halben Stunde mit unserem SWR4-Wetterexperten Bernd Mattlener. Er sagt uns dann, wie es weitergeht diese Woche so Richtung Feiertag. 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

Ein bisschen groovig ist es hier bei SWR 4 Earth, Wind & Fire. Let's groove! Und damit schicken wir Grüße raus nach Recklinghausen an Sabine und Herbert Brandt. Die haben uns nämlich geschrieben, hören uns in Recklinghausen, waren öfter auch schon mal in Mudau unterwegs, im schönen Odenwald, vielleicht ein bisschen Urlaub gemacht. Und sie schreiben einfach tolle Musik bei SWR 4. Ja, Dankeschön für diese musikalischen Blumen. Grüße nach Recklinghausen an Sabine und Herbert, die hoffentlich auch an diesem Stückchen hier gefallen haben. Mike and the Mechanics, All I Need is a Miracle. Schönen Dienstag mit SWR 4.

0: Es ist 16.30 Uhr.
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2: Mit Thea Tomicek, guten Tag. Die Zeit von Manne Lucha als Gesundheitsminister geht zu Ende. Tettnang feiert sich als Hopfenstadt. Das Wetter, nachts teils leichter Frost, morgen ab und zu Sonne, windig und bis 15 Grad. In Stuttgart ist der neu gewählte Landtag zu seiner ersten Sitzung zusammengekommen. Nach 15 Jahren als Landtagsabgeordneter und 10 Jahren als Gesundheitsminister geht der Ravensburger Grünen-Politiker Manne Lucha nun in den Ruhestand. Während der Corona-Pandemie war er eines der Gesichter der Regierung. Eine turbulente Zeit, wie er berichtet.
3: Wir waren auf die Pandemie ja nicht vorbereitet. Das war ja Wild West, das war so. Da sind welche gekommen, haben Geldkoffer hingestellt und haben der Schutzausrüstung stibitzt.
2: Nun scheidet Lucha aus der Politik aus. Dankbar, wie er sagt.
3: Ich bin ein Fan von Generationenwechsel, das Feuer und den Stab weiterzugeben. Und das kann ich tun. Und darum gehe ich mit einer großen Dankbarkeit und auch mit einem guten Gefühl.
2: Seit Anfang Mai sind die Ortsschilder der Stadt Tettnang mit dem neuen Zusatztitel Hopfenstadt aufgestellt. Und so feiert die Stadt das Hopfenjahr 2026 mit neuen Angeboten. Jan-Niklas Bauscher.
4: Neu sind laut der Stadt etwa die geführten Touren auf dem Hopfenpfad. Hopfenbegeisterte können ab Ende Mai auf den rund 2,5 Stunden langen Führungen in die Geschichte und Bedeutung des Hopfenanbaus in der Region eintauchen. Mit Hopfengarten Vesper inklusive. Anfang August findet auch wieder der Tettnanger Hopfenwandertag statt. 30 Brauereien aus der Region und im Ausland stellen dort ihre Bierspezialitäten vor. Die Stadt rechnet mit rund 10.000 Besucherinnen und Besuchern. Auch mitten in der Stadt blüht der Hopfen. In vielen sogenannten Hopfenkisten. Etwa vor Geschäften oder in Parks. Die schönsten dieser Stadtpflanzen werden Anfang September bei der Hopfenernte im Schlosspark von einer Jury ausgezeichnet.
2: Am Vorarlberger Bodenseeufer und besonders in den Hafenbereichen sind in den vergangenen Wochen immer wieder tote Fische gefunden worden. Wie der ORF berichtet, gibt es im Frühjahr immer wieder ein Fischsterben, doch es ist heuer laut Landesfischereizentrum außergewöhnlich groß und über einen längeren Zeitraum als sonst gewesen. Natürliche Ursachen seien dafür verantwortlich: Sauerstoffarmut, Stress und Bakterien.
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2: In Oberschwaben im Allgäu und am Bodensee heute Nacht teils leichter Frost und sehr kalt, plus 3 bis minus 2 Grad. Morgen ist der eisheilige Sabatius uns gnädig und schickt sogar etwas Sonne. Die Temperaturen erreichen 12 bis 15 Grad. Und die weiteren Aussichten: am Donnerstag an Christi Himmelfahrt und Freitag am Blutfreitag örtlich Schauer oder Gewitter, zwischendurch Sonne, zum Freitag nachlassender Westwind. Für Mitte Mai sehr kühl.
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0: 3 Minuten nach 4:30. Vorsicht bitte auf der A81 Stuttgart Richtung Singen zwischen Sindelfingen Ost und Böblingen Sindelfingen. Defekter LKW auf der rechten Spur. A3 Frankfurt Richtung Köln zwischen Frankfurt Flughafen und Raunheim. 3 Kilometer stockender Verkehr. A5 Karlsruhe Richtung Frankfurt zwischen Heppenheim und Zwingenberg. 3 Kilometer stockender Verkehr. A643 Mainz Richtung Wiesbaden zwischen Mainz-Gonsenheim und dem Schiersteiner Kreuz. 4 Kilometer stockender Verkehr. A67 Mannheim Richtung Darmstadt zwischen dem Firnhammer Dreieck und Gernsheim. Ein Unfall, nur eine Spur ist frei. Dadurch 6 Kilometer Stau. Dort dauert es bis zu einer Dreiviertelstunde länger. Viel Geduld. Dann haben wir die A8 Karlsruhe Richtung Stuttgart zwischen Pforzheim West und Pforzheim Ost. Die Dauerbaustelle 6 Kilometer stockend. Verzögerung eine Viertelstunde. In der Gegenrichtung ähnlich zwischen Heimsheim und Pforzheim Ost. 5 Kilometer stockender Verkehr vor der Baustelle und 20 Minuten, die es länger dauert. A81 Singen Richtung Stuttgart zwischen Böblingen Hulb und Sindelfingen Ost, 5 Kilometer Stau vor der Baustelle, 20 Minuten plus. A81 Heilbronn Richtung Stuttgart zwischen Stuttgart-Zuffenhausen und Dreieck-Leonberg, 3 Kilometer Stau vor der Baustelle, 15 Minuten Verzögerung. Und zum Schluss noch die B10 Bad Cannstatt Richtung Feuerbach zwischen Löwentor und Friedrichswahl, 2 Kilometer Stau. Da ist eine ganze Menge los, kommen Sie alle gut und sicher ans Ziel. 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
0: Und wir müssen natürlich heute Nachmittag nochmal aufs Wetter schauen, weil frostig kalt war es heute Morgen. Die Eisheiligen sind unterwegs. Wie lange bleiben sie denn? Leisten sie uns noch ein bisschen Gesellschaft oder wird das dann so Richtung Feiertag am Donnerstag wieder ein bisschen mollig wärmer? Das fragen wir gleich unseren SWR4 Wetterexperten nach 3 Hits.
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0: SWR4 spielt Roxy Music, More Than This, um genau 16:45. Und wir schauen aufs Wetter. Da gibt's ja einiges zu erzählen dieser Tage, weil es ist mal kalt, es ist mal warm, es ist mal sonnig. Vorhin haben wir gehört, auf dem Feldberg im Schwarzwald, da hat's sogar heute ein bisschen geschneit. Was ist denn da los? Sind das nur die Eisheiligen, Bert Madlener, oder steckt da noch mehr dahinter?
1: Naja, das ist halt ein Kälterückfall, wie er in manchen Jahren eben um diese Jahreszeit vorkommt. Manchmal ist er früher dran, manchmal ist er später dran, manchmal findet ein Kaltlufteinbruch im Mai gar nicht mehr statt. Und dieses Jahr hat es uns eben voll erwischt mit Nachtfrösten und eben Dauerfrost heute auf dem Feldberg mit -2 Grad, auf der Hornisgrinde im Nordschwarzwald auch nur 1 Grad über Null und auf dem Erbeskopf auf dem höchsten Punkt in Rheinland-Pfalz knappe 6 Grad heute Nachmittag. Wir haben auch noch kleinere Schauer in den höheren Lagen, teilweise mit Schnee oder ein paar Graupelkörnchen sind auch mit dabei, vom Westerwald bis zum Allgäu runter. In Südbaden, da sieht es richtig freundlich aus, da haben wir vor allen Dingen am Hochrhein super viel Sonnenschein und Rheinfelden dort heute die höchste Temperatur mit auch für dortige Verhältnisse mageren 14,3 Grad.
0: Jetzt ist ja die Eisheiligen gut, kann man sagen. Alles prima, aber wir haben ja diese Woche diesen Feiertag am Donnerstag. Da wäre es schon schön, wenn es ein bisschen milder werden würde. Hast du da was im Angebot für uns?
1: Ja, gut, ich habe in den Modellen gewühlt und gesucht, aber ich finde nur kalte Luft, ich finde polare und feuchte Luft, die da nach wie vor von Spitzbergen in einem Bogen über Island und Schottland über die Nordsee zu uns runterkommt. Das hört sich jetzt schon ziemlich ungemütlich an. Ist es auch letztendlich für viele von uns. Morgen mit neuen Schauerwolken, die sich ausbreiten werden, beginnend in Eifel und Westerwald, dann im Laufe des Nachmittags fast in ganz Rheinland-Pfalz, dann auch im nördlichen Baden-Württemberg. Die einzige etwas beständigere, freundliche Ausnahme ist der Südosten von Baden-Württemberg, also rund um Oberschwarzwald.

0: Schwaben Richtung Bodensee, Allgäu könnten es 4 bis an die 7 Stunden Sonnenschein morgen sein. Dort ist es auch lange, lange trocken, wahrscheinlich bis zum Abend. Die Temperaturen auch nicht berühmt, 10 bis 17 Grad. Den böigen Südwest- bis Westwind behalten wir auch. Und auch Feiertag und Brückentag sehen sehr wechselhaft aus. Schauer, Gewitter, Sonne im Wechsel, kräftiger Westwind, der erst dann zum Freitag hin allmählich nachlässt. Aber die 20 Grad ist in weiter Ferne.
1: Also ich sehe schon, dir wird nicht langweilig. Da gibt es einiges zu tun, was da am Himmel los ist. Und du hältst uns bitte weiter auf dem Laufenden. Dankeschön, schöne Grüße ins Wetterstudio an Bernd Mattlener. Tschüss, ciao, ciao.
0: Gerne. Tschüss.

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11: Um 17 Uhr mit Heike Lüttich. Guten Tag. SAP will sich im KI-Markt positionieren. Tettnang feiert seinen Namenszusatz Hopfenstadt. Und das Wetter? Sonne, Wolken und örtlich Schauer. In der Nacht teils aufgelockert bei plus 6 bis minus 2 Grad. Der Waldorfer Softwarekonzern SAP will 100 Millionen Euro in künstliche Intelligenz investieren. Damit will man Unternehmen weltweit bei der Einführung von KI Angebote machen können. Das hat der Konzern mitgeteilt. Alexander Winkler.
12: Der 100 Millionen Euro Fonds ist Teil einer breit angelegten KI-Offensive von SAP. Dazu gehören die stärkere Integration von KI-Anwendungen in bestehende Softwaresysteme sowie die Unterstützung bei der Einführung entsprechender Anwendungen. Auch sollen sogenannte KI-Agenten immer häufiger eingesetzt werden. Sie können bestimmte Prozesse weitgehend autonom übernehmen. Mit dem Ansatz will SAP seinen Kunden den Umstieg in das KI-Zeitalter erleichtern und zugleich das eigene Geschäft in diesem Bereich beleben. Denn wenn Firmen bisher KI einsetzen, dann oft nicht im Rahmen der klassischen SAP-Softwareumgebung. Auch deswegen verdienen die Waldorfer mit KI bisher kaum Geld.
11: Das Landgericht Bonn hat entschieden, dass eine der Schlüsselfiguren im Cum-Ex-Steuerskandal, Hanno Berger, 10 Jahre in Haft bleiben soll. Nach WDR-Informationen wurden dafür 2 Strafen zusammengefasst. Der Cum-Ex-Skandal war ein Steuerbetrug, bei dem Aktien verschoben und die Behörden ausgetrickst wurden. Die zahlten Kapitalertragssteuern zurück, obwohl die nie bezahlt worden waren. Paulina Milling.
13: Die Strafe von 10 Jahren dürfte eine der bislang höchsten Freiheitsstrafen sein, die wegen Steuerhinterziehung in Deutschland verhängt wurden. Der einst renommierte Steueranwalt sitzt inzwischen seit 4 Jahren im Gefängnis. Hanno Berger hält sich weiterhin für unschuldig. Nach Auffassung der Gerichte hat Berger durch Cum-Ex rund 15 Millionen Euro Steuergeld vereinnahmt. Cum-Ex gilt als der größte deutsche Steuerskandal. Gegen Cum-Ex-Akteure ermitteln in Deutschland 4 Staatsanwaltschaften in Köln, Frankfurt, München und Stuttgart. Es gibt rund 1.800 Beschuldigte. Schätzungen zufolge wurden in Deutschland durch Cum-Ex mindestens 10 Milliarden Euro aus der Staatskasse gestohlen.
11: Bundesgesundheitsministerin Warken hat die geplanten Milliardeneinsparungen in der gesetzlichen Krankenversicherung als dringend notwendig verteidigt. Es brauche eine gemeinsame Kraftanstrengung, damit die Kassenbeiträge stabil blieben, sagte die CDU-Politikerin beim Deutschen Ärztetag in Hannover. Gleichzeitig äußerte sie Verständnis für Kritik aus der Ärzteschaft an der Reform. Ärztepräsident Reinhardt hatte Warken in seiner Eröffnungsrede vorgeworfen, eine ambitionierte Aufgabe im Parlament einfach durchziehen zu wollen. Er forderte die Ministerin auf, das Vorhaben zu stoppen. Tettnang im Bodenseekreis führt neuerdings den Zusatztitel Hopfenstadt. Aus diesem Anlass feiert die Stadt das Hopfenjahr 2026 mit verschiedenen Veranstaltungen und Angeboten. Jan-Niklas Bauscher.
14: Neu sind laut der Stadt etwa die geführten Touren auf dem Hopfenpfad. Hopfenbegeisterte können ab Ende Mai auf den rund 2,5 Stunden langen Führungen in die Geschichte und Bedeutung des Hopfenanbaus in der Region eintauchen. Mit Hopfengarten Vesper inklusive. Anfang August findet auch wieder der Tettnanger Hopfenwandertag statt. 30 Brauereien aus der Region und im Ausland stellen dort ihre Bierspezialitäten vor. Die Stadt rechnet mit rund 10.000 Besucherinnen und Besuchern. Auch mitten in der Stadt blüht der Hopfen, in vielen sogenannten Hopfenkisten, etwa vor Geschäften oder in Parks.
11: Das israelische Parlament hat ein Militärsondertribunal zum Hamas-Angriff vom 7. Oktober 2023 beschlossen. Hamas-Terroristen hatten damals 251 Geiseln genommen und rund 1200 Menschen getötet. Das Tribunal soll auch die Todesstrafe verhängen können und in Jerusalem eingerichtet werden. Es wird erwartet, dass sich hunderte Palästinenser verantworten müssen. 17.04 Uhr.
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9: Vorsichtig fahren bitte auf der A8 Stuttgart Richtung Karlsruhe zwischen Stuttgart-Möhringen und Kreuz Stuttgart, ein Metallteil auf der Fahrbahn. A3 Frankfurt Richtung Köln zwischen Kelsterbach und Raunheim, 6 Kilometer stockend. A5 Karlsruhe Richtung Frankfurt zwischen Kreuz Walldorf und Walldorf-Wiesloch, 3 Kilometer stockend. A643 Mainz Richtung Wiesbaden zwischen Dreieck Mainz und Schiersteiner Kreuz, 4 Kilometer stockender Verkehr. A8 Karlsruhe Richtung Stuttgart zwischen Pforzheim West und Pforzheim Ost, Baustelle 3 Kilometer stockend. A8 in der Gegenrichtung, Stuttgart Richtung Karlsruhe, zwischen Kreuz Stuttgart und Dreieck Leonberg, 5 Kilometer stockend, Verzögerung eine Viertelstunde. A81 Singen Richtung Stuttgart, zwischen Böblingen-Hulb und Sindelfingen-Ost, 6 Kilometer stockender Verkehr, vor der Baustelle dort, Verzögerung eine Viertelstunde. Die Gegenrichtung A81 Heilbronn Richtung Stuttgart, zwischen Stuttgart-Zuffenhausen und Dreieck Leonberg, 5 Kilometer Stau vor der Baustelle, 20 Minuten plus. Und die letzte Meldung, die kommt von der B10 Bad Cannstatt Richtung Feuerbach zwischen Löwentor und Friedrichswahl, 2 Kilometer Stau. Wenn Sie vorab, bevor Sie losfahren, alles nachlesen möchten, kein Problem, geht auf swr4.de und in unserer swr4-App und dann wünschen wir eine gute Fahrt.
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9: Und schauen aufs Thermometer, kommen auf gerade mal 9 Grad in Crailsheim, 10 Grad sind es in Kaiserslautern, 11 in Flörsheim-Dalsheim und 12 Grad in Radolfzell. Bernd Mattlener, unser SWR4-Wetterexperte, sagt Ihnen, wie es weitergeht. Das Wetter in Ihrer Region.
15: Übrige Schauer klingen heute Abend allmählich ab, auch der Wind lässt nach. Die Nacht wird sehr frisch, vom Schwarzwald bis zum Allgäu, sogar frostig bei Werten bis minus 2 Grad. Morgen am eisheiligen Servatius scheint mal die Sonne, mal ziehen Wolken durch. Am sonnigsten ist es in Alpennähe. Bis zum Abend fängt es in der Nordhälfte Baden-Württembergs an zu regnen. Bei böigem West-Süd-Westwind bleibt es recht kühl, 10 bis 17 Grad. Auch am Vatertag, Christi Himmelfahrt, sieht es durchwachsen und windig aus. Einzelne Schauer und Gewitter wechseln sich mit Sonnenschein ab.
9: Dankeschön, Bernd.
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9: Und ob man auf Holzkohle grillt oder auf einem Gasgrill, das ist dem Steak absolut egal. Es schmeckt immer gleich. Das hat uns gestern Grillweltmeister Tobias Walker aus Reutlingen verraten. Übermorgen ist unser großer SWR4-Grilltag. Und damit Sie bestens gerüstet sind, erklärt uns unser SWR4-Koch Jörg Ilshöfer gleich, was in einen perfekten Grill-Dip alles so reingehört. Das Ganze nach 3 Würsten, nach 3 Hits.
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0: Jetzt sind sie fertig, ganz gemütlich. Simon & Garfunkel, The Sound of Silence. Hier bei SWR4 um 17 Uhr und 18 Minuten. Und eben war sie noch da, jetzt ist sie weg. Eine aktuelle Meldung, umso besser, insofern für sie freie Fahrt. Und deswegen können wir jetzt in aller Ruhe reden über den Donnerstag. Das ist ein Feiertag, der Donnerstag, das ist Christi Himmelfahrt. Der Donnerstag ist, sagen manche, Vatertag. Und ich glaube, wir sind uns alle einig, wenn wir sagen, der Donnerstag ist auf jeden Fall mal Grilltag. Unser SWR4 Grilltag. Nämlich, wir sprechen dann den ganzen Tag übers Grillen, holen uns Profi-Tipps vom Grill-Weltmeister und dazu gibt's natürlich auch tolle Rezepte von unserem SWR4-Koch Jörg Ilshöfer. Und Sie wissen ja, der Grillmeister kann noch so gut grillen, die Soßen und die Dips, die müssen stimmen. Das sind die Stars auf dem Tisch und da hat Jörg Ilshöfer jetzt schon mal einen fantastischen Tipp, ein fantastisches Rezept für Sie.
1: Ich mache einen Caesar Salad Dressing, den mache ich aber so dick, so pumpig, dass er eigentlich ein Dip ist. Also ich mache eine Sekunden-Mayo, die mache ich selber, mit ganzen Eier ohne Schale, in ein hohes Gefäß rein. Dann kommt da, also auf ein volles Ei, kommt ein Sektglas Sonnenblumenöl und ein Teelöffel Dijon-Senf oder normalen Senf. Dann mixe ich das ganz langsam hoch, dann habe ich Mayo. In diese Mayo gebe ich dann rein ganz viel frisch geriebenen Parmesan oder so ein Hartkäse von der Alp, so schön reif reingerieben, Zitronenschale, Sardellen, Kapern, wieder Salz, Pfeffer und ein bisschen Weißweinessig, aber so, dass es pumpig bleibt, dass es richtig dick bleibt und den stelle ich kühl. Das ist der Burner in Tüten. Auch zum Gemüse oder zu gegrillten Kartoffeln. Hammergeschichte, sehr lecker.
0: Der Burner in Tüten und die Eier ohne Schale. Also das war ganz kurz zusammengefasst, das Rezept von Jörg Ilshöfer. Wem das jetzt zu schnell ging, dieser Dip für unseren Grilltag am Donnerstag, überhaupt kein Problem. Das Rezept finden Sie natürlich auf swr4.de. Da gibt es dann auch noch mehr Tipps am Donnerstag. Es gibt Rezepte übermorgen und natürlich gibt es auch exklusive Profimesser zu gewinnen an unserer Grilltag übermorgen. Schalten Sie ein, grillen Sie mit, hier ist SWR4.

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Also nicht wir, sondern der Titel von Dionne Warwick. Heartbreaker. Gleich, wir schauen auf die Uhr, in 3,5 Minuten die Nachrichten aus Ihrer Region. Um 5:30 nach Dan Vogelberg. Magic Every Moment. Einen schönen Dienstag mit SWR 4.

0: Es ist 17.30 Uhr.
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2: Mit Thea Tomicek. Guten Abend. Das Seebad Bregenz ist jetzt ganz fertiggestellt. Kirchensanierungen in der Region werden vom Land gefördert. Das Wetter, nachts teils leichter Frost. Nun sind auch die letzten Arbeiten abgeschlossen. Das neue Seebad Bregenz ist vollständig fertig. Für die Stadt ist es eines der bedeutendsten Infrastrukturprojekte der vergangenen Jahre. Torben Langwald.
3: 84 Millionen Euro hat das neue Seebad Bregenz gekostet. Es besteht aus einem neuen Hallenbad mit Sauna und einem neuen Strandbad. In der letzten Bauphase wurde seit dem vergangenen Herbst das alte Hallenbad zurückgebaut. Nun gibt es laut Stadt auf der gewonnenen Fläche unter anderem neue Sportanlagen. Dazu wurden auch zusätzliche Umkleiden, Duschen und Sanitäranlagen fertiggestellt. Das neue Hallen- und Strandbad ist bereits seit dem vergangenen Jahr in Betrieb. In diesem Jahr werden insgesamt rund 380.000 Besucherinnen und Besucher im Seebad Bregenz erwartet.
2: Die Denkmalförderung des Landes unterstützt laut Mitteilung mehrere Sanierungen in der Region. Die Pfarrkirche St. Lambertus in Ertingen im Kreis Biberach mit rund 46.000 Euro. In Leibertingen im Kreis Sigmaringen die Pfarrkirche St. Laurentius mit knapp 100.000 Euro. In Tettnang die Villa König mit 80.000 Euro und im Dickenhauser Tal St. Martin mit knapp 45.000 Euro. Insgesamt waren in Baden-Württemberg mehr als 60 Kulturdenkmale mit knapp 7 Millionen Euro gefördert. In Steinhausen an der Rottum im Kreis Biberach ist mitten in der Nacht das Dach eines Rinderstalls eingestürzt. Laut Polizei ist keines der 43 Rinder im Stall verletzt worden. Das Dach war in der Nacht auf einer Länge von ca. 50 Metern eingebrochen. Die genaue Ursache ist noch unklar. Die Rinder konnten anderweitig untergebracht werden. Am Vorarlberger Bodenseeufer und besonders in den Hafenbereichen sind in den vergangenen Wochen immer wieder tote Fische gefunden worden. Wie der ORF berichtet, gibt es im Frühjahr immer wieder ein Fischsterben, doch es ist heuer laut Landesfischereizentrum außergewöhnlich groß und über einen längeren Zeitraum als sonst gewesen. Natürliche Ursachen seien dafür verantwortlich: Sauerstoffarmut, Stress und Bakterien.
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2: In Oberschwaben im Allgäu und am Bodensee heute Nacht teils leichter Frost und kalt bei plus 3 bis minus 2 Grad. Morgen ist der eisheilige Servatius uns gnädig und schickt etwas Sonne. Die Temperaturen 12 bis 15 Grad und die weiteren Aussichten. Am Donnerstag, also an Christi Himmelfahrt, und am Freitag örtlich Schauer oder Gewitter, zwischendurch Sonne.
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4: 3 Minuten nach 5:30 A3 Frankfurt Richtung Köln zwischen Kelsterbach und Raunheim 6 Kilometer stockend. A5 Karlsruhe Richtung Frankfurt zwischen Kreuz Walldorf und Walldorf Wiesloch 3 Kilometer stockender Verkehr. A643 Mainz Richtung Wiesbaden zwischen Dreieck Mainz und Schiersteiner Kreuz 5 Kilometer stockend, Verzögerung 1/4 Stunde. A67 Mönchhof Dreieck Richtung Darmstadt zwischen Mönchhof Dreieck und Rüsselsheim Ost 2 Kilometer Stau. A8 Karlsruhe Richtung Stuttgart zwischen Pforzheim West und Pforzheim Ost, Baustelle, 4 Kilometer stockender Verkehr. A8 Stuttgart Richtung Karlsruhe, zwischen Kreuz Stuttgart und Dreieck Leonberg, 5 Kilometer stockend, 15 Minuten plus. 15 Minuten dauert es auch länger auf der A81 Singen Richtung Stuttgart zwischen Böblingen-Hulb und Sindelfingen-Ost. 6 Kilometer stockender Verkehr vor der Baustelle dort. Dann noch die A81 Heilbronn Richtung Stuttgart zwischen Stuttgart-Zuffenhausen und Dreieck-Leonberg. 5 Kilometer Stau. Auch da eine Baustelle, Verzögerung 20 Minuten. Alle Verkehrsinfos für Sie zum Nachlesen in unserer App und auch auf swr4.de. Wir wünschen gute Fahrt. Kommen Sie gut an.
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4: Ja, so ein Nachmittag, der vergeht wie im Flug. Beinahe hätte ich vergessen, unsere wunderschöne SWR4-Tasse zu verlosen. Das machen wir jetzt auf jeden Fall noch. Wir haben wieder unser kleines musikalisches Rätsel für Sie vorbereitet und fragen ganz schlicht und ergreifend, wie heißt denn dieser Titel hier, der so beginnt? So, ein paar Takte, naja, sonnige Musik, Reggae-Musik. Das ist doch machbar, oder? Kein Problem.
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0: Die Equals, Baby Comeback, sie sind zurück hier bei SWR 4 und wir gehen ganz schnell auf die Straße um 17.46 Uhr. Vorsichtig fahren bitte auf der A5 Basel Richtung Karlsruhe in der Einfahrt Baden-Baden. Metallteile auf der Fahrbahn und Vorsicht auch auf der B33 Donaueschingen Richtung Offenburg zwischen Bad Dürheim und Villingen Süd. Eine ungesicherte Unfallstelle. Wir spielen um eine SWR 4 Tasse und ich wollte von Ihnen wissen, wie heißt denn der Titel, der so beginnt? Ein Klassiker, würde ich mal sagen, oder? Haben wir alle schon mal gehört, passt irgendwie wunderbar zum Frühling. Okay, nicht unbedingt zu den Eisheiligen gerade, aber ansonsten ist das ein sehr schöner, gute Laune-Hit. Und wir fragen mal nach in Worms bei Elisabeth Beck. Die hat hoffentlich die richtige Lösung. Schönen guten Tag, Frau Beck.
1: Hallo, ja, Hallo. Sunshine Reggae.
0: Der Sunshine Reggae. Wir hören mal rein, ob Sie recht haben. Achtung. Das war er, der Sunshine Reggae mit der Gruppe Laid Back. Und das bringt Ihnen eine SWR4-Tasse. Glückwunsch, na, Frau Beck.
1: Das ist ja wirklich toll. Da habe ich eine Tasse gewonnen. Super.
0: Da haben Sie eine Tasse gewonnen.
1: Noch eine im Schrank.

0: Kühlschrank.
1: Haben Sie noch ein Plätzchen frei?
0: Ja, genau. Da weiß schon genau, wo die hinkommt.
1: Das ist gut, weil wenn nicht zur Not, das mache ich immer so, wenn es eine neue Tasse gibt, dann suche ich immer die, die mir am wenigsten gefällt oder wo vielleicht so ein bisschen angemackt ist und die fliegt dann einfach raus und dann kommt ja. Die neue rein. Das geht
0: die
1: doch auch.
0: Die geht dann mit zum nächsten Polterabend, genau.
1: So, steht der bei Ihnen an irgendwie, die Tage?
0: Nein, also so jung bin ich auch nicht mehr, aber ja, von Freunden, die Kinder, dann genau. Kann man sowas mal mitnehmen.
1: Dann kann man sowas mitnehmen, ja, genau. Das ist doch schön. Haben Sie noch was geplant, Frau Beck, diese Woche? Ist ja Feiertag oder lassen Sie es ganz gemütlich angehen?
0: Ja, es wird sehr gemütlich, es muss auch mal so gemütliche Wochen geben. Die
1: das
0: Wochen
1: stimmt.
0: drauf werden anstrengender mit allerlei gespickten Geburtstagen und Silberhochzeiten und so und diese Woche ist dann mal ganz gemütlich.
1: Das ist doch prima. Also einmal tief Luft holen und sich vorbereiten genau. auf die nächsten Wochen. Vielen Dank, dass Sie trotz dieser ruhigen Woche mitgespielt haben. Und die Tasse schicken wir Ihnen zu. Und jetzt nochmal in schöner, voller Länge. Vielleicht bringt ja ein bisschen Sonne mit sich dieser Titel. Laid Back, der Sunshine Reggae hier bei SWR4.

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Harry Nilsson, Without You, um 6:02. Das war der Nachmittag hier bei SWR 4 mit Matthias Medner. Um 18 Uhr die Nachrichten. Danach begrüßt sie Jens Vogt, begleitet sie durch den Abend. Viel Spaß dabei.

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3: Um 18 Uhr mit Heike Lüttich. Guten Abend. Laut Umfrage ist eine Mehrheit gegen Sparen im Gesundheitswesen auf ihre Kosten. Der Koalitionsausschuss will am Abend in Berlin den jüngsten Streit ad acta legen. Und das Wetter, Sonne, Wolken und örtlich Schauer, in der Nacht teils aufgelockert bei plus 6 bis minus 2 Grad. Bundesgesundheitsministerin Wagner hat beim Deutschen Ärztetag in Hannover die geplanten Sparmaßnahmen bei den gesetzlichen Kassen verteidigt. Die Reform ist auch Thema im neuen Gesundheitsmonitor der Krankenkasse DAK. Demnach sieht eine Mehrheit der Versicherten zwar die Notwendigkeit zu sparen, lehnt die konkreten Pläne aber ab. Julia Jakob.
4: 87% sind sich sicher, dass die Beiträge künftig immer weiter steigen werden. Die Streichung bestimmter Leistungen im Rahmen der Reform stößt bei der Mehrheit der Befragten auf Unverständnis. 3/4 der Befragten lehnen die reduzierte Zahnersatzzuzahlung ab, auch die Abschaffung des allgemeinen Hautkrebs-Screenings und der Wegfall der kostenlosen Mitversicherung wird von mehr als der Hälfte der Versicherten kritisch gesehen. Dass Reformen nötig sind, davon sind wiederum 66% überzeugt. Und als sinnvolle Maßnahme nennen die Befragten die Steuererhöhungen auf Tabak, Alkohol und Zucker.
3: Die Bundesregierung will beim Angebot von Integrationskursen weniger kürzen als ursprünglich geplant. Laut Innenpolitikern von SPD und Union gibt es einen entsprechenden Kompromiss. Demnach sollen vor allem Flüchtlinge aus der Ukraine sowie EU-Bürger, die für den deutschen Arbeitsmarkt von Bedeutung sind, wieder Plätze in den Kursen bekommen. Für Geduldete und Asylbewerber im laufenden Verfahren seien dagegen weiterhin grundsätzlich keine Integrationskurse mehr vorgesehen. Im Februar hatte das Bundesinnenministerium den Zugang zu kostenfreien Integrationskursen reduziert und als Grund Sparvorgaben genannt. Die Spitzen von Union und SPD kommen heute Abend im Kanzleramt zum Koalitionsausschuss zusammen. Vorab äußerten sich mehrere Politiker im Hinblick auf Beschlüsse zurückhaltend. Aus Berlin Benjamin Großkopf.
5: Die Bundesregierung versucht, den Druck nicht zu groß werden zu lassen vor dem Treffen heute Abend. Der Streit der vergangenen Wochen habe viel überlagert, sagte Vizekanzler Klingbeil. Ich will etwas Gemeinsames hinbekommen, so der SPD-Chef wörtlich. Und das, obwohl, so seine Co-Vorsitzende Bärbel Baas, die Unterschiede zwischen Union und SPD selten so spürbar seien wie gerade. Baas und Kanzler Merz äußerten sich heute beim Bundeskongress des Deutschen Gewerkschaftsbundes. Der CDU-Chef sprach davon, dass Deutschland sich aufraffen müsse und betonte, begleitet von Pfiffen und Buhrufen, dass es nicht um Sozialabbau gehe, sondern um Reformen.
3: Der Waldorfer Softwarekonzern SAP will 100 Millionen Euro in künstliche Intelligenz investieren. Damit will man Unternehmen weltweit bei der Einführung von KI Angebote machen können. Der Konzern teilte mit, man wolle unter anderem KI-Anwendungen besser in bestehende Softwaresysteme integrieren. Auch sogenannte KI-Agenten sollen demnach immer häufiger eingesetzt werden. Sie können bestimmte Prozesse weitgehend autonom übernehmen. Damit will SAP seinen Kunden den Umstieg in das KI-Zeitalter erleichtern und zugleich das eigene Geschäft in diesem Bereich beleben. Der Landtag von Baden-Württemberg hat in seiner konstituierenden Sitzung ein neues Präsidium gewählt. Der bisherige Innenminister Strobel von der CDU bekam 103 Stimmen. Zu seiner Stellvertreterin wurde die bisherige Landtagspräsidentin Arras von den Grünen gewählt. Gegen sie hatte die AfD spontan einen Gegenkandidaten aufgestellt. Für Arras stimmten 106 Abgeordnete, für den AfD-Abgeordneten Kuhs 33. Die AfD-Fraktion hatte eigentlich einen zweiten Stellvertreter Posten beantragt. Das wurde abgelehnt. 18.04 Uhr.
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6: Mit einer ungesicherten Unfallstelle auf der B33 Donaueschingen Richtung Offenburg. Hier bitte aufpassen zwischen Bad Dürrheim und Villingen Süd. Hier stehen Sie im Stau heute Abend auf der A3 Frankfurt Richtung Köln. 3 Kilometer stockender Verkehr zwischen Kelsterbach und Raunheim. Die A643 Mainz Richtung Wiesbaden zwischen dem Dreieck Mainz und dem Schirsteiner Kreuz. 5 Kilometer stockender Verkehr, eine Viertelstunde plus. A67 Mönchhof-Dreieck Richtung Darmstadt zwischen dem Dreieck und Rüsselsheim Ost. 2 Kilometer Stau. Die Autobahn 8 Karlsruhe Richtung Stuttgart. 4 Kilometer stockender Verkehr zwischen Karlsbad und Pforzheim West. Nochmal die A8 Stuttgart Richtung Karlsruhe zwischen dem Kreuz Stuttgart und dem Dreieck Leonberg. 4 Kilometer stockender Verkehr dauert eine Viertelstunde mehr. A81 Singen-Stuttgart in beiden Richtungen zwischen Böblingen-Hulb und Sindelfingen-Ost an der Baustelle 5 Kilometer stockender Verkehr. Und die Autobahn 81 Heilbronn Richtung Stuttgart zwischen Zuffenhausen und dem Dreieck Leonberg vor der Baustelle noch 3 Kilometer Stau und 10 Minuten plus. Alle Infos vom Verkehr natürlich auch auf swr4.de und von mir gibt's eine gute Fahrt.
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6: 8 Grad haben wir in Hermeskeil, 9 in Isny, in Bacharach noch zweistellige 11 Grad und aus Furtwangen werden 7 Grad gemeldet. Bernd Martlehner hier mit den Aussichten.
7: Übrige Schauer klingen heute Abend allmählich ab, auch der Wind lässt nach. Die Nacht wird sehr frisch, vom Schwarzwald bis zum Allgäu sogar frostig bei Werten bis minus 2 Grad. Morgen am eisheiligen Servatius scheint mal die Sonne, mal ziehen Wolken durch. Am sonnigsten ist es in Alpennähe. Bis zum Abend fängt es in der Nordhälfte Baden-Württembergs an zu regnen. Bei böigem West-Süd-Westwind bleibt es recht kühl, 10 bis 17 Grad. Auch am Vatertag, Christi Himmelfahrt, sieht es durchwachsen und windig aus. Einzelne Schauer und Gewitter wechseln sich mit Sonnenschein ab.
6: Mit Jens Vogt. Ich wünsche Ihnen einen wunderbaren Feierabend heute am Dienstag, den Sie hier bei uns in SWR 4 wie gewohnt mit den Klassikern unserer Jugend verbringen. Nach dem Motto, früher war alles besser, trifft auf die Musik ja auf jeden Fall zu. Wir legen los heute mit Elvis, mit den Fortunes und mit Nick Straker.
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0: Elvis geht immer. In diesem Fall mit Don't Be Cruel. Einer unserer Feierabendklassiker heute für Sie hier in SWR 4. Und ganz viele davon bekommen Sie nachher ab 8 wieder. Am goldigsten Dienstag der Woche. Barbara Scherrer freut sich auf Sie in den SWR 4 Goldies. Und heute Abend bleibt keiner alleine im wahrsten Sinne des Wortes, Barbara.
1: Ja, wir sind heute das doppelte Goldchen, denn Duette ziehen sich wie ein roter Doppelfaden durch die Goldies. Tolle Duette, zum Beispiel Chris Norman und Susie Quattro. 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Mutter und Tochter. 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Wir hören uns.
0: Und wir genießen dann reichlich schöne Duette heute Abend hier in SWR 4. Er hier wird nicht mit dabei sein. Christopher Cross war musikalisch ein Einzelgänger damals. Ein sehr erfolgreicher. Hier der Song, für den er einen Oscar bekommen hat. Für die beste Filmmusik. Arthur, kein Kind von Traurigkeit, hieß der Film. Arthur's Theme in SWR 4.

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Oder haben Sie vielleicht die Rollen vertauscht? 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Stimmen Sie in unserem WhatsApp-Kanal ab, das Ergebnis und wie es bei mir zu Hause am Grill aussieht. Morgen früh, kurz nach.

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3: 18.30 Uhr, das sind die Staus heute Abend. Auf der A3 Frankfurt Richtung Köln, 3 Kilometer stockender Verkehr zwischen Kelsterbach und Raunheim. Nochmal die A3 Frankfurt Richtung Würzburg zwischen Helmstadt und Würzburg-Heidingsfeld. 1 Stunde plus 7 Kilometer Stau. Halten Sie durch. Die A643 Mainz Richtung Wiesbaden, hier 5 Kilometer stockender Verkehr zwischen dem Dreieck Mainz und dem Schirsteiner Kreuz. Die A67, Mönchhof-Dreieck Richtung Darmstadt, zwischen dem Dreieck und Rüsselsheim-Ost, weiter 2 Kilometer Stau. Die Autobahn 8, Karlsruhe Richtung Stuttgart, zwischen Karlsbad und Pforzheim-West, 4 Kilometer stockender Verkehr. Und in der Gegenrichtung, zwischen dem Kreuz Stuttgart und dem Dreieck Leonberg, ebenfalls 4 Kilometer stockend, dauert eine Viertelstunde mehr. A81 Heilbronn Richtung Stuttgart zwischen Zuffenhausen und dem Dreieck Leonberg noch 3 Kilometer Baustellenstau, hier plus 10 Minuten. Und die B33 Offenburg Richtung Donaueschingen zwischen Villingen Süd und Bad Dürrheim nach einem Unfall 3 Kilometer Stau. Alle Infos vom Verkehr auf swr4.de. Hoffe, Sie kommen gut durch.
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3: 11 Grad aktuell in Kusel und auch in Tuttlingen. Bad Ems meldet 13 und Weinheim 12 Grad. Die Schauer werden weniger. Die kommende Nacht bleibt meist trocken. 7 bis minus 2 kalte Grade. Morgen wird es dann etwas wärmer als heute mit 10 bis 17 Grad. In der Südhälfte von Baden-Württemberg haben Sie es auch recht heiter um sich rum. Ansonsten auch morgen windige Schauerwetter. Klasse.
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3: Also ich bin Löwe. Und Sie? Hier ist Harpo mit Horoscope.
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0: Alb, Oberschwaben, Allgäu, sondern betroffen, sondern auch Täler, die es vielleicht jetzt nicht immer so kalt haben. Beispielsweise das Remstal, das Filztal, das Murrtal und auch so die Gegend um den Schönbuch. Also -1, -2 Grad sind da schon drin in der nächsten Nacht. Und direkt am Erdboden, da werden auch Temperaturen gemessen. Da müssten es örtlich sogar -4 oder -5 Grad sein. Also wer dort irgendwelche Pflanzen, die jetzt Minuswerte nicht so gut vertragen, draußen stehen hat, der sollte die abdecken oder reinholen. Schwieriger wird es natürlich in den ganzen Obstkulturen, die kann man jetzt nicht einfach abdecken oder reinholen. Da wird es dann auch schon kritisch. Milder, deutlich milder bleibt es in Rheinland-Pfalz. Da kommen Wolken reingezogen, die bringen dann in der zweiten Nachthälfte spätestens rund um Eifel und Westerwald auch Regen. Und hier bleibt zum Beispiel an der A rund 7 Grad in Anführungszeichen mild im Vergleich zu den anderen Landesteilen.
1: Hast du denn für morgen, Bernd, zumindest ein bisschen Sonne für uns?
0: Ja, ein bisschen auf jeden Fall im Süden Baden-Württembergs, dort wo es heute schon am freundlichsten war, wird es auch morgen am sonnigsten. Gerade so Richtung Bodensee, Allgäu, 4, 5, 6 Stunden Sonnenschein morgen. Ansonsten breiten sich bald die dichten Wolken, die schon in der Nacht hereinziehen, weiter aus und bringen auch immer häufiger Regen. Am Vormittag sind es dann nur einzelne Schauer, aber dann regnet sich's wohl richtig ein. Teilweise schauerartig, kräftig verstärkt und vereinzelt von Gewittern begleitet, 10 bis 17 Grad sind es bei flottem West-Südwestwind und diesen kräftigen West-Südwestwind werden wir auch behalten, bis über den Feiertag hinaus wahrscheinlich, bringen uns auch immer wieder Wolken, Regenschauer, Gewitter, zwischendrin Sonne und wer auf Frühlingswetter mit 20 Grad plus X hofft, den muss ich jetzt mal lange Zeit vertrösten, frühestens Montag, Dienstag ist es soweit.
1: Ich dachte Mitte Juni wäre es wieder soweit, aber
0: nein,
1: Montag,
0: nein,
1: Dienstag
0: schon früher.
1: Geht ja noch.
0: Ja.
1: Wir harren der Dinge. Unser Wetter hier im Südwesten. Ausführlich mit unserem Experten Bernd Martlehner heute Abend hier in SWR 4.

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1: Mit Wiebke Klomp, guten Abend. Unser Sohn studiert in Karlsruhe. Das ist von uns ein ganz schönes Stück weg. Mit dem Zug braucht er rund 3 Stunden und da kann er nicht jedes Wochenende nach Hause kommen. Auch wenn wir das als Familie natürlich schön fänden. Stück für Stück geht er immer mehr seinen eigenen Weg. Für mich als Mutter heißt das Loslassen. Das ist eine kunsteigene Art. Kriegt er das alleine hin? Diese Frage begleitet mich durch die Jahre hindurch. Als er beginnt, mit dem Roller auf dem Gehweg unterwegs zu sein, als der kleine Erstklässler morgens in den übervollen Bus zur Schule steigt, kriegt er das alleine hin? Wie harmlos mir dieser Bus heute erscheint, wenn ich daran denke, wie er später zum ersten Mal mit dem Fahrrad zur Schule gefahren ist und erst recht, als er mit dem Auto vom Hof fuhr. Vor ein paar Wochen war er mit einem Interrail-Ticket unterwegs, kreuz und quer durch Osteuropa. Fast 5000 Kilometer, 7 Länder mit 20 verschiedenen Zügen. Er hat sich ganz bewusst entschieden, alleine unterwegs zu sein. Im Rucksack Kleidung für 5 Tage. Und es hat geklappt. Nicht, weil alles perfekt durchgeplant war, sondern weil er seinen Weg auf dieser Reise gefunden hat. Schritt für Schritt. Es war kälter als gedacht. Vielfältiger und bunter. Einheimische haben ihm Wanderwege empfohlen. Ostern hat er in einer deutschsprachigen Gemeinde in Siebenbürgen gefeiert und er ist überzeugt, slowenische Mehlspeisen sind die allerbesten. Unser Sohn bekommt sein Leben alleine geregelt, das weiß ich. Mit seiner Europareise hat er das mir und ein Stück weit auch sich selbst noch einmal bewiesen. Und trotzdem frage ich ihn, wenn er von unserem Zuhause zu seinem Studienort aufbricht, hast du alles eingepackt? Ja, hab ich, sagt er und lächelt mich an. Denn er weiß, dass ich inzwischen nicht mehr die Brotdose und den Turnbeutel meine, sondern eine große Portion Liebe von uns, seiner Familie. Die hatte ich ihm nämlich beim Abschied zu seiner großen Reise mitgegeben. Und dazu einen leisen Segen. Gott behüte dich. Ein Satz und Wunsch für Wege, die weiterführen als die, die ich als Mutter mitgehen kann und möchte. Wiebke Klomp von der Evangelischen Kirche in Wertheim.
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2: Um 19 Uhr mit Heike Lüttich. Guten Abend. Laut Umfrage ist eine Mehrheit gegen Sparen im Gesundheitswesen auf ihre Kosten. Das Biosphärengebiet Schwäbische Alb will auch für seinen Zuwachs die UNESCO-Anerkennung. Und das Wetter, Sonne, Wolken und örtlich Schauer, in der Nacht teils aufgelockert bei +6 bis -2 Grad. Bundesgesundheitsministerin Wagen hat beim Deutschen Ärztetag in Hannover die geplanten Sparmaßnahmen bei den gesetzlichen Krankenkassen verteidigt. Die Reform ist auch Thema im neuen Gesundheitsmonitor der Krankenkasse DAK. Demnach sieht eine Mehrheit der Versicherten zwar die Notwendigkeit zu sparen, lehnt die konkreten Pläne aber ab. Julia Jakob.
3: 87% sind sich sicher, dass die Beiträge künftig immer weiter steigen werden. Die Streichung bestimmter Leistungen im Rahmen der Reform stößt bei der Mehrheit der Befragten auf Unverständnis. 3/4 der Befragten lehnen die reduzierte Zahnersatzzuzahlung ab, auch die Abschaffung des allgemeinen Hautkrebs-Screenings und der Wegfall der kostenlosen Mitversicherung wird von mehr als der Hälfte der Versicherten kritisch gesehen. Dass Reformen nötig sind, davon sind wiederum 66% überzeugt. Und als sinnvolle Maßnahme nennen die Befragten die Steuererhöhungen auf Tabak, Alkohol und Zucker.
2: Der deutsche Zoll hat im vergangenen Jahr deutlich mehr kleine Warensendungen registriert. Insgesamt habe es ein Plus von 80% gegeben, sagte Generalzolldirektionspräsident Rolfing bei der Vorstellung der Bilanz in Leipzig, bei der auch Bundesfinanzminister Klingbeil dabei war. Silvia Stadler.
4: Man müsse politisch auf die Schwemme von Billigware, vor allem aus China, reagieren. Das sagte Bundesfinanzminister Lars Klingbeil. Zum 1. Juli soll deshalb nun die Zollfreigrenze für Waren unter 150 Euro fallen. Die geplante Gebühr von rund 3 Euro pro Warensendung werde sich aber wohl verspäten, so der Minister, und erst ab November gelten. Grund sei, dass man sich EU-weit noch in der Abstimmung befinde. Zur Bilanz des Zolls gehört, dass bundesweit im letzten Jahr Jahr knapp 70 Tonnen Drogen beschlagnahmt wurden, ebenso wie Produktfälschungen mit einem geschätzten Gesamtwert von 450 Millionen Euro.
2: Der Holocaust-Überlebende Albrecht Weinberg ist im Alter von 101 Jahren gestorben. Das bestätigte eine Vertraute dem NDR. Weinberg hatte als Jugendlicher im Nationalsozialismus mehrere Konzentrations- und Vernichtungslager sowie Todesmärsche überlebt und war nach dem Krieg in die USA ausgewandert. 2012 war er nach Deutschland zurückgekehrt, um sich für die Erinnerungskultur zu engagieren. Im vergangenen Jahr hatte Weinberg sein Bundesverdienstkreuz zurückgegeben, aus Protest gegen eine gemeinsame Abstimmung von Union und AfD im Bundestag. Das Biosphärengebiet Schwäbische Alb will eine neue UNESCO-Anerkennung. Der Grund, das Gebiet ist deutlich gewachsen. Mia Zundel.
5: Seit 2009 ist das ursprüngliche Gebiet von der UNESCO anerkannt. Inzwischen ist das Biosphärengebiet Schwäbische Alb fast um die Hälfte gewachsen. Nun haben sich Leute von UNESCO die Region 3 Tage lang angeschaut. Zum Beispiel die Reutlinger Altstadt, das Schloss Lichtenstein, eine Waldweide in Hohenstein, den Schmiechener See und den Blautopf in Blaubeuren. Zusätzlich hat die Delegation der UNESCO mit Vertretern der Biosphären-Neuzugänge gesprochen. Der offizielle Antrag für die neue Anerkennung wird im Herbst bei der UNESCO eingereicht. Im Sommer 2027 wird die Entscheidung fallen.
2: Im französischen Cannes werden zur Stunde die 79. internationalen Filmfestspiele eröffnet. Der neuseeländische Filmemacher Peter Jackson, der Regisseur der Herr-der-Ringe-Trilogie, bekommt die goldene Ehrenpalme für sein Lebenswerk. Insgesamt konkurrieren 22 Filme um die goldene Palme. Am 23. Mai werden sie bekannt gegeben. Die Gewinner, 19.04 Uhr.
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6: Mit der Autobahn 3 Frankfurt Richtung Würzburg. Hier 7 Kilometer Stau mittlerweile und eine Stunde plus zwischen Helmstadt und Würzburg-Heidingsfeld. A8 Karlsruhe Richtung Stuttgart. 2 Kilometer Stau zwischen Pforzheim Nord und Pforzheim Ost. Die Autobahn 81 Heilbronn Richtung Stuttgart zwischen Feuerbach und dem Dreieck Leonberg. Vor der Baustelle dort 2 Kilometer Stau und 10 Minuten obendrauf. Bitte Vorsicht in Stuttgart auf der B10 in Höhe Feuerbach-Ost hat es einen Straßenbahnunfall gegeben. Hier sind 2 Fahrstreifen deswegen blockiert. Und die B32 Ravensburg-Sigmaringen ist zwischen Vorsee und Altshausen nach einem Unfall in beiden Richtungen gesperrt. Alle Infos vom Verkehr natürlich auch auf swr4.de. Wünsche eine gute Fahrt.
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6: 11 Grad in Esslingen und Kobern-Gondorf, 13 Grad noch in Worms, Niederstetten meldet 10 Grad. Die Aussichten hat Bernd Martlehner.
7: Übrige Schauer klingen heute Abend allmählich ab, auch der Wind lässt nach. Die Nacht wird sehr frisch, vom Schwarzwald bis zum Allgäu sogar frostig bei Werten bis minus 2 Grad. Morgen am eisheiligen Servatius scheint mal die Sonne, mal ziehen Wolken durch. Am sonnigsten ist es in Alpennähe. Bis zum Abend fängt es in der Nordhälfte Baden-Württembergs an zu regnen. Bei böigem West-Süd-Westwind bleibt es recht kühl, 10 bis 17 Grad. Auch am Vatertag, Christi Himmelfahrt, sieht es durchwachsen und windig aus. Einzelne Schauer und Gewitter wechseln sich mit Sonnenschein ab.
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6: Jo, und die beginnen heute mit reichlich Glitzer. Da fällt Ihnen vermutlich irgendwas aus dem Glamrock-Bereich ein, wenn wir in den 70ern sind. Es geht aber Richtung Country. Zu einem Möchtegern-Cowboy, der Klamotten mit Strasssteinchen drauf trägt und von den richtig harten Jungs deswegen natürlich nicht ernst genommen wird, ist klar. Das Ganze sollte eine Metapher sein damals für einen Künstler, bei dem sich trotz sehr harter Arbeit einfach kein großer Erfolg einstellen will. Sich selber kann Glenn Gamble damit nicht gemeint haben, denn das hier war ein Welthit. 1975, der Rhinestone Cowboy.
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Musik in den 70er nach 7 heute Abend. Chic, gerade gehört, I Want Your Love. Dazu haben wir 79 in der Dorfdisco geschwitzt damals. SWR 4, jetzt mit einem Stück, das wir schnell noch spielen sollten, bevor es demnächst kein Kerosin mehr gibt. Dann kann natürlich auch der Jet Airliner von Steve Miller nicht mehr starten. Das ist ja klar. 77 hat der Mann diese Hymne für alle mit Fernweh auf den Markt gebracht und musste sich vorher allerdings erstmal mit seiner Plattenfirma rumschlagen. In der Ursprungsversion war in einer Textzeile nämlich von Funky Shit die Rede, was damals in den 70ern zu gewagt war. Und sein Label hatte Angst, dass der Song deswegen, wegen dieses einen Wortes, nicht im Radio gespielt wird. Und deswegen hören Sie gleich nicht den Funky Shit, sondern Funky Kicks. Das ging. Und der Weg war frei. Für einen der großen Klassiker vom Mann mit der coolen Sonnenbrille auf der Nase. Von Steve Miller. Heute Abend hier in SWR 4, der Jet Airliner. Guten

Samstag spielen America mit Sister Golden Hair. Ich wäre dann eher der Brother Grey Hair. An manchen Stellen leider auch schon White. Kann's nicht ändern. Bitte einmal Vorsicht. Auf der A5 Basel-Karlsruhe, hier laufen Fußgänger auf der Fahrbahn. Zwischen Rastatt Nord und Karlsruhe Süd, bitte aufpassen, hier laufen Fußgänger. SWR 4, um diese Uhrzeit mit einer ganzen Stunde Musik aus dem Jahrzehnt, das uns alle geprägt hat, weil wir da musikalisch sozialisiert wurden, wie es so schön heißt, und die schönen alten Sachen aus den 70ern immer noch rückwärts mitsingen können, auch 50 Jahre später noch. Das klappt mit dem hier ganz bestimmt. Probieren Sie es aus. Albert Hammond in SWR 4.

0: Dienstag, die 70er nach 7, um kurz nach 7:30.
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0: Immer noch Vorsicht bitte auf der Autobahn 5 Basel-Karlsruhe. In beiden Richtungen laufen Fußgänger auf der Fahrbahn zwischen Rastatt Nord und Karlsruhe Süd. Die A3 Frankfurt Richtung Würzburg, weiter 7 Kilometer Stau zwischen Helmstadt und Würzburg-Heidingsfeld. Sie brauchen eine Stunde mehr. In Stuttgart auf der B10 in Höhe Feuerbach-Ost behindert weiter ein Straßenbahnunfall den Verkehr. Hier bitte besonders vorsichtig fahren. Und die B32 Ravensburg-Sigmaringen ist nach einem Unfall weiter komplett gesperrt zwischen Vorsee und Altshausen. Alle Infos vom Verkehr natürlich auch auf swr4.de und ich wünsche Ihnen eine gute Fahrt.
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0: 10 Grad in Aalen, 9 in Westerburg, 12 kommen noch aus Nierstein und Mühlacker meldet 11 Grad. Es bleibt vor allem sehr, sehr kalt bei uns im Südwesten in der kommenden Nacht. Plus 7 bis minus 2 Grad. Es bleibt meist trocken, denn die Schauer sind erstmal durch. Leider kommen sie morgen tagsüber wieder zurück und sorgen auch am Mittwoch für eher ungemütliches Wetter. Die Ausnahme ist der Süden von Baden-Württemberg. Da scheint morgen recht häufig die Sonne bei 10 bis 17 Grad.
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0: Und jetzt mit stressfreien Feierabend-70ern von Captain und Tennille von Carole King. Und los geht's mit der berühmtesten Mandy der Musikgeschichte. Hier ist Barry Manilow.
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Einer zum Reinlegen. Do that to me one more time, Captain Antoniel. Auch der stammt tatsächlich noch aus den 70ern, Ende 79. Zu uns hier nach Europa kam er allerdings tatsächlich erst im

und Ratschläge der Menschen in seiner alten Heimat, wie er sein Leben zu gestalten hat, einfach leid war und der Welt dann zuruft: Lasst mich bitte alle in Ruhe, es ist mir egal, was ihr sagt, es ist mein Leben. Und diese Geschichte hat für diesen Klassiker hier von Billy Joel gesorgt. My Life in den 70er nach 7 heute Abend hier in SWR 4.

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ist lange nicht mehr da gewesen, oder? Randy Edelman aus New Jersey mit Concrete and Clay in den 70er nach 7 heute Abend. Von mir noch George Benson und danach gibt's eine nagelneue Ausgabe SWR 4 Goldies heute am Dienstag mit Barbara Scherrer. Die freut sich schon. Ich bin Jens Vogt, wünsche viel Spaß und noch einen schönen Abend.

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1: Um 20 Uhr mit Klaus Reginek. Der Zoll hat heute Bilanz für das vergangene Jahr gezogen. Ein Ergebnis: Die Beamten haben immer mehr Arbeit. Allein die Zahl der Warensendungen hat sich 2025 fast verdoppelt. Und damit auch Billigimporte und Produktpiraterie. Informationen von Silvia Stadler.
2: Man müsse politisch auf die Schwemme von Billigware, vor allem aus China, reagieren. Das sagte Bundesfinanzminister Lars Klingbeil. Zum 1. Juli soll deshalb nun die Zollfreigrenze für Waren unter 150 Euro fallen. Die geplante Gebühr von rund 3 Euro pro Warensendung werde sich aber wohl verspäten, so der Minister, und erst ab November gelten. Zur Bilanz des Zolls gehört, dass bundesweit im letzten Jahr knapp 70 Tonnen Drogen beschlagnahmt wurden, ebenso wie Produktfälschungen mit einem geschätzten Gesamtwert von 450 Millionen Euro.
1: Die konkreten Sparpläne von Bundesgesundheitsministerin Warken für die gesetzlichen Krankenkassen kommen bei der Mehrheit der Versicherten nicht gut an. Das ist ein Ergebnis im neuen Gesundheitsmonitor der DAK. Laut der repräsentativen Umfrage finden zwar 66%, dass gespart werden muss, Leistungskürzungen etwa beim Hautkrebs-Screening oder beim Zahnersatz lehnen sie aber ab. Bundespräsident Steinmeier hat den verstorbenen Holocaust-Überlebenden Albrecht Weinberg gewürdigt. Er sagte, Weinberg habe sich unermüdlich für Freiheit und Demokratie eingesetzt. Weinberg wurde 101 Jahre alt. Er hat als Jugendlicher im Nationalsozialismus mehrere Vernichtungslager überlebt und war nach dem Krieg in die USA gegangen. 2012 kehrte er zurück und engagierte sich für das Erinnern an die Nazi-Verbrechen. Die mysteriöse Entführung einer Frau von einem Tübinger Supermarktparkplatz bleibt vorerst unaufgeklärt. Die Polizei hat den Fall abgeschlossen. Details von Stefanie Assenheimer.
3: Auf einem belebten Parkplatz in Tübingen hat der Unbekannte die Frau in ihrem Auto überfallen, gefesselt und ist mit ihr losgefahren. Die Frau konnte ihre Fesseln selbst lösen und sich anschließend aus dem Kofferraum befreien. Die Ermittler haben gut ein Jahr intensiv nach dem Entführer gesucht. Mit Phantombildern, auch eine Belohnung war ausgeschrieben. Sogar die ZDF-Sendung Aktenzeichen XY hat den Fall aufgegriffen. Ohne Ergebnis. Die Polizei sieht keine weiteren Ermittlungsansätze, wie ein Sprecher dem SWR sagte. Der Fall liegt nun bei der Tübinger Staatsanwaltschaft.
1: Das Wetter in Baden-Württemberg und Rheinland-Pfalz. Nachts wechselnd wolkig, später in Nordrhein-Westfalen und Rheinland-Pfalz stark bewölkt mit etwas Regen. Die Tiefstwerte +7 bis -2 Grad. Auch morgen Wolken, Regen und teils auch Gewitter, und zwar bis in die Mitte Baden-Württembergs. Nur ganz im Süden bleibt es länger trocken und manchmal zeigt sich sogar die Sonne. Die Höchstwerte +17 Grad. Die Zeit, es ist gleich 20.03 Uhr.
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4: Dicker Stau noch auf der A3 heute Abend, Frankfurt Richtung Würzburg, hier zwischen Helmstadt und Würzburg-Heidingsfeld. 7 Kilometer Stau wegen Bergungsarbeiten, das dauert eine Stunde länger. Schneller geht's angeblich über die U95. In Stuttgart auf der B10 bitte weiter vorsichtig fahren, ein Unfall behindert zwischen Feuerbach Ost und Zuffenhausen Süd. Und die B32 Ravensburg-Sigmaringen ist nach einem Unfall weiter komplett gesperrt zwischen Vorsee und Altshausen. Alle Verkehrsinfos jederzeit auf swr4.de und wir wünschen eine gute Fahrt.
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5: Ganz herzlich willkommen zum allergoldigsten Dienstag der Woche. Und heute Abend sind wir doppelt goldig, das doppelte Goldchen sozusagen. Wir haben nämlich die goldigsten Duette rausgesucht und stürzen uns direkt rein. Nein, wir stolpern eigentlich rein, so wie Susi Quattro und Chris Norman in ihr Duett reingestolpert sind. Das war eigentlich Zufall. Auf einer Party in Köln. Susi hat gerade ihr Album dort aufgenommen, If You Knew Susi, in den EMI-Studios. Bei Elektrola also. Und Smokey waren in Köln bei der Bravo Super Disco und haben ihren Otto für die beste Band abgeholt. Und danach wurde gefeiert und gesungen. Und Chris und Susi haben zusammen improvisiert. Die hatten dieselben Produzenten, Nicky Chin und Mick Chapman. Und die haben sofort das Potenzial für ein Duett erkannt und den Hit dafür geschrieben. Also stürzen wir uns jetzt mit Susi und Chris in die Goldies. So schön, dass sie mitmachen.
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Tommy Rowe ist schon ganz drimmelig und wir haben erst angefangen mit den Goldies. Sehr schöne Duette haben wir rausgesucht und wir gehen für das nächste zurück in die 80er. Da haben wir einen Song geschrieben von Simon Climie, von Climie Fisher. Der Song wird Tina Turner angeboten, hat nicht so ein großes Interesse. Und Aretha Franklin und Clive Davis, der Produzent und alte Fuchs, der hatte die Idee, daraus ein Duett zu machen, weil um die Queen of Soul, Aretha Franklin, war es, muss man ehrlich sagen, Mitte der 80er Jahre ziemlich ruhig geworden. Und George Michael hatte den Wunsch, Solo-Karriere zu machen. Und im Februar 86 haben sich Wham aufgelöst. Also das passte zeitlich alles super. Aretha und George zusammen, das war eine heiße Kombi, die sehr gut funktioniert hat. Und die Aretha 20 Jahre nach ihrem Erfolg mit Respect endlich wieder in die Charts gebracht hat. Das war eine Nummer 1 in den USA. Und damit hält Aretha Franklin den Rekord für die längste Zeit von 2 Nummer 1 Hits eines Künstlers mit der größten Lücke, nämlich 20 Jahre dazwischen. Nummer 1 auch in Großbritannien und auch Top 10 in vielen Ländern, zum Beispiel Nummer 5 bei uns. Beide, Aretha und George, haben einige tolle Duette aufgenommen, sind sozusagen Duet Specialists. Und ein paar davon spiele ich heute und auch am Donnerstag. Ich weiß, du hast auf mich gewartet. Das kommt jetzt.

0: Listen to the Music, die Doobie Brothers in den Goldies auf SWR 4. Und jetzt ist der Alf Bock dran mit seinem Wunsch. Er hat uns geschrieben, er würde gerne das Lied von Donovan hören, Universal Soldier. Das trifft sich gut, denn Donovan ist gerade vorgestern 80 geworden. Und als er in Stuttgart war, vor ein paar Jahren, da hat er vom deutschen Publikum geschwärmt.
1: Well, my music in Germany has been very close to the German fans.
0: Er sagt, meine Musik war von Anfang an sehr dicht bei den deutschen Fans und das viele Jahre, denn ich kam ja schon sehr früh hier an, gemeinsam mit den Beatles, also Anfang der 60er Jahre. In den 500 Jahren, sagt er, haben unsere Völker nicht nur eine enge Verbindung durch den Handel und die Schiffe gehabt, die zwischen Deutschland und England verkehrt sind. Ihr in Deutschland habt unsere Musik sehr schnell für euch entdeckt und dafür bin ich euch sehr dankbar.
1: And you have been very fast to pick up on our music and we thank you.
0: Donovan, Schotte, geboren in Glasgow. Zeit- und Weggenosse der Beatles und ein Vordenker und einer der ersten Popstars, der wegen Drogenmissbrauchs verhaftet wurde. Sein Universal Soldier ist übrigens ein Coversong, geschrieben und original aufgenommen, hat in Buffy St. Marie und bei ihr hört er sich so an.

Buffy St. Marie hat diesen Song geschrieben in einem Café in Toronto, als sie Kriegsheimkehrer von Vietnam gesehen hatte. Da hat sie den Song geschrieben über den Universal Soldier, der an den Krieg glaubt und sich in den Kampf schicken lässt und der den Kriegsherren das Kriege führen überhaupt erst möglich macht. Und sie hat gar nicht gewusst, was für ein Juwel von Song sie da hat. Die hat ihn nämlich später für $1 in einer Bar verkauft und der Vertrag war auf einer Serviette geschrieben. Und irgendwann hat sie ihn dann für viel, viel mehr Geld wieder zurückgekauft, den Universal Soldier. Donovan hat den Song zum Hit gemacht und leider ist dieser Song immer noch, also auch 60 Jahre später, immer noch aktuell. Denn es gibt immer noch Kriege.

0: Es ist kurz nach 8:30.
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0: Bitte Vorsicht auf der Autobahn 1 Trier Richtung Köln-Koblenz. Hier ein Unfall mit einem umgestürzten LKW zwischen der Raststätte Eifel-Ost und Manderscheid. Das wird voraussichtlich ein bisschen dauern. Wenn es geht, diesen Bereich bitte weiträumig umfahren. Dann die A3 Frankfurt Richtung Würzburg. Zwischen Helmstadt und Würzburg-Heidingsfeld laufen immer noch Bergungsarbeiten. 7 Kilometer Stau und 1 Stunde plus. Die Umleitung geht hier über die U95. Und weiter Vorsicht in Stuttgart auf der B10. Hier behindert ein Unfall den Verkehr zwischen Feuerbach Ost und Zuffenhausen Süd. Alle Infos vom Verkehr natürlich auch auf swr4.de. Eine gute Fahrt.
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0: 7 Grad aktuell in Hermeskeil und auch in Münsingen. In Buchen haben wir 9 Grad und 10 Grad kommen noch aus Betzdorf. Die Schauer werden auf jeden Fall weniger. Die kommende Nacht bleibt dann meist trocken. 7 bis minus 2 Grad. Morgen wird es dann ein bisschen wärmer als heute mit 10 bis 17 Grad. In der Südhälfte von Baden-Württemberg haben sie es recht heiter um sich rum. Ansonsten auch morgen windige Schauerwetter. Wie schön.
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2: Hallo zurück. Hier sind die Goldies mit Duetten. Und Marvin Gaye hatte eine Lieblingsduettpartnerin, Tammy Terrell. Aber dann wurde bei ihr ein bösartiger Hirntumor diagnostiziert und sie starb leider mit nur 24 Jahren und Marvin war am Boden zerstört. Und wir spielen jetzt die Version Marvin und Tammy, Ain't No Mountain High Enough aus dem Jahr 67.
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müssen noch einmal stören. Vorsicht bitte, Steinewerfer sind unterwegs auf der Autobahn 98 Schaffhausen-Weil am Rhein. Zwischen Lörrach Ost und Lörrach Mitte werden Gegenstände auf die Fahrbahn geworfen. Bitte Vorsicht, A98 Schaffhausen-Weil am Rhein. Zwischen Lörrach Ost und Lörrach Mitte Gegenstände Werfer. Bitte Vorsicht.

Das sind die Yardbirds, For Your Love, geschrieben von Graham Goldman. Der war später Bassist bei 10cc. Inspiriert wurde er von dem Song House of the Rising Sun. Goldman ist auf den Tag genau gleich alt wie Donovan, also auch vorgestern 80 geworden. Und in den 60ern war er bei den Mockingbirds, Plattenvertrag, juhu, aber For Your Love hat die Plattenfirma abgelehnt. Da haben die Yardbirds den halt zum Millionenhit gemacht. Goldman hat eine ganze Menge Lieder geschrieben und einige Hits darunter, zum Beispiel für die Hollies und Herman's Hermits.

Und die beiden letzten waren jetzt Songs von Bands, in denen er war, nämlich Wax und 10cc. Und wir schicken ihm, Graham Goldman, die allergoldigsten Geburtstagsgrüße.

0: Die Carly Simon darf heute in den Goldies mit den Duetten nicht fehlen, obwohl es ist ja eigentlich ein Solo-Song, aber Mick Jagger als Background-Vocal, das ist schon mal genial. Und dann hat er auch noch so gesungen, dass man ihn auf jeden Fall raushört. Ich liebe es. Die haben sich halt gut verstanden. Musikwunsch. Wie geht das nochmal? Also Sie schreiben über unsere App oder über unsere Homepage swr4.de mit einer Mail ins Studio. Oder per WhatsApp geht auch mit dieser Nummer.
1: 0711 92 92 92 92.
0: Eine Mail kam von Silke Lubner aus Aalen. Aber die Silke hört uns nicht etwa in Aalen, sondern in der Nähe von Cork in Irland Süden. Und ist begeistert. Schöne Sendung. Aber wenn wir schon mal bei Oldies sind, schreibt sie, kann ich einen Wunsch äußern? Song of Joy, Miguel Ríos. Liebe Grüße, Silke. Natürlich, Silke. Natürlich halten wir extra Plätzchen frei für die Musikwünsche. Und das ist ein Platz, der ist jetzt gefüllt mit Miguel Ríos. Hier ist der Song of Joy.

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1: Um 21 Uhr mit Klaus Reginek. Die Blockade der Seestraße von Hormuz führt möglicherweise dazu, dass Seeleute, die dort festsitzen, von ihren Rädern erpresst werden. Griechische Gewerkschaften fordern deshalb mehr Schutz. Informationen aus Athen von SWR-Korrespondentin Bettina Weitz.
2: Der Vorsitzende der Gewerkschaft, Dalakou Yorgos, äußerte sich im ARD-Interview, nachdem am Sonntag erneut ein Öltanker in griechischem Eigentum die Straße von Hormuz durchquert hatte. Dabei schaltete die Besatzung möglicherweise das Ortungssystem ab, um für Angreifer weniger leicht erkennbar zu sein. Bereits im März hatten griechische Reeder Schiffe auf diese Weise durch die umkämpfte Meerenge fahren lassen. Den Angaben zufolge hatten ihre Mitarbeiter unterschrieben, dass sie sich der Risiken bewusst sind und bereit sind, sie auf sich zu nehmen. Gewerkschaftschef Dalakou Yorgos dagegen spricht von Drohungen der Reeder, Seeleute, die diese Unterschrift nicht leisten, künftig nicht mehr anzustellen.
1: Für den Kampf gegen Geldwäsche wird es in Deutschland keine neue Behörde geben. Das hat Bundesfinanzminister Klingbeil bekannt gegeben. Anlässlich der Jahresbilanz des Zolls meinte er, stattdessen würden die bestehenden Abteilungen bei der Behörde verstärkt. Unter anderem sind 1500 neue Stellen vorgesehen. Der Chef der US-Arzneimittelbehörde FDA, McCarry, hat seinen Rücktritt eingereicht. Dem Schritt war wochenlanger Druck von hochrangigen Republikanern, Abtreibungsgegnern und Medien vorausgegangen. Präsident Trump hatte der Entlassung offenbar zugestimmt. McCarry war nur gut ein Jahr im Amt. Er hatte unter anderem die Prüfung einer Abtreibungspille verzögert und sich mit den Pharmakonzernen angelegt. Tennis-Olympiasieger Alexander Zverev ist beim Vorbereitungsturnier auf die French Open gescheitert. Der Hamburger verlor in Rom im Achtelfinale gegen den Italiener Luciano Daderi. Details dazu von SWR-Sportreporter Tim Brockmeier.
3: Es sah zunächst nach einer sehr schnellen und kurzen Nummer aus, 30 Minuten, und der erste Satz ging mit 6:1 an Zverev. Der Deutsche aber spielt im zweiten Durchgang nicht mehr ganz so dominant, immer noch gut genug, lag mit 2 Breaks vor, konnte die nicht nutzen, hatte im Tiebreak dann Matchbälle, die er nicht verwandeln konnte, und so ging der zweite Satz tatsächlich mit 7:6 an den Italiener. Was Zverev offenbar komplett den Stecker zog, im dritten Durchgang war der Deutsche nur noch Zuschauer. Ein toll kämpfender und spielender Daderi machte mit einem völlig desillusionierten Zverev, der am Ende auch nicht mehr 100% fit wirkte, kurzen Prozess. Mit 6:0 ging der dritte Satz und damit der Sieg an den Italiener.
1: Das Wetter in Baden-Württemberg und Rheinland-Pfalz. Nachts wechselnd wolkig, später in Rheinland-Pfalz stark bewölkt mit etwas Regen. Die Tiefstwerte +7 bis -2 Grad. Auch morgen Wolken, Regen und teils auch Gewitter. Und zwar bis in die Mitte Baden-Württembergs. Nur ganz im Süden bleibt es länger trocken und manchmal zeigt sich dort auch die Sonne. Die Höchsttemperaturen +17 Grad. 21:03 Uhr.
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4: Bitte Vorsicht im Moment im Kreis Esslingen. Auf der Strecke zwischen Neckarteilfingen und Neckarhausen laufen Rinder auf der Fahrbahn. Hier bitte aufpassen. Die A3, Frankfurt Richtung Würzburg. Weiter Bergungsarbeiten zwischen Helmstadt und Würzburg-Heidingsfeld. 6 Kilometer Stau, dauert 1 Stunde länger. Schneller geht's über die U95. In Stuttgart auf der B10 behindert immer noch ein Unfall den Verkehr zwischen Feuerbach Ost und Zuffenhausen Süd. Und in Stuttgart ist im Hislacher Tunnel ein Fahrstreifen durch einen defekten PKW blockiert. Auch hier bitte im Moment vorsichtig fahren. Alle Infos vom Verkehr natürlich auch auf swr4.de. Wir wünschen eine gute Fahrt.
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5: Hallo zurück. Das sind die Goldies mit den Duetten. Und jetzt sind zwei Typen dran. Das sind zwei Alpha-Männchen. War gar nicht so leicht, dass sie zusammen ins Studio gegangen sind. Aber sie waren sehr kooperativ. Bowie und Jagger. Das war eine spontane Idee gewesen für Live Aid, für das Benefiz-Konzert. Und eigentlich wollten die beiden auf Bühnen in unterschiedlichen Kontinenten stehen. Technisch ist dann aber ein Duett leider nicht möglich. Aber von der Duett-Idee waren sie so angefüttert, dass sie dann das als echtes Duett aufgenommen haben. Und dann ist das Video beim Live Aid-Konzert gezeigt worden. Und danach ist Bowie in London auf die Bühne gegangen und Jagger in Philadelphia. Und das ist die Version von David Bowie und Mick Jagger von Dancing in the Streets.
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Ich brauche nur dich. So einfach kann es sein. Kenny Rogers in den Goldies. Wir haben jetzt noch einen 80er, sogar einen 85. Geburtstag. Eric Burdon, der ist gestern 85 geworden. Rock and Blues, das ist seine Welt. Er ist schon mit Hendrix aufgetreten und Otis Redding und Chuck Berry. Und Iggy Pop und Patti Smith bewundern ihn. Und ich spiele das House of the Rising Sun mit den allergoldigsten Wünschen zum 85.

0: Na klar müssen die dabei sein. Albano und Romina Power bei den Duetten mit Shahrazan in den Goldies in SWR 4. Und jetzt haben wir wieder einen Musikwunsch von Uwe Klein aus Laichingen, der schreibt, schönen guten Abend, würde mich sehr freuen, wenn Sie den Song von Taco, Puttin' on the Ritz aus den 80ern spielen könnten, der sehr, sehr selten im Radio zu hören ist. Auf dieses Lied habe ich immer sehr gerne in unserer Stammdisco Charlie's in Ulm getanzt. Da erinnern sich bestimmt jetzt noch ein paar mehr. Und er lief in dieser Zeit oft mehrmals am Abend und hat mich magisch angezogen. Ich wäre ihm also sehr dankbar dafür. Ansonsten kann ich nur sagen, was Sie und Ihr Team machen, weiter so mit der Supersendung. Viele Grüße von der Alp, Uwe. Lieber Uwe, vielen Dank an Sie für den Musikwunsch. Ja, Taco, 82 war das. Taco Oderse aus den Niederlanden, der seit den 70er Jahren in Hamburg lebt. Der Song ist eigentlich uralt gewesen. Viele denken, Fred Astaire hat ihn als erster gesungen, 1930. Aber das erste Mal, dass dieser Song, der davon handelt, dass man sich schick macht, wenn man abends ausgeht, so schick, als würde man ins feine Hotel Ritz gehen. Aber der Song, der ist noch älter, geschrieben von Irving Berlin, 1927 und kam 3 Jahre später das erste Mal raus in dem Film. Und der hieß Puttin' on the Ritz, gesungen von Harry Richman. Oh, das scheppert noch so richtig. Aber die Aufnahme ist ja auch 96 Jahre alt. Taco ist dann in der Tradition des Songs geblieben und auch immer schick aufgetreten mit Frack. Das können wir jetzt nicht sehen, aber der Song bringt doch die Bilder sofort zurück. Puttin' on the Ritz.
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0: Samstagabend, kurz nach 9:30.
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0: Mit Stau noch auf der Autobahn 3, Frankfurt Richtung Würzburg. Hier Bergungsarbeiten zwischen Helmstadt und Würzburg-Heidingsfeld. Noch 5 Kilometer Stau und 50 Minuten plus. Die offizielle Umleitung geht weiter über die U95. Und Vorsicht bitte im Heslacher Tunnel in Stuttgart. Hier blockiert ein defektes Fahrzeug den Verkehr. Alle Infos vom Verkehr natürlich auch auf swr4.de. Wir wünschen gute Fahrt.
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0: 11 Grad haben wir noch in Mannheim, 9 in Wissen, Leutkirch meldet 6 und Bendorf 10 Grad. Es bleibt vor allem ziemlich kalt bei uns im Südwesten. In der kommenden Nacht 7 bis minus 2 Grad. Es bleibt allerdings meist trocken, denn die Schauer sind erstmal durchgezogen. Leider kommen sie morgen tagsüber wieder zurück und sorgen auch am Mittwoch für eher ungemütliches Wetter. Ausnahme dann der Süden von Baden-Württemberg. Da scheint morgen recht häufig die Sonne. Temperaturen etwas milder als heute, 10 bis 17 Grad.
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2: Hallo zurück, hier sind die Goalies. Bonnie Tyler, die Sorge um sie ist derzeit groß. Sie hatte eine Not-OP, Darmdurchbruch. Danach sah es eigentlich schon wieder gut aus, aber die Ärzte haben sie in ein künstliches Koma versetzt, um sie zu stabilisieren. Und wir wünschen ihr natürlich alles Gute, Kraft, damit es ihr bald besser geht. Mit Shakin' Stevens hat sie 1983 A Rockin' Good Way aufgenommen. Und da strahlt sie innerlich mit ihrer Stimme. Da kommt die ganze Liebe zur Musik richtig durch. In den Goldies in SWR 4.
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0: So, die Sonne scheint also nicht mehr, meinen die Walker Brothers. Nee, um diese Zeit eben nicht. Carole King war mit ihrem Album Tapestry rekordbrechend erfolgreich. Das war 1971. Zu Beginn der 2000er Jahre gab es die TV-Serie Gilmore Girls. Da geht es um eine unkonventionelle, alleinerziehende junge Mutter und ihre leicht spießige Tochter, die meistern ihr Leben. Und sehr gerne sind sie bei Luke im Café, wo Lorelei viel zu viel Kaffee trinkt.
1: 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Bitte, bitte, bitte.
2: Wie viele Tassen hast du dir heute schon genehmigt?
1: Keine.
2: Bis auf?
1: 5. Aber deiner ist besser.
3: Es ist furchtbar kalt.
1: Hey, was möchtest du? Heißen Tee, Kaffee?
3: Lipgloss.
1: Aha. Ich habe Vanille, Schoko, Erdbeer und Marshmallow-Geschmack.
3: Hast du auch was ohne den Geschmack von Süßigkeiten? Gott, nicht mal ein Transvestit hat so viel Make-up.
1: Dafür hole ich dir jetzt mal einen Kaffee.
0: Das ist sehr leichte, nette Unterhaltung und der Titelsong ist von Carole Kings Album Tapestry. Und Carole King hat was sehr Schönes gemacht. Sie hat diesen Song für die TV-Serie über eine Mom und ihre Tochter neu aufgenommen. Als Duett mit ihrer Tochter Louise. Where You Lead.

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0: Oliver aus Querscheid aus dem Saarland schreibt, ich wünsche mir Dr. Hook den Titel Sexy Eyes. Das ist eine gute Gelegenheit. Jetzt kann ich gerade noch mal sagen, wie das geht mit den Musikwünschen. Also einen Song überlegen und mir schreiben. Per Mail ins Studio, über unsere App zum Beispiel oder über unsere Homepage swr4.de oder über WhatsApp geht auch schreiben oder anrufen. Und zwar mit dieser Nummer.
1: 0711 92 92 92 92.

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1: Um 22 Uhr mit Klaus Reginek. Im französischen Cannes sind die 79. internationalen Filmfestspiele mit einer großen Gala eröffnet worden. Zum Auftakt bekam der Neuseeländer Peter Jackson die goldene Ehrenpalme für sein Lebenswerk. Er führte unter anderem in der Trilogie Der Herr der Ringe Regie. ARD-Reporter Jan Tussing berichtet aus Cannes.
2: Peter Jackson hätte sich nie vorstellen können, dass er in seinem Leben mal eine goldene Palme gewinnen würde. Auf dem französischen Filmfest in Cannes sei er bisher nur zweimal gewesen, aber es waren die wichtigsten zwei Male in seiner Karriere. Das sagte der neuseeländische Regisseur auf der Eröffnung der Filmfestspiele in Cannes, wo ihm der Schauspieler Elijah Wood die goldene Ehrenpalme überreichte. Die französische Schauspielerin Ei Haidara moderierte eloquent und geistreich durch die etwa einstündige Veranstaltung, an deren Ende eine strahlende Jane Fonda den festlichen Saal überraschte.
1: Seeleute, die auf ihren Schiffen in der Straße von Hormus festsitzen, werden möglicherweise von ihren Rädern erpresst. Das beklagt die griechische Gewerkschaft der Seeleute und fordert mehr Schutz. Der ARD berichtete Gewerkschaftschef Yorgos, dass Öltanker in griechischem Eigentum die Straße von Hormus ohne Kennungssystem durchquerten, um Angriffen zu entgehen. Die Reeder hätten vorher damit gedroht, Seeleute nicht mehr anzustellen, die damit nicht einverstanden seien. Eine französische Touristin, die auf dem Kreuzfahrtschiff Hondius war, ist schwer am Hantavirus erkrankt. Das behandelnde Krankenhaus in Paris hat mitgeteilt, dass die Frau mittlerweile an eine künstliche Lunge angeschlossen wurde. Sie war nach ihrer Rückkunft in Frankreich positiv auf die südamerikanische Variante der Hantaviren getestet und isoliert worden. Drei Passagiere der Kreuzfahrt sind bislang gestorben, ein niederländisches Ehepaar und eine deutsche Urlauberin. Das von Präsident Trump für die USA geplante Raketenabwehrsystem Golden Dome kostet weit mehr als bisher geschätzt. Das Haushaltsamt des US-Kongresses rechnet für die kommenden 20 Jahre mit Investitionen von umgerechnet gut 1 Billion Euro. Das überträfe die ursprünglichen Berechnungen um ein Vielfaches und bisher hat der US-Kongress davon 24 Milliarden Dollar bewilligt. Für Golden Dome müssten unter anderem 7.800 Satelliten ins All geschossen werden. Nach den Plänen von US-Präsident Trump soll das System bis Ende 2028 einsatzbereit sein. Das Wetter in Deutschland, nachts ostwärts abziehende Schauer, später im Nordwesten erneut dichte Wolken und teils Regen. Im Süden locker bewölkt oder sternenklar, die Tiefstwerte +9 bis -3 Grad. Tagsüber im Südosten freundlich, sonst wolkig bis stark bewölkt und von Nordwesten ausbreitende Schauer, örtlich auch Gewitter. Die Höchstwerte 10 bis 17 Grad. Die Zeit 22.03 Uhr.
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3: Bitte einmal Vorsicht auf der A3 Frankfurt Richtung Köln. Hier liegt leider ein totes Tier auf der Autobahn zwischen Bad Honnef-Linz und Siebengebirge. Und dann gibt es noch einen Stau heute Abend auf der A3 Frankfurt Richtung Würzburg zwischen Helmstadt und Würzburg-Heidingsfeld. Weiter Bergungsarbeiten. 4 Kilometer Stau und 40 Minuten plus. Die Umleitung geht hier weiter über die U95. Alle Verkehrsinfos jederzeit auf swr4.de. Kommen Sie gut durch.
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4: Hallo zurück. Hier sind die Goldies. Heute mit Duetten. Und Duett, das ist ja klassisch ein Mann und eine Frau. Zum Beispiel haben wir schon gehört Aretha Franklin und George Michael. Aber das nächste Duett, das sind zwei starke Frauen. Das mit dem Song, das kam so. Annie Lennox ist eines Tages aufgewacht mit der Idee für einen Popsong, der in den Radioprogrammen laufen sollte, also poppig genug ist, trotz einer feministischen Aussage. Mit Dave Stewart hat sie den Song geschrieben und sie wollten eigentlich Tina Turner. Aber die wollte nicht. Das war ihr zu feministisch. Die hat doch schon mal was abgelehnt. Und dann kam Aretha Franklin. Die wollte. Und es war Platz 9 in den Charts in Großbritannien, Platz 18 in den USA und bei uns ganze 13 Wochen in den Charts bis hoch auf Platz 22. Also richtige Entscheidung. Zwei starke Frauen, Sisters, are doing it for themselves.
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Tom Jones mit Help Yourself in den Goldies in SWR 4. Und jetzt kommen wir zu einer Frau, die hat die Disco-Musik geprägt, nämlich Grace Jones. Und sie sagte irgendwann, Anfang der 80er, Disco war ein Unfall. Nein, sie hat wahrscheinlich gesagt, Disco was an accident. Anfang der 80er Jahre hat sie das verkündet und unter anderem dann das Album Nightclubbing rausgebracht. Und diese Musik lief dann in den 80ern weiter in den Discos, denn die haben sich auch verändert. Und die Frau, Grace Jones, ist ein Gesamtkunstwerk, wird offiziell 78 in der Woche. Und die Konzerte mit ihr sind einfach überwältigend. Da hört man die Songs nicht nur, man sieht sie. Allein ihre Kostüme sind Inszenierung, großartig. Und vor genau 45 Jahren kam das Album raus. Irgendwoher kenne ich dich. I've seen that face before, Grace Jones.

0: Der Song vom Mann mit den Silberspuren und die Frau, die ihm Bowle einschenkt, bis er bewusstlos wird und irgendwann aufwacht. Und die Spuren sind weg und sein Geld ist weg und die Frau ist auch weg. Geschrieben von Lee Hazelwood und es wurde ein Hit, als er es mit Nancy Sinatra aufgenommen hat. So, wenn Ihnen jetzt noch ein Song fehlt, lassen Sie mich das wissen per Mail ins Studio, während der Sendung am besten. Und über unsere App geht das oder über WhatsApp, das ist dann diese Telefonnummer.
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0: Richtig gewählt, dann sage ich guten Abend, Dagmar.
2: Guten Abend, ich höre eure Musik an und es freut mich und ich hoffe, es geht euch gut. Ihr seid alle gesund und glücklich und habt eine Freude miteinander. Ich wünsche mir so gern von Dahlia Lavi, aber das gibt's wahrscheinlich nicht mehr. Wäre ich ein Buch im Leben auf Englisch, möchte ich mein Leser sein. Oder würdest du mein Leser sein? Ich würde mich sehr freuen. Dankeschön, tschüss.
0: Also, im Original ist der Song von Gordon Lightfoot. Der heißt If You Could Read My Mind. Das ist ein Song mit Drama, wie in einer TV-Serie, das singt er. Und singt dabei eigentlich von seiner ersten Ehe, die zerbrochen ist, weil er untreu war. Ein sehr ehrlicher autobiografischer Song, If You Could Read My Mind.

0: heißt es, kurz nach 10:30.
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0: Bitte Vorsicht, es laufen Rehe auf der A7. Ulm-Füssen hier im Kreuz Memmingen sind Rehe auf der Fahrbahn. Und Vorsicht bitte auch auf der B290 Crailsheim-Bad Mergentheim. Zwischen dem Autohof Crailsheim und Wallhausen laufen Fußgänger. Und der Stau auf der A3 wird langsam weniger. Frankfurt Richtung Würzburg, zwischen Helmstadt und Würzburg-Heidingsfeld. Weiter Bergungsarbeiten, aber nur noch 3 Kilometer Stau. Alle Infos vom Verkehr natürlich auch auf swr4.de. Gute Fahrt!
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0: 7 Grad haben wir in Überlingen, 10 sind es noch in Bingen, Singhofen und Esslingen melden jeweils 8 Grad. Die Schauer werden auf jeden Fall weniger und die kommende Nacht bleibt meist trocken bei 7 bis minus 2 Grad. Morgen wird es ein bisschen wärmer als heute mit 10 bis 17 Grad. In der Südhälfte von Baden-Württemberg haben sie es auch recht heiter um sich rum. Ansonsten auch morgen leider wieder windige Schauerwetter.
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2: Hallo zusammen, zurück bei den Goldies mit einem weiteren Duett. Und der eine ist Paul McCartney. Bei dem klingelt irgendwann das Telefon und er hört eine Stimme ganz piepsig. Hello, it's Michael. Anfang der 80er Jahre. Er fragt Michael, wer? Michael Jackson. Nee, jetzt komm, wer ist denn da? Paul McCartney hat das nicht geglaubt, dass es wirklich der King of Pop ist. So eine piepsige Stimme, aber er war es. Und 2 Duette sind bei denen rausgekommen. This Girl Is Mine und das hier. Say, say, say.
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0: Dieser Neil Diamond, Walk on Water, war jetzt für die Brigitte in NRW.
1: Ich heiße Brigitte Schorn, rufe aus Schwerte in Nordrhein-Westfalen an. Ich hätte einen Musikwunsch, und zwar von Neil Diamond, Walk on Water. Wäre schön, wenn wir den in die Sendung bekämen. Vielen Dank, tschüss.
0: Ja, das haben wir hinbekommen. Ein sehr goldiges Duett, auf das ich auch nicht verzichten wollte, kommt jetzt, nämlich Dalida und Alain Delon. Die hatten eine kurze leidenschaftliche Affäre Anfang der 60er Jahre, da haben sie beide in Rom gelebt. Und dann sind sie aber immer gute Freunde geblieben. Und aus der tiefen Zuneigung ist dieses wunderbare Duett entstanden. Sie gibt ihm den Laufpass, hat genug von seinen Frauengeschichten und seinen Lügen. Er redet auf sie ein, schwört, dass er jetzt treu ist und dass er nur sie liebt. Aber sie sagt, nimm deine Blumen und die Pralinen und geh, sind doch alles nur Worte. Parole. Dalida und Alain Delon.
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Das ist es. This is it. Huey Lewis and the News 1983 und jetzt hier bei uns in den Goalies. Und wir bleiben in den 80ern. Da hat die Blaue Lagune 1980 die junge Brooke Shields zum Teenie-Star gemacht. Dann kam diese Jeans-Werbung und diese Werbung war ein Skandal, weil sie fragt, willst du wissen, was zwischen mir und meinen Calvin-Jeans steht? Nichts. Das war natürlich ein Skandal, aber gut als Werbung für die Jeans und auch für ihren nächsten Film. Endless Love. Ja, ich bin damals auch mit großen Erwartungen reingegangen und wurde enttäuscht. Es waren sehr schöne Bilder, aber wenig Handlung und der Film ist auch gefloppt. Aber der Song war nominiert für den Oscar und für den Golden Globe. Regisseur Franco Zeffirelli hatte Lionel Richie den Auftrag dafür gegeben, ein Instrumental zu schreiben, so ähnlich wie Love Story. Richie war da noch bei den Commodores und hat zugesagt, weil Filmmusik wollte er gerne seinem Lebenslauf hinzufügen. Dann aber wollte Zeffirelli doch mit Text. Und dann hat er gesagt, nee, also jetzt möchte ich es eigentlich als Duett und zwar mit Diana Ross. Also größer ging's nicht. Richie hat das aber alles hinbekommen und einen gigantischen Hit geschrieben. Nummer 1 in den USA für 9 Wochen. Der Film also ein Flop, der Song aber ein Welthit und mit dem entlasse ich sie in die Nacht. Denn das waren schon wieder die allergoldigsten Duette, der erste Teil. Den zweiten gibt's ja schon übermorgen. Also das war's aber mit den Goldies für heute. Ich bedanke mich für Ihr Interesse und Ihre Aufmerksamkeit. Ich bin Barbara Scherrer und wenn Sie mögen, hören wir uns am Donnerstag wieder. Bis dahin, lassen Sie sich bitte so richtig gut gehen.

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1: Um 23 Uhr mit Kevin Bieler. Die Spitzen von SPD und Union beraten seit mehreren Stunden im Koalitionsausschuss. Beide Seiten bemühten sich vor dem Treffen im Kanzleramt, die Erwartungen zu dämpfen. Aus Berlin Benjamin Großkopf.
2: Keine wichtigen Beschlüsse zu erwarten, eine Arbeitssitzung, Ziel zumindest ein Reformfahrplan. Die Bundesregierung versucht, den Druck nicht zu groß werden zu lassen vor dem Treffen heute Abend. Der Streit der vergangenen Wochen habe viel überlagert, sagte Vizekanzler Klingbeil. Ich will etwas Gemeinsames hinbekommen, so der SPD-Chef wörtlich. Und das, obwohl, so seine Co-Vorsitzende Bärbel Baas, die Unterschiede zwischen Union und SPD selten so spürbar seien wie gerade.
1: Die schwierigen Voraussetzungen für den Koalitionsausschuss wurden heute auch beim Bundeskongress des Deutschen Gewerkschaftsbundes deutlich. Während Arbeitsministerin Baas sich in ihrer Rede um Ausgleich mit den Gewerkschaften bemühte und dabei auch Unterschiede zum Koalitionspartner CDU betonte, wurde Kanzler Merz mehrfach ausgebuht. Er hatte in seiner Rede tiefgreifende Reformen angekündigt. Deutschland müsse sich aufraffen. Die Gewerkschaften rief er dazu auf, offen für die geplanten Sozialreformen zu sein. Die Zahl der im Internet bestellten Warensendungen aus dem Ausland hat im vergangenen Jahr weiter deutlich zugenommen. Das gab der Zoll auf seiner Jahresbilanz bekannt. Aus Leipzig, Silvias Stadler.
3: Es gab ein Plus von 80%, so der Präsident der Generalzolldirektion Armin Rohlfink, der die Zahlen diesmal am Luftfrachtdrehkreuz Leipzig-Halle vorstellte. Man müsse politisch auf die Schwemme von Billigware, vor allem aus China, reagieren. Das sagte Bundesfinanzminister Lars Klingbeil. Zum 1. Juli soll deshalb nun die Zollfreigrenze für Waren unter 150 Euro fallen. Die geplante Gebühr von rund 3 Euro pro Warensendung werde sich aber wohl verspäten, so der Minister, und erst ab November gelten.
1: In Cannes hat das diesjährige internationale Filmfestival begonnen. Die chinesische Schauspielerin Gong Li und US-Schauspielerin Jane Fonda erklärten das 11-tägige Festival am Abend für eröffnet. Insgesamt 22 Filme treten im Wettbewerb um den Hauptpreis, die Goldene Palme, an. Zum Auftakt erhielt der neuseeländische Hollywood-Regisseur Peter Jackson eine Ehrenpalme. Er schuf mit der Herr-der-Ringe-Trilogie einen der größten Kinoerfolge weltweit. Das waren die Nachrichten. Das Wetter in Deutschland: in der Nacht im Süden gebietsweise Regen, im Verlauf von der Nordsee her neue Schauer, teils Graupel, Tiefstwerte 7 bis minus 2 Grad. Morgen ein Wechsel aus Sonne und dichten Wolken mit Schauern oder Gewittern, im Südosten und Norden freundlicher, Höchstwerte 10 bis 15 Grad. Am Donnerstag wechselhaft mit Schauern 9 bis 17 Grad. Am Freitag Schauer, teils mit Graupel, örtlich auch Gewitter möglich, 9 bis 18 Grad. Es ist 23.03 Uhr.
4: Und das ist der Verkehrsservice in der ARD-Hitnacht. Die A1 Lübeck-Hamburg auf der Norderelbbrücke staute sich in beiden Richtungen wegen eines Schwertransports. Die A2 Berlin Richtung Hannover zwischen Peine-Ost und Lehrte-Ost wegen Bergungsarbeiten gesperrt. Deswegen 8 Kilometer Stau. Bitte über die A39 zur A7 in Richtung Hannover ausweichen. A3 Frankfurt Richtung Würzburg zwischen Helmstadt und Würzburg-Heidingsfeld 3 Kilometer Stau. Die A8 Luxemburg Richtung Saarlouis zwischen Perlborg und Merzig-Wellingen wegen einer Baustelle bis 5.30 Uhr in der Früh gesperrt. A70 Bamberg Richtung Schweinfurt-Werneck zwischen Bamberg und Bamberghafen wegen Bauarbeiten bis 6 Uhr gesperrt. Und die A535 Wuppertal Richtung Velbert zwischen Dornab und Wülfrath bis 5 Uhr gesperrt. Da gibt es im Tunnel eine Übung der Feuerwehr und im Anschluss gleich die Wartungsarbeiten. Okay. Und in München vor dem Brudermühltunnel stockender Verkehr in beide Richtungen wegen einer Sperrung. Das war's. Ich wünsche Ihnen eine gute Fahrt in die Nacht.
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4: Mit Markus Poschlott. Ich grüße Sie aus Magdeburg. Hallo.

Corporation. Rock the Boat. Das ist die ARD Hit Nacht. Dienstag auf Mittwoch, 23.11 Uhr ist es gleich, gibt es einen großen Song, ein Lied über Enttäuschung, über nicht eingehaltene Versprechen von Pink aus dem Jahr 2017, spiele ich uns gleich. What About Us? Vorher gibt es den großen Hit von Eddie Grant.

Die Hitnacht, es ist 23.22 Uhr und heute hat uns ja in den Abendstunden die Meldung aus dem Kreis Ostholstein erreicht, aus Lehnsahn. Da gab es einen Feuerwehreinsatz in den Abendstunden und in diesem Zusammenhang gab es auch eine Gefahreninformation, also Fenster und Türen geschlossen zu halten etc. Der Feuerwehreinsatz scheint jetzt soweit beendet zu sein, denn in diesen Sekunden kommt die Entwarnung aus Lehnsahn. Da scheint also wieder alles okay zu sein. So, auch das ist die ARD-Hitnacht. Da halten wir Sie auch gerne in dem Laufen, auf dem Laufenden. Das Ganze jeden Abend von 23 bis 6 Uhr in der Früh. Und die Musik vergessen wir auch nicht. Shocking Blue ist Venus. Hallo zusammen.

0: Das ist die ARD Hitnacht mit Musik von Right Said Fred. Wir sagen nochmal Vorsicht bitte, wir haben einen Falschfahrer auf der A81, B33 zwischen Kreuz Hegau und Allensbach West Markelfingen. Da kommt Ihnen ein Falschfahrer entgegen. Bitte Obacht dort, äußerst rechts fahren, nicht überholen. Wir melden, sobald die Gefahr vorüber ist. So, jetzt geht's wieder um die Schönen und Reichen. Denn jetzt am Abend sind die Filmfestspiele in Cannes eröffnet worden. Ja, ganz spannend, wieder 2 Wochen jetzt das Who is Who der Filmszene, die sich jetzt in Südfrankreich wieder treffen. Und mein Kollege Jan Tussing hat das Ganze heute Abend beobachtet, diese Eröffnungsgala. Ja, wie war es denn? Wie glamourös war es denn vor allem?
1: Also die Gala, die auch live im französischen Fernsehen übertragen wurde, die war wirklich stilvoll und elegant. Also die französische Schauspielerin Aya Haidara moderierte durch die etwa einstündige Veranstaltung und bekam für ihre geistreichen Witze auch einige Lacher. Sie stellte dann die 9-köpfige Jury vor, die allesamt im Smoking oder natürlich im Abendkleid erschienen. Und dann bekam Jurypräsident Park Chan-wook ein filmisches Ständchen über sein Schaffen. Denn der südkoreanische Regisseur ist inzwischen ein alter Bekannter in Cannes, hat viele Filme hier präsentiert und nun darf er zum ersten Mal die Filme anderer bewerten.
0: Ja, auch spannend. Gab es denn Überraschungen am Abend?
1: Also ehrlich gesagt war es eine Überraschung, als eine strahlende, sportliche, 88-jährige Jane Fonda die Bühne betrat. Ja. An der Seite der chinesischen Schauspielerin Gong Li erklärte der Hollywood-Star die 79. Filmfestspiele von Cannes für eröffnet und hielt eine kleine Kampfrede für das Kino. Für Jane Fonda sei das Kino ein Akt des Widerstands, denn Kino erzähle Geschichten und Geschichten seien es, die eine Zivilisation ausmachten. Und als sie die Filmfestspiele für eröffnet erklärte, reckte sie kämpferisch die Faust in die Luft. Sehr jugendlich. Und dafür bekam sie auch viel Applaus.
0: Also, man merkt, Kino bleibt was Besonderes, vor allem jetzt in Cannes. Das berühmteste Filmfestival der Welt hat begonnen heute und dauert bis zum 23. Mai. Danke an Jan Thun.

0: Das fragen hier The Killers. Human in der ARD Hitnacht. Und wir sagen weiterhin Obacht, der Falschfahrer ist weiterhin unterwegs auf der A81, B33, zwischen dem Kreuz Hegau und Allensbach West, Markelfingen, ist weiterhin der Falschfahrer unterwegs. Fahren Sie bitte äußerst rechts, überholen Sie nicht und lassen Sie das Radio unbedingt an. Wir melden nämlich hier, sobald die Gefahr vorüber ist.
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1: Um 0 Uhr mit Wolfgang Berger. Im Kanzleramt in Berlin sitzt seit Stunden der Koalitionsausschuss zusammen, um über die nächsten großen Projekte der Bundesregierung zu beraten. CDU, CSU und SPD hatten vor dem Treffen vor zu hohen Erwartungen gewarnt. Hauptstadtkorrespondent Georg Schwarte meint, es gehe nicht nur um Reformen, sondern auch um das interne Arbeitsklima.
2: Es gibt Möglichkeiten, natürlich. Der Instrumentenkasten ist groß. Stromsteuer senken für alle. Nochmalige Erhöhung der Pendlerpauschale oder Steuerfreiheit für Sonderzahlungen, beispielsweise fürs Weihnachtsgeld, das ausgezahlt wird. Alles denkbar. Aber ob sie das tatsächlich machen, das steht im Augenblick tatsächlich in den Sternen. Sie wissen alle, nicht nur die Stimmung ist mies, auch die Performance dieser Koalition untereinander. Das Erscheinungsbild, das hat nicht gestimmt. Insofern ist das heute auch, höre ich jedenfalls, so eine Art gruppendynamische und gruppentherapeutische Veranstaltung. Die werden sich tief in die Augen gucken und sich noch einmal, ist nicht das erste Mal, in die Hand versprechen. Ab jetzt machen wir es besser.
1: Ein US-Berufungsgericht hat die von Präsident Trump verhängten weltweiten Zölle von 10% für mehrere Kläger vorerst wieder in Kraft gesetzt. Das Gericht hob eine Entscheidung aus der vergangenen Woche vorübergehend auf, die die pauschalen Abgaben für unzulässig erklärt hatte. Damit müssen zwei Unternehmen sowie ein Bundesstaat, die gegen die Maßnahme geklagt hatten, die Zölle vorerst wieder zahlen. Die Kläger haben nun 7 Tage Zeit, gegen die Entscheidung vorzugehen. Universitäten in Deutschland sind unter ausländischen Studierenden weiterhin beliebt. Laut einer Befragung der UNESCO stehen sie im weltweiten Ranking auf Platz 4 hinter den USA, Großbritannien und Australien. In Europa sind demnach Frankreich und die Niederlande zum Studieren ähnlich attraktiv wie Deutschland. In Cannes haben die 79. internationalen Filmfestspiele begonnen. Bei der Eröffnungsgala wurde der Regisseur von Herr der Ringe, Peter Jackson, mit der goldenen Ehrenpalme ausgezeichnet. Aus Cannes, Jan Tussing.
3: Peter Jackson hätte sich nie vorstellen können, dass er in seinem Leben mal eine goldene Palme gewinnen würde. Auf dem französischen Filmfest in Cannes sei er bisher nur 2-mal gewesen, aber es waren die wichtigsten 2 Male in seiner Karriere. Das sagte der neuseeländische Regisseur auf der Eröffnung der Filmfestspiele in Cannes, wo ihm der Schauspieler Elijah Wood die goldene Ehrenpalme überreichte.
1: Das waren die Nachrichten. Und das Wetter in Deutschland. Im Süden gebietsweise Regen, im Verlauf von der Nordsee her neue Schauer, teils Graupel. Tiefstwerte 7 bis minus 2 Grad. Tagsüber ein Wechsel aus Sonne und dichten Wolken mit Schauern oder Gewittern. Im Südosten und Norden freundlicher. Höchstwerte 10 bis 15 Grad. Am Donnerstag wechselhaft mit Schauern, 9 bis 17 Grad. Am Freitag Schauer, teils mit Graupel, örtlich auch Gewitter bei 9 bis 18 Grad. Es ist jetzt 0 Uhr 3.
4: Und das ist der Verkehrsservice in der ARD-Hitnacht. Zunächst die Entwarnung auf der A81 und B33. Kein Falschfahrer mehr zwischen dem Kreuz Hegau und Allensbach-West-Markelfingen. Dann kommen wir zur A1 Lübeck-Hamburg. Auf der Norderelbbrücke staut es sich beidseitig wegen eines Schwertransports. Die A2 Berlin Richtung Hannover zwischen Peine Ost und Lehrte Ost. Wegen Bergungsarbeiten noch die Vollsperrung. 7 Kilometer Stau. Für alle, die auf die A7 in Richtung Hannover ausweichen müssen oder wollen, nutzen Sie bitte die A39. Dann die A7 Hannover Richtung Kassel zwischen Hildesheim und Derneburg-Salzgitter Vollsperrung nach einem Unfall. A8 Luxemburg Richtung Saarlouis zwischen Perlborg und Merzig-Wellingen wegen einer Baustelle bis 5.30 Uhr gesperrt. Die A70 Bamberg Richtung Schweinfurt-Werneck zwischen Bamberg und Bamberg-Hafen wegen Bauarbeiten bis um 6 gesperrt und die A535 Wuppertal Richtung Velbert zwischen Dornab und Wülfrath bis um 5 in der Früh gesperrt. Ich wünsche eine gute Fahrt.
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4: Ach, endlich Mittwoch, oder? In dieser schönen und ja irgendwie auch kurzen Woche. Hier ist die ARD-Hitnacht mit Markus Poschlott am Mikrofon. An diesem 13. Mai 2026 kommt diese Sendung auch wieder aus Magdeburg. Und das hier ist Musik von Yes, Owner of a Lonely Heart.

0: Wir schmachten uns in diesem Mittwochmorgen mit Barry Manilow und Mandy. Das ist die ARD-Hitnacht. Und heute haben wir quasi ein bisschen Feiertag. Also für uns selber, die wir nämlich alle in der Nachtschicht stecken. Denn heute ist Tag der Nachtschicht. Na endlich! Die meisten Menschen, ja, die ja tagsüber arbeiten, die denken gar nicht so oft dran, dass es ja uns auch noch gibt, die wir nachts hier da sind und arbeiten, wenn andere längst schlummern. Heute ist Tag der Nachtschicht und deswegen gibt es hier in dieser Sendung heute mal Grüße von Nachtschicht zu Nachtschicht. Sie können uns gerne Mail schreiben mit Ihren Grüßen. Grüßen Sie Kollegen, andere, die jetzt noch auf den Beinen, die noch munter sind, gerne doch. ard-hitnacht@mdr.de. MDR, wieder Mitteldeutscher Rundfunk. Wir sitzen ja hier in Magdeburg. Also heute Grüße von Nachtschicht zur Nachtschicht, passend zum Tag der Nachtschicht. ard-hitnacht@mdr.de.
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0: Na dann auf eine gute Nachtschicht.

das Alan Parsons Project und Don't Answer Me. Und Markus hat uns hier schon geschrieben, heute grüßen wir ja gerne von Nachtschicht zu Nachtschicht. Schreiben Sie einfach ard-hitnacht@mdr.de. Und er schreibt, moin, auch heute, 12. Mai, das war also quasi noch gestern sozusagen. An unserem 32. Hochzeitstag sorgen meine Kollegen und ich dafür, dass unsere Kunden ruhig und sicher schlafen können. Ich grüße alle, die heute Nacht auch arbeiten und ihren Dienst verrichten müssen. Grüße aus dem Emsland von Markus, von meinem Namensvetter. Ja, Grüße zurück ins Emsland und auch an alle, die in der Nachtschicht stecken. Heute ist Tag der Nachtschicht und wir grüßen von Nachtschicht zu Nachtschicht.

0: Und damit ist es kurz nach 12:30. Das ist der Verkehrsservice in der ARD-Hitnacht. Mit der A1 Lübeck-Hamburg auf der Norderelbbrücke. Beidseitig staut es sich aufgrund eines Schwertransports. A2 Berlin Richtung Hannover zwischen Peine Ost und Lehrte Ost. Bergungsarbeiten, die Vollsperrung hier. A7 Hannover Richtung Kassel zwischen Hildesheim und Derneburg-Salzgitter nach einem Unfall gesperrt. A8 Luxemburg Richtung Saarlouis zwischen Perlborg und Merzig-Wellingen. Baustelle bis 17:30 in der Früh gesperrt. A70 zwischen Bamberg und Bamberghafen wegen Bauarbeiten bis 18:00 gesperrt. Und die A535 Wuppertal Richtung Velbert zwischen Dornab und Wülfrath bis 17:00 in der Früh gesperrt. Da gibt es im Tunnel eine Übung der Feuerwehr und im Anschluss gleich die Wartungsarbeiten obendrauf. Na dann, gute Fahrt.
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0: Mit Markus Poschlott und Phil Collins.

Depeche Mode, Enjoy the Silence in der ARD Hitnacht. 0.40 Uhr am Tag der Nachtschicht. Deswegen grüßen wir heute von Nachtschicht zu Nachtschicht. Mike aus Eisenberg in Thüringen macht das auch. Er schreibt, ich beliefere die Apotheken in Thüringen und Sachsen-Anhalt und wünsche allen Kollegen, die mit dem Auto unterwegs sind, dass ihr alle gesund an euer Ziel kommt. Lieber einen Stopp mehr. Grüße an alle Nachtschwärmer und ans Team. Ja, gehen wir gerne weiter. Dusty Springfield jetzt in der ARD-Hitnacht um 0.41 Uhr.

Janet Jackson, Whoops Now um 10 vor 1 gleich. Das ist die ARD-Hitnacht. Jetzt kommt das süße Leben von Ryan Paris, La Dolce Vita.

0: gehen. Begleitet wird der US-Präsident von einer Wirtschaftsdelegation, der unter anderem SpaceX-Chef Musk, Apple-CEO Cook und Boeing-Vorstand Ortberg angehören. Zuletzt hatte es zwischen den USA und China Spannungen gegeben. Washington hatte chinesische Firmen mehrfach wegen unerlaubten Handels mit dem Iran mit Sanktionen belegt. Beim European Song Contest sind die Favoriten Finnland und Griechenland ins Finale eingezogen. Sie überzeugten beim ersten Halbfinale in Wien gestern Abend, ebenso wie der ebenfalls hochgehandelte Beitrag aus Israel. Außerdem konnten sich Schweden, Moldau, Serbien, Kroatien, Litauen, Polen und Belgien qualifizieren. Deutschland ist als großer Geldgeber automatisch im Finale. Das erste überträgt den ESC am Samstag live. Das waren die Nachrichten. Und hier noch das Wetter in Deutschland. Im Süden gebietsweise Regen, im Verlauf von der Nordsee her neue Schauer, teils mit Graupel. Tiefstwerte 7 bis minus 2 Grad. Tagsüber ein Wechsel aus Sonne und dichten Wolken mit Schauern oder Gewittern. Im Südosten und Norden freundlicher, dabei Höchstwerte von 10 bis 15 Grad. Am Donnerstag wechselhaft mit Schauern 9 bis 17 Grad. Am Freitag Schauer, teils mit Graupel, örtlich Gewitter bei 9 bis 18 Grad. Es ist 1.03 Uhr.
1: Und das ist der Verkehrsservice in der ARD-Hitnacht. Die A1 Lübeck-Hamburg auf Norderelbbrücke staute sich in beiden Richtungen wegen eines Schwertransports. A2 Berlin Richtung Hannover zwischen Peine Ost und Lehrte Ost wegen Bergungsarbeiten die Vollsperrung. Bitte über die A39 zur A7 in Richtung Hannover ausweichen. Die A8 Luxemburg Richtung Saarlouis zwischen Perlborg und Merzig-Wellingen wegen einer Baustelle bis 5.30 Uhr gesperrt. A70 Bamberg Richtung Schweinfurt zwischen Bamberg und Bamberghafen wegen Bauarbeiten bis um 6 Uhr gesperrt. A535 Wuppertal Richtung Velbert zwischen Dornab und Wülfrath bis 5 Uhr in der Früh gesperrt. Im Tunnel gibt es eine Übung der Feuerwehr und im Anschluss die Wartungsarbeiten. So, dann gute Fahrt.
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1: Mit Markus Poschlott und der größten Hymne von Gloria Gaynor.
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Hallo, liebe Nachtschicht, Grüße gehen nach Gotha in eine Technologiefirma an Lars, und zwar von Vati und Mutti, schreiben sie hier. Wir sind auf dem Weg zum Flughafen nach Düsseldorf und ich hoffe, dass du uns nicht wieder einsammeln musst. Hab dich lieb, Mutti. Ach, wie schön. Grüße heute Nacht von Nachtschicht zu Nachtschicht per Mail ard-hitnacht@mdr.de. Meet love.

0: Captain of Her Heart, das ist die ARD-Hitnacht. Mit dem guten alten Falco, der in einer Talkshow mal über seinen Vater gesagt hat.
1: Für den es also nach wie vor wahrscheinlich ein bisschen unverständlich ist, wie das denn alles kam. Und ich musste sagen, ich verstehe ihn sehr gut, weil unser Geschäft ist Schall und Rauch. Und das wird uns unser ganzes Leben begleiten, dass wir uns eigentlich auf einem sehr dünnen Eis befinden. Wenn ein Tischler einen Tisch macht, dann ist er gut oder er ist nicht gut. Aber er kann dazu stehen, er ist da, er ist ein realer Gegenstand. Die Musik ist verklungen und was zurückbleibt, ist nur ein Nachgeschmack. Nur Schall und Rauch. Und das ist das dünne Eis, auf dem wir uns alle bewegen.
0: Nur Schall und Rauch und manchmal auch guter Schall und Rauch. Falco mit seinem großen Hit, Der Kommissar. 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

0: Vanessa Williams ist das Save the Best for Last. Das ist die ARD-Hitnacht. Um 1.31 Uhr der Blick auf die Straßen. Auf die A1 Lübeck-Hamburg auf der Norderelbbrücke staute sich in beiden Richtungen wegen eines Schwertransports. A8 Luxemburg Richtung Saarlouis zwischen Perlborg und Merzig-Wellingen wegen einer Baustelle bis 5.30 Uhr gesperrt. A70 Bamberg Richtung Schweinfurt zwischen Bamberg und Bamberghafen wegen Bauarbeiten bis um 6 Uhr morgens gesperrt. Und die A535 Wuppertal Richtung Velbert zwischen Dornab und Wülfrath bis 5 Uhr in der Früh gesperrt. Und damit wünsche ich eine gute Fahrt durch diese Nacht.
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0: Mit Markus Poschlott und hier kommt eine Mail von Willi aus Marktredwitz. Er schreibt, er ist Revierfahrer bei einer Sicherheitsagentur und grüßt recht herzlich alle anderen Revierfahrer, die jetzt zuhören. Passt auf euch auf. Ja, heute ist Tag der Nachtschicht und deswegen grüßen wir in dieser ARD-Hitnacht von Nachtschicht zu Nachtschicht. Schreiben Sie einfach gerne eine Grußmail an ard-hitnacht@mdr.de. Ich bin Markus Poschlott. Guten Morgen und Grüße aus Magdeburg ins ganze Land.

0: sehen.
1: Das ist die ARD-Hitnacht. 1.40 Uhr ist es gleich. Hallo an alle Nachtschichtler. Heute ist Tag der Nachtschicht, deswegen wird die ganze Nacht durchgegrüßt. Hier wird nichts anderes gemacht. Von Nachtschicht zu Nachtschicht. Und Micha ist der Nächste. Liebe Grüße nach Egersund. Wo ist das denn nochmal? Norwegen. Er schreibt hier, liebe Grüße auch von mir an alle, die nachts schaffen. Steh in der Backstube und genieße eure Show jede Nacht. Grüße an alle, die arbeiten oder zu Hause noch wach sind. Also schöne Grüße nach Norwegen. Das Internet macht's möglich. Danke fürs Zuhören. Frohe Schicht. Und jetzt Billy Ocean mit Loverboy einmal auf die Ohren.

Christopher Cross. Mit der großen Hymne Best That You Can Do. Hier ist die ARD Hitnacht. Heute grüßen wir von Nachtschicht zu Nachtschicht. Und Schwester Miriam aus dem Sauerland schreibt: Liebe Grüße aus dem St. Ansgar Krankenhaus in Höxter. Nicht nur Tag der Nachtschicht ist heute, sondern auch Tag der Pflegenden nicht zu vergessen. Viel Kraft und viel Liebe an alle Pflegeengel, die heute die Stellung halten in Krankenhäusern und in Pflegeeinrichtungen. Viele Grüße aus dem Sauerland. Ja, sie schreibt, dass sie deutschlandweit unterwegs ist. Deswegen die Grüße aus Höxter. In diesem Sinne. Wenn Sie auch noch schreiben wollen am Tag der Nachtschicht und grüßen wollen andere, die auch in der Nachtschicht stecken, machen Sie das doch gerne. ard-hitnacht@mdr.de. Die Grüße dann gleich hier im Radio.

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1: Um 2 Uhr mit Wolfgang Berger. Nach rund 6 Stunden im Koalitionsausschuss haben die Spitzen von Union und SPD kurz vor Mitternacht ihre Beratungen beendet. Über Ergebnisse wurde bislang nichts bekannt. Offenbar ist auch keine gemeinsame Pressekonferenz am Morgen geplant. Es soll aber eine schriftliche Information geben. Auf der Agenda standen mögliche Entlastungen wegen der hohen Energiepreise, der weitere Reformplan sowie Beratungen über den Haushalt 2027. Die Bundesregierung will den Einsatz von sogenannten K.O.-Tropfen härter bestrafen. So soll künftig eine längere Gefängnisstrafe drohen. Aus Berlin Jasper Ruppert.
2: Mindestens 5 statt bisher 3 Jahre soll die Mindeststrafe sein, wenn ein Täter bei einem Raub- oder Sexualdelikt K.O.-Tropfen anwendet. So steht es im Gesetzentwurf von SPD-Bundesjustizministerin Hubig, den das Kabinett heute beschließen will. Dazu sollen 2 Paragraphen im Strafgesetzbuch geändert werden. Bisher gab es bei Raub- oder Sexualdelikten mindestens 5 Jahre, wenn eine Waffe oder ein gefährlicher Gegenstand bei der Tat genutzt wurde. Nun will man hier als dritten Begriff das Wort Mittel ergänzen, um auch K.O.-Tropfen darunter zählen zu können.
1: US-Präsident Trump hat seine erste China-Reise seit 2017 angetreten. Kurz vor dem Abflug sagte Trump, er werde mit Staatschef Xi auch über den Iran-Krieg sprechen. Das sei jemand, mit dem er sehr gut auskomme. Hauptsächlich werde es bei seinem Besuch in Peking um die Themen Handel und Zölle gehen. Begleitet wird der US-Präsident von einer Wirtschaftsdelegation, der unter anderem SpaceX-Chef Musk, Apple-CEO Cook und Boeing-Vorstand